0: unseres Landes.
1: Als zynisch hat die Wirtschaftsweise Grimm den erneuten Tankrabatt der Bundesregierung bezeichnet. Sie kritisiert im Kölner Stadtanzeiger, dass damit auf Kosten der jungen Generation das Fahren von Verbrennern subventioniert wird. Der Tankrabatt soll den Spritpreis um 17 Cent pro Liter drücken. Keine Tore im Aufsteigerduell der Fußball-Bundesliga. Schalke und Elversberg haben sich 0:0 unentschieden getrennt. Außerdem spielten Leverkusen Leipzig 2:0 und Paderborn Hoffenheim 3:1. Dortmund geht damit als Tabellenführer vor den Bayern in die zweiwöchige Länderspielpause. Carl Zeiss Jena hat in der Regionalliga die zweite Niederlage in Folge kassiert. Das Heimspiel gegen Lok Leipzig verlor Carl Zeiss trotz Führung mit 1:2. Damit rutscht Jena in der Tabelle auf Rang 8 ab.
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3: In dieser Nacht zunächst abklingende Niederschläge und deutlicher Bewölkungsrückgang. Später von Nordwesten her wieder mehr Wolken, jedoch kein Regen. Tiefstwerte 10 bis 6 Grad. Am Montag wechseln bewölkt, niederschlagsfrei, Höchstwerte 16 bis 18, in den Bergen 11 bis 16 Grad.
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0: Es ist 2:30. 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
1: Ich bin Dirk Justus. Die Linken vorn in Berlin, die Rechten in Mecklenburg-Vorpommern, die CDU kommt völlig unter die Räder. Bei der Landtagswahl in MV gewinnt die AfD mit etwa 38% das Kopf-an-Kopf-Rennen gegen die SPD. AfD-Spitzenkandidat live Erik Holm.
2: Wir haben eben auch gesehen, dass die Menschen Veränderungen wollen. Wir liegen vorne und wir haben hier den Regierungsauftrag in Mecklenburg-Vorpommern.
1: Allerdings hat die AfD keine Aussicht auf einen Koalitionspartner. Während SPD-Ministerpräsidentin Schwesig mit Linken und Grünen eine Mehrheit schmieden könnte. Die CDU erlebt in MV ein historisches Debakel und fliegt aus dem Landtag. In Berlin feiert die Linkspartei einen historischen Sieg. Erstmals gewinnt sie die Abgeordnetenhauswahl und Elif Eralp könnte damit die erste linke Regierungschefin der Hauptstadt werden.
3: Ich freue mich total darüber, dass so viele Menschen mir ihr Vertrauen geschenkt haben und sich in mir repräsentiert fühlen. Ich möchte, dass alle Berlinerinnen und Berliner mit mir gemeinsam ins Rote Rathaus einziehen, egal woher sie kommen oder wie viel Einkommen sie haben.
1: Die Linken liegen bei rund 25%. Die noch regierende CDU verliert auch in Berlin deutlich und rutscht unter 20%. Drittstärkste Kraft wird die AfD vor den Grünen und der SPD. Trotz des historischen Wahldebakels im Nordosten und dem möglichen Verlust der Macht in der Hauptstadt, Kanzler Merz will weiter im Amt bleiben und er will seinen Reformkurs weiter vorantreiben.
4: Was jetzt zu tun ist, erfordert Rückgrat, Standhaftigkeit und Geduld. Ich werde das aufbringen, als Parteivorsitzender der CDU und vor allem als Bundeskanzler unseres Landes.
1: Als zynisch hat die Wirtschaftsweise Grimm den erneuten Tankrabatt der Bundesregierung bezeichnet. Sie kritisierte im Kölner Stadtanzeiger, dass damit auf Kosten der jungen Generation das Fahren von Verbrennern subventioniert wird. Der Tankrabatt soll den Spritpreis um 17 Cent pro Liter drücken. Keine Tore im Aufsteigerduell der Fußball-Bundesliga. Schalke und Elversberg haben sich 0:0 unentschieden getrennt. Außerdem spielten Leverkusen Leipzig 2:0 und Paderborn Hoffenheim 3:1. Dortmund geht damit als Tabellenführer vor den Bayern in die zweiwöchige Länderspielpause. Carl Zeiss Jena hat in der Regionalliga die zweite Niederlage in Folge kassiert. Das Heimspiel gegen Lok Leipzig verlor Carl Zeiss trotz Führung mit 1:2. Damit rutscht Jena in der Tabelle auf Rang 8 ab.
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5: In dieser Nacht zunächst abklingende Niederschläge und deutlicher Bewölkungsrückgang. Später von Nordwesten her wieder mehr Wolken, jedoch kein Regen. Tiefstwerte 10 bis 6 Grad. Am Montag wechseln bewölkt, niederschlagsfrei. Höchstwerte 16 bis 18. In den Bergen 11 bis 16 Grad.

0: Es ist 3 Uhr. 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
1: Ich bin Dirk Justus. Berlin steuert auf die erste linke Regierungschefin zu. In Mecklenburg-Vorpommern wird die AfD stärkste Kraft. Und die CDU erlebt ein historisches Debakel. In MV liegt die AfD mit gut 38% vorn und lässt die SPD von Ministerpräsidentin Schwesig hinter sich. Die will aber weiter regieren, vermutlich mit Linken und Grünen. Manuela Schwesig sagt in der ARD.
2: Ich sehe auch die Möglichkeit, eine stabile demokratische Regierung zu bilden. Wir sehen ja in Sachsen-Anhalt, dass wir dieses Regierungschaos nicht gebrauchen können. Was nützt es, wenn die AfD stärkste Kraft wird, aber überhaupt nicht in der Lage ist, eine stabile, verlässliche Regierung zu bilden?
1: Die CDU erlebt in MV ein Debakel und fliegt raus aus dem Schweriner.

0: Der Landtag, das dürfte die CDU mit ihrem Verständnis als Volkspartei ins Mark erschüttern. Auch in Berlin verliert die CDU nicht nur Stimmen, sondern wohl auch das Rote Rathaus. Sie kommt auf unter 20%, die Linke liegt bei der Abgeordnetenhauswahl klar vorn. Spitzenkandidatin Elif Iralp könnte damit nicht nur Berlins erste Regierungschefin der Linken werden, sondern auch die erste mit Migrationshintergrund.
1: In unserer Stadt hat die Liebe und die Gerechtigkeit über den Hass gewonnen. Das haben wir heute alle gemeinsam gezeigt. Und dieses Signal geht raus in die Welt.
0: Die AfD wird in Berlin drittstärkste Kraft vor den Grünen und der SPD. Und auch für den Kanzler sind die Wahlen in Mecklenburg-Vorpommern und Berlin ein Debakel. Merz will aber weitermachen als Kanzler und CDU-Chef. Und er verteidigt seine Reformen.
2: Die Reformen müssen kommen. Natürlich bringt uns das alle in eine schwierige Situation. Aber wir übernehmen diese Verantwortung. Ich übernehme diese Verantwortung, denn ich möchte unser Land voranbringen.
0: Mehr Unterstützung vom Bund für die Kommunen in Deutschland, das wünscht sich der Städte- und Gemeindebund. Hauptgeschäftsführer Berg-Hegger forderte im Kölner Stadtanzeiger weitere 65 Milliarden Euro aus dem Infrastrukturpaket. Die bislang zugesagten 65 Milliarden reichen aus seiner Sicht nicht aus. In der Fußball-Bundesliga haben alle drei Aufsteiger gepunktet. Paderborn holte mit einem 3:1 gegen Hoffenheim den ersten Saisonsieg. Schalke und Elversberg trennten sich im Aufsteigerduell 0:0. Außerdem gewann Leverkusen gegen Leipzig mit 2:0. Carl Zeiss Jena hat in der Regionalliga die zweite Niederlage in Folge kastiert. Das Heimspiel gegen Lok Leipzig verlor Carl Zeiss trotz Führung mit 1:2. Damit rutscht Jena in der Tabelle auf Rang 8 ab.
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4: In dieser Nacht zunächst abklingende Niederschläge und deutlicher Bewölkungsrückgang. Später von Nordwesten her wieder mehr Wolken, jedoch kein Regen. Tiefstwerte 10 bis 6 Grad. Am Montag wechseln bewölkt, niederschlagsfrei. Höchstwerte 16 bis 18. In den Bergen 11 bis 16 Grad.
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0: Es ist 3:30. 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
1: Ich bin Dirk Justus. Berlin steuert auf die erste linke Regierungschefin zu. In Mecklenburg-Vorpommern wird die AfD stärkste Kraft. Und die CDU erlebt ein historisches Debakel. In MV liegt die AfD mit gut 38% vorn und lässt die SPD von Ministerpräsidentin Schwesig hinter sich. Die will aber weiter regieren, vermutlich mit Linken und Grünen. Manuela Schwesig sagt in der ARD.
2: Ich sehe auch die Möglichkeit, eine stabile demokratische Regierung zu bilden. Wir sehen ja in Sachsen-Anhalt, dass wir dieses Regierungschaos nicht gebrauchen können. Was nützt es, wenn die AfD stärkste Kraft wird, aber überhaupt nicht in der Lage ist, eine stabile, verlässliche Regierung zu bilden?
1: Die CDU erlebt in MV ein Debakel und fliegt raus aus dem Schweriner Landtag. Das dürfte die CDU mit ihrem Verständnis als Volkspartei ins Mark erschüttern. Auch in Berlin verliert die CDU nicht nur Stimmen, sondern wohl auch das Rote Rathaus. Sie kommt auf unter 20%, die Linke liegt bei der Abgeordnetenhauswahl klar vorn. Spitzenkandidatin Elif Eralp könnte damit nicht nur Berlins erste Regierungschefin der Linken werden, sondern auch die erste mit Migrationshintergrund.
3: In unserer Stadt hat die Liebe und die Gerechtigkeit über den Hass gewonnen. Das haben wir heute alle gemeinsam gezeigt und dieses Signal geht raus in die Welt.
1: Die AfD wird in Berlin drittstärkste Kraft vor den Grünen und der SPD. Und auch für den Kanzler sind die Wahlen in Mecklenburg-Vorpommern und Berlin ein Debakel. Merz will aber weitermachen als Kanzler und CDU-Chef und er verteidigt seine Reformen.
4: Die Reformen müssen kommen. Natürlich bringt uns das alle in eine schwierige Situation. Aber wir übernehmen diese Verantwortung. Ich übernehme diese Verantwortung, denn ich möchte unser Land voranbringen.

0: Mehr Unterstützung vom Bund für die Kommunen in Deutschland, das wünscht sich der Städte- und Gemeindebund. Hauptgeschäftsführer Berghegger forderte im Kölner Stadtanzeiger weitere 65 Milliarden Euro aus dem Infrastrukturpaket. Die bislang zugesagten 65 Milliarden reichen aus seiner Sicht nicht aus. In der Fußball-Bundesliga haben alle drei Aufsteiger gepunktet. Paderborn holte mit einem 3:1 gegen Hoffenheim den ersten Saisonsieg. Schalke und Elversberg trennten sich im Aufsteigerduell 0:0. Außerdem gewann Leverkusen gegen Leipzig mit 2:0. Carl Zeiss Jena hat in der Regionalliga die zweite Niederlage in Folge kassiert. Das Heimspiel gegen Lok Leipzig verlor Carl Zeiss trotz Führung mit 1:2. Damit rutscht Jena in der Tabelle auf Rang 8 ab.
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2: In dieser Nacht zunächst abklingende Niederschläge und deutlicher Bewölkungsrückgang. Später von Nordwesten her wieder mehr Wolken, jedoch kein Regen. Tiefstwerte 10 bis 6 Grad. Am Montag wechseln bewölkt, niederschlagsfrei. Höchstwerte 16 bis 18. In den Bergen 11 bis 16 Grad.
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0: 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Widder.
1: Nutzen Sie Ihre positive Energie heute, um Dinge zu erledigen, die jetzt vollendet werden sollten.
0: Stier.
1: Vergangenem nachzutrauern kostet Sie nicht nur Energie, es lässt Ihnen auch wenig Spielraum für Neues.
0: Zwillinge.
1: Ein guter Zeitpunkt, um Verträge abzuschließen, sich auf Prüfungen vorzubereiten.

0: Jungfrau. Private Pläne müssen möglicherweise zurückgestellt werden, da die beruflichen Anforderungen höher sind, als Sie es erwartet haben.
1: Waage.
0: Eine Glückssträhne hilft Ihnen, Umstellungen erfolgreich zu bewältigen. Ein Wunsch könnte sich erfüllen.
1: Skorpion.
0: Sammeln Sie alle Kräfte für ein bevorstehendes Hindernis. Auch wenn es unüberwindbar scheint, Sie schaffen das schon.
1: Schütze.
0: Körperliche Arbeit bewältigen Sie relativ leicht und bei sportlichen Herausforderungen schneiden Sie heute gut ab.
1: Steinbock.
0: Gewissenhaft wie Sie sind, gehen Sie immer sorgfältig und vernünftig an Neues heran. Diese Taktik führt gerade jetzt wieder zum Erfolg.
1: Wassermann.
0: Rechthaberei könnte zu Spannungen führen. Geben Sie auch anderen Meinungen eine Chance.
1: Fische.
0: Unerwartete Ereignisse wirken sich positiv auf eine berufliche Entwicklung aus. Verfolgen Sie Ihr Ziel.
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0: Es ist 4 Uhr. 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
1: Ich bin Dirk Justus. Schönen guten Morgen. Die Linken vorne in Berlin, die Rechten in Mecklenburg-Vorpommern. Die CDU kommt völlig unter die Räder. Bei der Landtagswahl in MV gewinnt die AfD mit etwa 38% das Kopf-an-Kopf-Rennen gegen die SPD. AfD-Spitzenkandidat live Erik Holm.
2: Wir haben eben auch gesehen, dass die Menschen Veränderungen wollen. Wir liegen vorne und wir haben hier den Regierungsauftrag in Mecklenburg-Vorpommern.
1: Allerdings hat die AfD keine Aussicht auf einen Koalitionspartner, während SPD-Ministerpräsidentin Schwesig mit Linken und Grünen eine Mehrheit schmieden könnte. Die CDU erlebt in Mecklenburg-Vorpommern ein historisches Debakel und fliegt aus dem Landtag. In Berlin feiert die Linkspartei einen historischen Sieg. Erstmals gewinnt sie die Abgeordnetenhauswahl mit über 25%. Und Elif Eralp könnte damit die erste linke Regierungschefin der Hauptstadt werden. Die noch regierende CDU verliert auch in Berlin deutlich und rutscht unter 20%. CDU-Spitzenkandidat Stefan Evers.
3: Wir haben uns vom ersten Tag an in diesem gemeinsamen Wahlkampf gegen diesen Abwärtstrend gestimmt. Und wir haben uns nach vorne zurückgearbeitet, nicht dahin, wo wir hin wollten. Aber ich finde, wir haben für die Ausgangslage ein ganz ordentliches Ergebnis erzielt.
1: Drittstärkste Kraft wird die AfD vor den Grünen und der SPD. Trotz des historischen Wahldebakels im Nordosten und dem möglichen Verlust der Macht in der Hauptstadt, Kanzler Merz will weiter im Amt bleiben und er will seinen Reformkurs weiter vorantreiben.
4: Was jetzt zu tun ist, erfordert Rückgrat, Standhaftigkeit und Geduld. Ich werde das aufbringen, als Parteivorsitzender der CDU und vor allem als Bundeskanzler unseres Landes.
1: Die Krise der deutschen Autobauer verschärft sich weiter. Im ersten Halbjahr

0: gab es erneut weniger Umsatz für VW, BMW, Mercedes und Co. Das zeigen Zahlen von EY. Zu den Gründen gehören demnach hohe Löhne, die Energiepreise und der große Bürokratieaufwand. Keine Tore im Aufsteigerduell der Fußball-Bundesliga. Schalke und Elversberg haben sich 0:0 unentschieden getrennt. Außerdem spielten Leverkusen Leipzig 2:0 und Paderborn Hoffenheim 3:1. Dortmund geht damit als Tabellenführer vor den Bayern in die zweiwöchige Länderspielpause. Carl Zeiss Jena hat in der Regionalliga die zweite Niederlage in Folge kassiert. Das Heimspiel gegen Lok Leipzig verlor Carl Zeiss trotz Führung mit 1:2. Damit rutscht Jena in der Tabelle auf Rang 8 ab.
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2: In dieser Nacht zunächst abklingende Niederschläge und deutlicher Bewölkungsrückgang. Später von Nordwesten her wieder mehr Wolken, jedoch kein Regen. Tiefstwerte 10 bis 6 Grad. Am Montag wechseln bewölkt, niederschlagsfrei, Höchstwerte 16 bis 18, in den Bergen 11 bis 16 Grad.
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0: Es ist 16:30. 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
1: Ich bin Dirk Justus. Schönen guten Morgen. Die Linken vorne in Berlin, die Rechten in Mecklenburg-Vorpommern. Die CDU kommt völlig unter die Räder. Bei der Landtagswahl in MV gewinnt die AfD mit etwa 38% das Kopf-an-Kopf-Rennen gegen die SPD. AfD-Spitzenkandidat live Erik Holm.
2: Wir haben eben auch gesehen, dass die Menschen Veränderungen wollen. Wir liegen vorne und wir haben hier den Regierungsauftrag in Mecklenburg-Vorpommern.
1: Allerdings hat die AfD keine Aussicht auf einen Koalitionspartner, während SPD-Ministerpräsidentin Schwesig mit Linken und Grünen eine Mehrheit schmieden könnte. Die CDU erlebt in Mecklenburg-Vorpommern ein historisches Debakel und fliegt aus dem Landtag. In Berlin feiert die Linkspartei einen historischen Sieg. Erstmals gewinnt sie die Abgeordnetenhauswahl mit über 25%. Und Elif Eralp könnte damit die erste linke Regierungschefin der Hauptstadt werden. Die noch regierende CDU verliert auch in Berlin deutlich und rutscht unter 20%. CDU-Spitzenkandidat Stefan Evers.
3: Wir haben uns vom ersten Tag an in diesem gemeinsamen Wahlkampf gegen diesen Abwärtstrend gestimmt. Und wir haben uns nach vorne zurückgearbeitet, nicht dahin, wo wir hin wollten. Aber ich finde, wir haben für die Ausgangslage ein ganz ordentliches Ergebnis erzielt.
1: Drittstärkste Kraft wird die AfD vor den Grünen und der SPD. Trotz des historischen Wahldebakels im Nordosten und dem möglichen Verlust der Macht in der Hauptstadt, Kanzler Merz will weiter im Amt bleiben und er will seinen Reformkurs weiter vorantreiben.
4: Was jetzt zu tun ist, erfordert Rückgrat, Standhaftigkeit und Geduld. Ich werde das aufbringen, als Parteivorsitzender der CDU und vor allem als Bundeskanzler unseres Landes.
1: Die Krise der deutschen Autobauer verschärft sich weiter. Im ersten Halbjahr gab es erneut weniger Umsatz für VW, BMW, Mercedes und Co. Das zeigen Zahlen von EY. Zu den Gründen gehören demnach hohe Löhne, die Energiepreise und der große Bürokratieaufwand. Keine Tore im Aufsteigerduell der Fußball-Bundesliga. Schalke und Elversberg haben sich 0:0 unentschieden getrennt. Außerdem spielten Leverkusen Leipzig 2:0 und Paderborn-Hoffenheim 3:1. Dortmund geht damit als Tabellenführer vor den Bayern in die zweiwöchige Länderspielpause. Carl Zeiss Jena hat in der Regionalliga die zweite Niederlage in Folge kassiert. Das Heimspiel gegen Lok Leipzig

0: verlor Carl Zeiss trotz Führung mit 1:2. Damit rutscht Jena in der Tabelle auf Rang 8 ab.
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2: In dieser Nacht zunächst abklingende Niederschläge und deutlicher Bewölkungsrückgang. Später von Nordwesten her wieder mehr Wolken, jedoch kein Regen. Tiefstwerte 10 bis 6 Grad. Am Montag wechseln bewölkt, niederschlagsfrei. Höchstwerte 16 bis 18. In den Bergen 11 bis 16 Grad.

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1: Unterstützt von KI. Auf der A73 Suhl Richtung Bamberg. Achtung, zwischen Eisfeld Süd und Coburg gab es einen Unfall und es liegen Fahrzeugteile auf der Fahrbahn.
0: Es ist 5 Uhr. 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
2: Ich bin Dirk Justus. Schönen guten Morgen. Berlin steuert auf die erste linke Regierungschefin zu. In Mecklenburg-Vorpommern wird die AfD stärkste Kraft und die CDU erlebt ein historisches Debakel. In MV liegt die AfD mit gut 38% vorn und lässt die SPD von Ministerpräsidentin Schwesig hinter sich. Die will aber weiter regieren, vermutlich mit Linken und Grünen. Manuela Schwesig sagte in der ARD.
3: Ich sehe auch die Möglichkeit, eine stabile demokratische Regierung zu bilden. Wir sehen ja in Sachsen-Anhalt, dass wir dieses Regierungschaos nicht gebrauchen können. Was nützt es, wenn die AfD stärkste Kraft wird, aber überhaupt nicht in der Lage ist, eine stabile, verlässliche Regierung zu bilden?
2: Die CDU erlebt in MV ein Debakel und fliegt aus dem Schweriner Landtag. Das dürfte die CDU mit ihrem Verständnis als Volkspartei ins Mark erschüttern. Auch in Berlin verliert die CDU nicht nur Stimmen, sondern wohl auch das Rote Rathaus. Sie kommt auf unter 20%. Die Linke liegt bei der Abgeordnetenhauswahl klar vorn. Spitzenkandidatin Elif Eralp könnte damit nicht nur Berlins erste Regierungschefin der Linken werden, sondern auch die erste mit Migrationshintergrund.
4: In unserer Stadt hat die Liebe und die Gerechtigkeit über den Hass gewonnen. Das haben wir heute alle gemeinsam gezeigt. Und dieses Signal geht raus in die Welt.
2: Die AfD wird in Berlin drittstärkste Kraft vor den Grünen und der SPD. Und auch für den Kanzler sind die Wahlen in Mecklenburg-Vorpommern und Berlin ein Debakel. Merz will aber weitermachen als Kanzler und CDU-Chef und er verteidigt seine Reformen.
5: Die Reformen müssen kommen. Natürlich bringt uns das alle in eine schwierige Situation. Aber wir übernehmen diese Verantwortung. Ich übernehme diese Verantwortung, denn ich möchte unser Land voranbringen.
2: Die Kritik am neuen Tankrabatt der Bundesregierung reißt nicht ab. Auch die Wirtschaftsweise Veronika Grimm schaltet sich jetzt ein. Es sei zynisch

0: auf Kosten der jungen Generation das Fahren von Autos mit Verbrennungsmotor zu subventionieren, sagte sie dem Kölner Stadtanzeiger. In der Fußball-Bundesliga haben alle drei Aufsteiger gepunktet. Paderborn holte mit einem 3:1 gegen Hoffenheim den ersten Saisonsieg. Schalke und Elversberg trennten sich im Aufsteigerduell 0:0. Außerdem gewann Leverkusen gegen Leipzig mit 2:0. Carl Zeiss Jena hat in der Regionalliga die zweite Niederlage in Folge kassiert. Das Heimspiel gegen Lok Leipzig verlor Carl Zeiss trotz Führung mit 1:2. Damit rutscht Jena in der Tabelle auf Rang 8 ab.
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2: In dieser Nacht zunächst abklingende Niederschläge und deutlicher Bewölkungsrückgang. Später von Nordwesten her wieder mehr Wolken, jedoch kein Regen. Tiefstwerte 10 bis 6 Grad. Am Montag wechseln bewölkt, niederschlagsfrei. Höchstwerte 16 bis 18. In den Bergen 11 bis 16 Grad.
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1: Unterstützt von KI. Auf der A73 Suhl Richtung Bamberg. Achtung, zwischen Eisfeld Süd und Coburg gab es einen Unfall und es liegen Fahrzeugteile auf der Fahrbahn.
0: Es ist 5:30. 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
2: Ich bin Dirk Justus. Schönen guten Morgen. Berlin steuert auf die erste linke Regierungschefin zu. In Mecklenburg-Vorpommern wird die AfD stärkste Kraft und die CDU erlebt ein historisches Debakel. In MV liegt die AfD mit gut 38% vorn und lässt die SPD von Ministerpräsidentin Schwesig hinter sich. Die will aber weiter regieren, vermutlich mit Linken und Grünen. Manuela Schwesig sagte in der ARD.
3: Ich sehe auch die Möglichkeit, eine stabile demokratische Regierung zu bilden. Wir sehen ja in Sachsen-Anhalt, dass wir dieses Regierungschaos nicht gebrauchen können. Was nützt es, wenn die AfD stärkste Kraft wird, aber überhaupt nicht in der Lage ist, eine stabile, verlässliche Regierung zu bilden?
2: Die CDU erlebt in MV ein Debakel und fliegt aus dem Schweriner Landtag. Das dürfte die CDU mit ihrem Verständnis als Volkspartei ins Mark erschüttern. Auch in Berlin verliert die CDU nicht nur Stimmen, sondern wohl auch das Rote Rathaus. Sie kommt auf unter 20%. Die Linke liegt bei der Abgeordnetenhauswahl klar vorn. Spitzenkandidatin Elif Eralp könnte damit nicht nur Berlins erste Regierungschefin der Linken werden, sondern auch die erste mit Migrationshintergrund.
4: In unserer Stadt hat die Liebe und die Gerechtigkeit über den Hass gewonnen. Das haben wir heute alle gemeinsam gezeigt und dieses Signal geht raus in die Welt.
2: Die AfD wird in Berlin drittstärkste Kraft vor den Grünen und der SPD. Und auch für den Kanzler sind die Wahlen in Mecklenburg-Vorpommern und Berlin ein Debakel. Merz will aber weitermachen als Kanzler und CDU-Chef und er verteidigt seine Reformen.
5: Die Reformen müssen kommen. Natürlich bringt uns das alle in eine schwierige Situation. Aber wir übernehmen diese Verantwortung. Ich übernehme diese Verantwortung, denn ich möchte unser Land voranbringen.
2: Die Kritik am neuen Tankrabatt der Bundesregierung reißt nicht ab. Auch die Wirtschaftsweise Veronika Grimm schaltet sich jetzt ein. Es sei zynisch, auf Kosten der jungen Generation das Fahren von Autos mit Verbrennungsmotor zu subventionieren, sagte sie dem Kölner Stadtanzeiger. In der Fußball-Bundesliga haben alle drei Aufsteiger gepunktet. Paderborn holte mit einem 3:1 gegen Hoffenheim den ersten Saisonsieg. Schalke und Elversberg trennten sich im Aufsteigerduell 0:0. Außerdem gewann Leverkusen gegen Leipzig mit 2:0. Carl Zeiss Jena hat in der Regionalliga die zweite Niederlage in Folge kassiert. Das Heimspiel gegen Lok Leipzig verlor Carl Zeiss trotz Führung mit 1:2. Damit rutscht Jena in der Tabelle auf Rang 8 ab.
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6: In dieser Nacht zunächst abklingende Niederschläge und deutlicher Bewölkungsrückgang. Später von Nordwesten her wieder mehr Wolken, jedoch kein Regen. Tiefstwerte 10 bis 6 Grad. Am Montag wechseln bewölkt niederschlagsfrei. Höchstwerte 16 bis 18. In den Bergen 11 bis 16 Grad.
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0: 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Widder.
1: Nutzen Sie Ihre positive Energie heute, um Dinge zu erledigen, die jetzt vollendet werden sollten.
0: Stier.
1: Vergangenem nachzutrauern kostet Sie nicht nur Energie, es lässt Ihnen auch wenig Spielraum für Neues.
0: Zwillinge.
1: Ein guter Zeitpunkt, um Verträge abzuschließen, sich auf Prüfungen vorzubereiten oder Liegengebliebenes aufzuarbeiten.
0: Krebs.
1: Die Offenheit, mit der Sie heute jemandem begegnen, wird Ihnen helfen, eine gute Basis für eine Geschäftsbeziehung zu sichern.
0: Löwe.
1: Werden Sie nicht zu emotional. Das könnte ein gutes Vertrauensverhältnis erschüttern.
0: Jungfrau.
1: Private Pläne müssen möglicherweise zurückgestellt werden, da die beruflichen Anforderungen höher sind, als Sie es erwartet haben.
0: Waage.
1: Eine Glückssträhne hilft Ihnen, Umstellungen erfolgreich zu bewältigen. Ein Wunsch könnte sich erfüllen.
0: Skorpion.
1: Sammeln Sie alle Kräfte für ein bevorstehendes Hindernis. Auch wenn es unüberwindbar scheint, Sie schaffen das schon.
0: Schütze.
1: Körperliche Arbeit bewältigen Sie relativ leicht und bei sportlichen Herausforderungen schneiden Sie heute gut ab.
0: Steinbock.
1: Gewissenhaft wie Sie sind, gehen Sie immer sorgfältig und vernünftig an Neues heran. Diese Taktik führt gerade jetzt wieder zum Erfolg.
0: Wassermann.
1: Rechthaberei könnte zu Spannungen führen. Geben Sie auch anderen Meinungen eine Chance.
0: Fische.
1: Unerwartete Ereignisse wirken sich positiv auf eine berufliche Entwicklung aus. Verfolgen Sie Ihr Ziel.
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0: Wir starten rein in die neue Woche. Ihnen einen schönen guten Morgen. Es ist kurz vor sechs. 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A9 in Richtung Berlin zwischen Bad Klosterlausnitz und Eisenberg. Kaputtes Auto hier auf dem Standstreifen. Und nochmal A9 Richtung Berlin zwischen Eisenberg und Dreußig. Ebenfalls kaputtes Auto auf dem Standstreifen. Und dann gucken wir noch nach Südthüringen. Zwischen Spechtsbrunn und Gräfenthal liegt ein totes Tier auf der Fahrbahn. Da bitte auch Obacht. Blitzer haben wir noch keine. Falls Sie schon was entdeckt haben, sagen Sie uns einfach Bescheid. Dann können wir es weiter sagen. Die Nummer ist die 0800 4 mal die 4 110. Kommen Sie gut und sicher ans Ziel. Es ist jetzt 6 Uhr.
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0: Und die wichtigsten Meldungen heute Morgen gibt's jetzt von Lou Amelie Groth.
2: Guten Morgen. Das hat es in der Geschichte der Bundesrepublik noch nie gegeben. Die CDU ist aus einem Landtag rausgeflogen. Bei der Landtagswahl in Mecklenburg-Vorpommern scheiterte die Kanzlerpartei knapp an der 5%-Hürde. Auf Platz 1 landet die AfD, knapp vor der SPD. Dirk Justus, wie reagiert der Bundeskanzler nach der Wahl?
3: Ja, kämpferisch. Friedrich Merz will durchziehen. Er ist gestern ganz schnell vor die Mikros getreten und hat klargemacht, ich bin Kanzler und will das auch bleiben. Deutschland braucht Reformen und ich bin der Richtige, um dieses Land voranzubringen. Also der Versuch, die Kanzlerdebatte gleich im Keim zu ersticken. Ob's klappt, das ist nun die große Frage.
2: In Berlin feiert die Linkspartei einen historischen Sieg. Spitzenkandidatin Elif Eralp könnte damit Berlins erste Regierungschefin der Linken werden. Ebenfalls im Abgeordnetenhaus vertreten sind die CDU, AfD, Grüne und SPD. Auch aus Thüringen gibt's Reaktionen. Medienberichten zufolge fordert CDU-Generalsekretär Niklas Wassmann einen klaren Kurswechsel der CDU. Es reiche nicht, wenn Kanzler Merz einfach an seinem bisherigen Kurs festhalte. Die Partei müsse den Menschen konkreter vermitteln, was ihre Reformen bewirken sollen. Und noch zum Sport bei uns in Thüringen. Bittere Heimpleite für den FC Carl Zeiss Jena. Die Fußballer verloren gestern in der Regionalliga gegen Lok Leipzig mit 1:2, trotz früher Führung und einer roten Karte für die Leipziger kurz vor der Pause. Jena bleibt damit auf Platz 8 in der Tabelle, 8 Punkte hinter Spitzenreiter Rot-Weiß Erfurt. Und jetzt gibt's weitere Meldungen aus Deutschland und der Welt.
4: Ich bin Silas Quering, schönen guten Morgen. Gegen den Jobabbau in der Autoindustrie macht die IG Metall heute in ganz Deutschland mobil. An mehr als 200 Orten sind Protestaktionen geplant. Die Gewerkschaft erwartet über 100.000 Teilnehmer. Statt gestrichener Stellen fordern sie mehr Investitionen in deutsche Standorte. Das Münchner Oktoberfest hat einen optimalen Start hingelegt. Am ersten Wochenende kamen knapp 1 Million Gäste auf die Wiesen. Polizei und Rettungsdienst sprechen von einem ruhigen Verlauf. Für Aufsehen sorgte nur ein Fahrgeschäft. Wegen eines defekten Sensors hingen mehrere Gäste minutenlang kopfüber fest. In der Fußball-Bundesliga haben alle drei Aufsteiger gepunktet. Paderborn holte mit einem 3:1 gegen Hoffenheim den ersten Saisonsieg. Schalke und Elversberg trennten sich im Aufsteigerduell 0:0. Außerdem gewann Leverkusen gegen Leipzig mit 2:0.
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0: Ja, frisch ist es. Stellenweise haben wir einstellige Temperaturen, wie zum Beispiel in Eisenach. Da sind wir mit 9 Grad dabei. In Nordhausen sind es wiederum

0: 11. Vor allem im Unstrut-Hainich-Kreis, wenn ich mir das mal angucke, und Saale-Holstein-Kreis haben wir nur wenige Wolken. Und später wird es dann überall so eine Mischung aus Sonne und Wolken. Bleibt soweit trocken. 16 bis 18 Grad sind heute drin.
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0: Da sind wir zurück aus dem Wochenende. Willkommen in unserer gemütlichen Runde. Die Meldungen heute Morgen hat für Sie Louis Amelie Groth im Blick.
2: Guten Morgen.
0: Ich bin Alex König. Sie hatten hoffentlich ein schönes Wochenende, ein bisschen was erlebt. Lou, du warst unterwegs.
2: Ich war unterwegs. Ich hatte Klassentreffen tatsächlich.
0: Ist das geil.
2: Im Harz in Wernigerode war ich. Und es war wirklich schön, aber es ist auch krass, ne? Wenn man Leute so ewig nicht gesehen hat, mal so wieder quatschen.
0: Das kennen Sie vielleicht auch, ne? Wenn alle Leute so irgendwie quer über Deutschland verteilt sind und dann du dich in der Mitte triffst, so Wernigerode.
2: Ja.
0: Warum nicht? Hat man sich auf jeden Fall ein bisschen was zu erzählen. Sie haben hoffentlich auch ein paar schöne Geschichten. Teilen Sie die gerne mit uns, wenn Sie wollen. Und wir bringen Sie rein in die neue Woche gleich mit einem 80er Terence Trent D'Arby's Sign Your Name nach einem Party 90er von DJ Bobo, der auch nur so heißt. Der ist a Party hier bei Landeswelle Thüringen um 4 nach 6. Moin, moin.

0: 11 Minuten nach 6. Ihnen einen guten Start in den Montag. Schön, dass Sie bei uns sind. Hier ist König und Crew bei Landeswelle Thüringen. Ab heute schenken wir Ihnen täglich 500 Euro Urlaubsgeld. Welches Ziel würden Sie denn sofort damit bereisen? Also wenn Sie es finanziell ein bisschen günstiger wollen, dann ist Osteuropa auf jeden Fall eine gute Idee. Albanien zum Beispiel als Geheimtipp. Eine Freundin von mir war begeistert, als sie dort waren. Und wenn Sie auch noch eine richtig besondere Tour wollen, dann machen Sie das auf einer Simson. Markus von Roda aus Kittelsthal hat das hinter sich, zusammen mit seinem besten Kumpel. Die sind bis in die Türkei gefahren und kulinarisch sind sie da unterwegs wirklich perfekt mit dabei.
1: Besonders ja, schön essen, muss ich sagen, war definitiv Osteuropa, hat da die Nase vorne gehabt. Gerade Bulgarien hatten wir sehr, sehr schöne Abende. Und generell kann ich sagen, Osteuropa hat uns sehr, sehr beeindruckt. Die nächste Tour, wenn wir sie denn machen, geplant ist es, aber es ist noch nicht wirklich spruchreif. Soll definitiv auch wieder durch Osteuropa gehen. Allerdings wollen wir diesmal andersrum fahren, dass wir mehr oder minder das Highlight dann am Ende vor uns haben.
0: Aber auf jeden Fall sind Sie dann wieder mit dem Kult-Moped unterwegs. Und wenn Sie jetzt doch lieber die schnellere Variante bevorzugen, Sie können natürlich auch Zug fahren oder eben fliegen. Die Urlaubskasse, die machen wir Ihnen voll. Achten Sie einfach weiter auf unser Wellenrauschen. Das bringt Sie ins Finale um 500 Euro. Und es wird kommen, garantiert noch vor 7 Uhr hier bei Landeswelle Thüringen. Guten Morgen.

0: freuen uns, dass Sie mit uns in die neue Woche rein starten. Es ist 6.19 Uhr, noch 11 Minuten bis 6:30. 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Hier gibt es ein Update und zwar Vorsicht auf der A4 Richtung Frankfurt zwischen Jena-Göschwitz und Bucha im Jagdbergtunnel. Hier liegen Gegenstände auf der Fahrbahn. A4 Richtung Frankfurt zwischen Jena-Göschwitz und Bucha im Jagdbergtunnel. Hier liegen Gegenstände auf der Fahrbahn. Kommen Sie gut und sicher ans Ziel, rein in den Montag, gleich mit dem nächsten Party 80er. Damit lassen wir das Wochenende für Sie noch ein bisschen nachwirken. Cindy Lauper, Girls Just Wanna Have Fun hier bei Landeswelle Thüringen. Guten Morgen.
1: 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Der Start in diese neue Woche bringt eine fast vollständige Ruhepause für Allergiker. Lediglich Pilzsporen können in Bodennähe noch für leichte Symptome sorgen. 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

0: Start rein in den Montag. Wir haben es jetzt kurz vor 6:30. 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Hier eine Meldung von der A4 Richtung Frankfurt zwischen Jena-Goschwitz und Bucha im Jagdbergtunnel. Hier liegen Gegenstände auf der Fahrbahn. Dann die A9 Richtung Berlin zwischen Bad Klosterlausnitz und Eisenberg. Ein kaputtes Auto auf dem Standstreifen. Und wir gucken noch nach Südthüringen zwischen Spechtsbrunn und Gräfenthal. Ein totes Tier hier auf der Fahrbahn. Blitzer haben wir noch keine. Falls Sie schon was entdeckt haben, sagen Sie uns einfach Bescheid. Dann können wir es weitersagen. Die Nummer ist die 0800 4 mal die 4. 110 zu erreichen per Anruf oder auch per WhatsApp. Kommen Sie gut und sicher ins Ziel mit uns. Es ist Punkt 6.30 Uhr.
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0: Und die wichtigsten Meldungen heute Morgen gibt's jetzt von Lou Amelie Groth.
2: Guten Morgen. Ein linker Sieg in Berlin, ein rechter in Mecklenburg-Vorpommern und ein historisches Debakel für die CDU. Das ist die Kurzzusammenfassung der Wahlen gestern. Bei der Landtagswahl in Mecklenburg-Vorpommern landet die AfD auf Platz 1, kurz vor der SPD. Dirk Justus, die AfD hat allerdings keine Aussicht auf einen Koalitionspartner, ne?
3: Ja, denn die anderen Parteien wollen nicht mit ihr zusammenarbeiten. SPD-Ministerpräsidentin Schwesig dagegen könnte eine rot-rot-grüne Mehrheit schmieden. Tja, und ganz bitter ist der Wahlabend für die CDU. Sie fliegt aus dem Schweriner Landtag. Ein historisches Debakel. Denn erstmals in ihrer Geschichte scheitert die CDU an der 5%-Hürde. Ein Ergebnis, das die Christdemokraten mit ihrem Verständnis als Volkspartei bis ins Mark erschüttert.
2: In Berlin gibt's dagegen einen historischen Sieg. Die Hauptstadt hat in der Mehrzahl links gewählt. Und damit könnte Elif Erhard Berlins erste linke Regierungschefin werden. Die noch regierende CDU ist klar geschlagen dahinter, gefolgt von der AfD, Grünen und SPD. Auch aus Thüringen gibt's Reaktionen auf die Wahlen. Die frühere SPD-Finanzministerin Heike Taubert spricht laut Berliner Zeitung von einem guten Erfolg für Manuela Schwesig in Mecklenburg-Vorpommern. Vor der von den Linken geforderten Enteignung warnt sie aber. Den Wählern werde da etwas versprochen, das gesetzlich gar nicht machbar sei. Der linken Abgeordnete Andreas Schubert dagegen feiert das Berliner Ergebnis seiner Partei als historisch. Für die Zukunft mahnt er, man müsse sich stärker am Willen der Bevölkerung orientieren. Und jetzt weitere Meldungen aus Deutschland und der Welt.
4: Ich bin Silas Quiring. Schönen guten Morgen. Gegen den Jobabbau in der Autoindustrie macht die IG Metall heute in ganz Deutschland mobil. An mehr als 200 Orten sind Protestaktionen geplant. Die Gewerkschaft erwartet über 100.000 Teilnehmer. Statt gestrichener Stellen fordern sie mehr Investitionen in deutsche Standorte. Das Münchner Oktoberfest hat einen optimalen Start hingelegt. Am ersten Wochenende kamen knapp 1 Million Gäste auf die Wiesen. Polizei und Rettungsdienst sprechen von einem ruhigen Verlauf. Für Aufsehen sorgte nur ein Fahrgeschäft. Wegen eines defekten Sensors hingen mehrere Gäste minutenlang kopfüber fest. In der Fußball-Bundesliga haben alle drei Aufsteiger gepunktet. Paderborn holte mit einem 3:1 gegen Hoffenheim den ersten Saisonsieg. Schalke und Elversberg trennten sich im Aufsteigerduell 0:0. Außerdem gewann Leverkusen gegen Leipzig mit 2:0.
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0: 9 Grad in Gera, genauso wie in Eisenach. Vor allem in Ostthüringen ist es auch tatsächlich fast wolkenlos. Und später wird es dann überall so eine Mischung aus Sonne und Wolken. Es bleibt

0: soweit trocken bei 16 bis 18 Grad und morgen sieht's ähnlich aus.
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0: Zurück aus dem Wochenende, guten Morgen bei Ihnen in die Runde. Und ja, für einige war es heute Morgen das erste Mal. Ne, Lou, du kannst ein Lied von singen.
2: Ich habe das erste Mal meinen Herbstmantel rausgeholt, weil ich so bibbernd aufgewacht bin und dachte, nee. Also mit Winter, mit so Übergangsjacke ist nicht mehr. Muss schon ein bisschen wärmer sein.
0: Ja, ich habe mich heute für einen dicken Winterpulli entschieden, aber die Steppweste noch drauf. Aber ich hatte im Auto die Heizung voll im Möhr aufgedreht. Ja, und hier im Studio auch so ein kleines bisschen.
2: Ach so, habe ich noch gar nicht gemerkt, ja. Also ich bin zur Arbeit gelaufen, deswegen, es war einfach sehr kalt draußen.
0: Wir machen uns warme Gedanken und bringen Sie rein in die neue Woche. Jetzt mit den 80ern, die Human League. Don't You Want Me hier bei Landeswelle Thüringen. Ich bin Alex König, 6.33 Uhr haben wir es. Moin, moin.
2: Guten Morgen.

0: zurück aus dem Wochenende. Ihnen einen guten Start in den Montag. 6.41 Uhr haben wir es gleich, 11 Minuten nach 6:30.
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0: Wann haben Sie das letzte Mal was verloren, was so richtig wichtig war? Vor allem, wenn es das ganze Portemonnaie ist, ne? Dann wird es alles andere als schön. Genauso ging es am Samstag der Beate aus Arnstadt. Nee, am Freitag schreibt sie. Ich glaube, Sie leiden da jetzt auch direkt mit. Beate schreibt nämlich, guten Morgen. Ich muss das jetzt mal mit euch teilen. Wir waren mit Freunden auf dem Wenigemarkt in Erfurt, da war Live-Musik. Und als sie wieder zu Hause war, hat sie ewig lang ihr Portemonnaie gesucht. Plötzlich kam fast mitten in der Nacht ein Anruf, jemand hat's gefunden. Sie hatte nämlich ihre Telefonnummer auf dem Zettel stehen, Samstag dann abgeholt. Alles ist noch da und sie will einfach nochmal Danke sagen, dass man sich hier nicht selber die Taschen voll gemacht hat. Der Finder hat wohl noch gesagt, ich weiß, wie schlimm die Rennerei ist. Was für eine schöne Geschichte. Alleine für den Personalausweis musste er erstmal einen Termin im Bürgeramt kriegen und dann die Wartezeit. Gute Nacht. Da ist alles gut ausgegangen. Sie hatten hoffentlich auch positive Erlebnisse am Wochenende. Die nehmen wir jetzt mit in die neue Woche und sagen schönen guten Morgen mit Landeswelle Thüringen und den 90ern. Hier sind die Bee Gees. Hier ist Secret Love.

0: So ein bisschen Kaffee für ihre Ohren, die 80er. Die Pointer Sisters, Jump for My Love. Wir freuen uns, dass Sie mit uns in die neue Woche reinstarten. Schönen guten Morgen mit Landeswelle Thüringen. 6.49 Uhr ist es, 11 Minuten bis 7. Gleich können Sie noch mal kurz ein bisschen durchatmen. Vor den 7 Uhr Nachrichten U2 aus den 90ern. One. Beruhigt Sie vielleicht auch ein bisschen, falls Sie gerade im Auto sitzen. Gibt nämlich einen frischen Panzerblitzer. Vielen Dank an Roy fürs Bescheid sagen. Sie stehen noch in Erfurt, Mainzer Hofplatz, wo Sie 20 fahren dürften. Gute Fahrt Ihnen in den Montag mit Landeswelle Thüringen.
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0: Willkommen im Montag, es ist jetzt kurz vor 7. Staus und Blitzer bei Landeshöhle Thüringen immer zuerst, das können wir kurz machen, obwohl... Nö, die Meldung ist rausgefallen. Können wir wirklich kurz machen, soweit freie Fahrt. Einen Panzerblitzer haben wir in Erfurt am Mainzer Hofplatz, wo sie 20 fahren dürfen. Und falls Sie unterwegs auch schon was entdeckt haben, sagen Sie uns Bescheid, dann können wir es weiter sagen. Die Nummer ist die 0800 4x4 110 zu erreichen per Anruf oder auch per WhatsApp. Kommen Sie gut und sicher ans Ziel mit uns, es ist jetzt 7 Uhr.
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0: Und die wichtigsten Meldungen heute Morgen gibt's jetzt von Lou Amelie Groth.
2: Guten Morgen. Die CDU hat beim Landtagswahl in Mecklenburg-Vorpommern eine historische Niederlage erlebt. Sie scheitert knapp an der 5%-Hürde und fliegt damit aus dem Landtag. Die AfD wurde mit gut 38% stärkste Kraft vor der SPD von Ministerpräsidentin Schwesig mit 35,5%. Dirk Justus, Bundeskanzler Friedrich Merz zeigt sich trotzdem kämpferisch.
3: Er ist gestern ganz schnell vor die Mikros getreten und hat klargemacht, ich bin Kanzler und will das auch bleiben. Deutschland braucht Reformen und ich bin der Richtige, um dieses Land voranzubringen. Also der Versuch, die Kanzlerdebatte gleich im Keim zu ersticken. Ob's klappt, das ist nun die große Frage.
2: Bei der Wahl zum Abgeordnetenhaus in Berlin hat die Linke klar gewonnen und könnte erstmals die regierende Bürgermeisterin stellen. Die CDU wird dahinter zweitstärkste Kraft vor AfD, Grünen und SPD. Nach der Wahlniederlage der CDU gibt es auch Reaktionen aus Thüringen. CDU-Generalsekretär Niklas Wassmann verlangt Medienberichten zufolge ein klares Umdenken in seiner Partei. Bloßes Festhalten am Kurs von Kanzler Merz reiche nicht aus. Stattdessen müsse die CDU den Bürgern deutlich erklären, was ihre Reformen konkret bewirken sollen. Die Wälder sind voll. So beschreiben Pilzexperten die aktuelle Lage im Thüringer Wald. Nach dem Regen der letzten Tage sind die Körbe der Sammler wieder gut gefüllt. Steinpilze, Maronen und Birkenpilze lassen sich derzeit besonders gut finden. Pilzexperten freuen sich darüber, dass auch immer mehr junge Leute Spaß am Pilzesammeln haben. Ihr Rat, was man nicht sicher kennt, lieber stehen lassen und im Zweifel einen der 42 ehrenamtlichen Thüringer Pilzberater fragen. Und zum Sport. Heimpleite für den FC Carl Zeiss Jena. Die Fußballer haben gestern in der Regionalliga gegen Lok Leipzig mit 1:2 verloren, trotz früher Führung und einer roten Karte für die Leipziger kurz vor der Pause. Jena bleibt damit auf Platz 8 in der Tabelle, 8 Punkte hinter Spitzenreiter Rot-Weiß Erfurt. Und jetzt weitere Meldungen aus Deutschland und der Welt.
4: Ich bin Silas Quiring, schönen guten Morgen. An mehr als 200 Orten in Deutschland ruft die IG Metall heute zum Protest gegen den Jobabbau in der Autoindustrie auf. Gewerkschaftschefin Benner verlangt gerade jetzt mehr Investitionen in deutsche Standorte. Derzeit bangen tausende Mitarbeiter bei VW und Co. um ihre Jobs. Keine Tore im Aufsteigerduell der Fußball-Bundesliga. Schalke und Elversberg haben sich 0:0 unentschieden getrennt. Außerdem spielten Leverkusen-Leipzig 2:0 und Paderborn-Hoffenheim 3:1. Dortmund geht als Tabellenführer vor den Bayern in die dreiwöchige Länderspielpause.
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0: Die dicksten Wolken haben sie momentan so Richtung Thüringer Wald und auch im Werratal. Ansonsten ist es momentan nur locker bewölkt. Hier in Weimar sieht es auch gerade richtig schön aus. Ich glaube, wir kriegen hier einen tollen Sonnenaufgang. Und tagsüber haben wir dann überall eine Mischung aus Sonne und Wolken. Es bleibt soweit trocken bei 16 bis 18 Grad.
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0: Herbst heißt auch, Sie können in die Pilze gehen. Und Sie haben es gerade eben bei Lou gehört, ne? Es sieht richtig gut aus bei uns in den Wäldern.
2: Ja.
0: Lou, bist du so eine Pilzsammlerin?
2: Ich habe das bisher nur einmal gemacht. Wirklich, ich kenne mich nicht aus, aber ich esse Pilze wirklich gerne.
0: Ich kann mich noch erinnern, meine Oma ist immer früher gerne in die Pilze gegangen. Die hat immer gesammelt wie eine Verrückte. Und dann saß immer

dem Balkon in der Sonne und hat die Pilze geputzt und dann in guter Butter angebraten. Das kann man schon mal machen. Ja. Also ein leckeres Abendbrot auf jeden Fall. Können Sie sich in den nächsten Tagen ein bisschen was holen. Guten Start in den Montag jetzt mit den 80ern. Bad Boys Blue hier bei Landeswelle Thüringen um gleich 4:07.

0: Guten Morgen am Montag. 7:10 ist es und es ist soweit. Ab jetzt schenken wir Ihnen jeden Morgen Kohle.
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0: Wir starten durch. Wir füllen Ihre Urlaubskasse mit 500 Euro. Lea aus Ottstedt, euch müssen wir erstmal gratulieren. Ne? Nächstes Jahr ist Hochzeit und jetzt können Sie mal überlegen, ob das was für Sie wäre. Denn Lea, da ist jetzt nichts mit so einem Stino-Brautkleid.
2: Nee, wir sind so Mittelalter begeistert und so ein bisschen nerdig unterwegs. Und deswegen wird es eine Mittelalter-Hochzeit mit Herr der Ringe-Motto tatsächlich.
0: Ach Quatsch.
2: Ja, so ein bisschen unseren Nerd rauslassen.
0: Okay. Was habt ihr da an?
2: Das kann ich noch nicht verraten.
0: Ja. Aber ihr wollt ja auch mal wegfahren.
2: Ja, na, so ein paar Flittertage zumindest gehören ja schon dazu. Mhm. Wir haben ein Mittelalterhotel in der Nähe vom Bodensee gefunden und da soll's hingehen.
0: Ich bin gerade ein bisschen sprachlos. Ihr wollt eine Mittelalter-Hochzeit machen und die Flitterwochen sind am Ende auch mittelalterlich.
2: Ja, voll durchgezogen, na klar.
0: Alter, wie stell ich mir da so ein Hotel vor? Kommst du da hin und da steht der Ritter um der Ecke oder was?
2: Ja, so in etwa tatsächlich. Also wir wurden auch bei der Buchung mit Burgfräulein und Ritter angesprochen und das wird da auch voll durchgezogen. Gibt dann direkt ein Rittermahl zum Einstieg und schlafen im Turmzimmer.
0: Also, ja, ich kann nicht anders. Herzlichen Glückwunsch, die 500 Euro gehen an euch.
2: Ja, mega. Vielen, vielen Dank. Da wird Leo sich freuen, er wird staunen.
0: Leo und Lea.
2: Ja, das auch noch, ja.
0: Also wenn es da nichts wird, bei euch passt wirklich alles zusammen.
2: Das finde ich auch. Deswegen soll es ja so sein. Ich freue mich. Weiß gar nicht, was ich sagen soll. Ich habe heute nicht damit gerechnet.
0: Dann erstmal durchatmen. Denn vielleicht haben Sie jetzt auch ein paar Fragezeichen, wie eine Herr-der-Ringe-Hochzeit aussieht. Das besprechen wir gleich in gut 7 Minuten. Und auch Sie können sich 500 Euro Urlaubsgeld holen. Achten Sie einfach weiter auf unser Wellenrauschen.
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0: 7.19 Uhr gleich, 11 Minuten bis 7:30. Guten Start in den Montag mit Landeswelle Thüringen. Sie hören König und Crew. Und was glauben Sie, wie früher im Mittelalter geheiratet wurde? Ich persönlich habe überhaupt keinen Plan davon, aber wir nehmen Sie mal mit zu einer besonderen Feier. Vor ein paar Minuten hat Lea aus Ottstedt unsere 500 Euro Urlaubsgeld abgeräumt und hat uns erzählt, dass sie nächstes Jahr selber heiratet, bei einer Mittelalter-Hochzeit auf der Kreuzburg. Motto ist Herr der Ringe. Lea, wie sehen da die Gäste aus?
1: Das darf sich jeder aussuchen. Also wir wollen das ganz ungezwungen. Das ist gar nicht so unser Ding, da jetzt irgendwie ein Farbschema oder die Leute zu zwingen, sich zu verkleiden. Das macht ja auch nicht jeder gerne. Deswegen haben wir das einfach in die Einladung ein bisschen freundlich reingeschrieben, wie es bei Herr der Ringe auch so ist. Ach, kommt als Elben, als Ork, als Mensch, jeder wie er mag. Ganz offen.
0: Oh, boah, krass. Also ich finde die Idee mega. Ich war nämlich vor kurzem selber auf einer Hochzeit. Da waren natürlich alle richtig schick im Anzug und so. Aber wenn du es mal so ein bisschen durchmischt machst, ich finde, das hat doch mal so einen ganz anderen Touch, gell?
1: Auf jeden Fall. Es ist vor allen Dingen viel lockerer.
0: Absolut. Und ich stelle mir das dann auch so mit Tonbechern vor und dann wird mit Händen gegessen?
1: Ja, das wird auf der Hochzeit auch so. Es gibt natürlich keinen Sektempfang, sondern Metempfang aus dem Schlossbecher und ja.
0: So geil. Dann euch alles Gute für nächstes Jahr und viel Spaß mit den 500 Euro Urlaubsgeld für die Flitterwochen oder Flittertage im Mittelalterhotel.
1: Ich danke dir. Schön, dich gehört zu haben.
0: Ja, ebenso. Vielen Dank. Wenn ihr mal von euren Flitterwochen berichten wollt, wir haben immer ein offenes Ohr.
1: Wir schicken euch Bilder rüber, auf
0: ja,
1: jeden
0: geil.
1: Fall.
0: Geil, macht das. Dann ganz liebe Grüße auch an den Leo und lasst euch gut gehen. Alles Gute für euch.
1: Ja, danke gleichfalls.
0: Den beiden gönnen wir es definitiv. Und auch Ihnen gönne ich 500 Euro Urlaubsgeld. Achten Sie weiter auf unser Wellenrauschen hier bei Landeswelle Thüringen.
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2: Kurz vor 7:30, Staus und Blitzer bei Landeshöhe Thüringen immer zuerst. Hier nur eine Meldung von der A71 in Richtung Schweinfurt. Zwischen Gräfenroda und Oberhof steht ein kaputter LKW auf dem Standstreifen. Ein Blitzerhammer B86 zwischen Kannerwurf und Kindelbrück, wo Sie 100 fahren dürfen.
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2: Es ist Punkt 7:30 Uhr.
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2: Und die wichtigsten Meldungen heute Morgen gibt's jetzt von Lou Amelie Groth.
5: Guten Morgen. Ein linker Sieg in Berlin, ein rechter in Mecklenburg-Vorpommern und ein historisches Debakel für die CDU. Das ist die Kurzzusammenfassung der Wahlen gestern. Bei der Landtagswahl in Mecklenburg-Vorpommern landet die AfD auf Platz 1, kurz vor der SPD. Dirk Justes, die AfD hat allerdings keine Aussicht auf einen Koalitionspartner.
6: Ja, denn die anderen Parteien wollen nicht mit ihr zusammenarbeiten. SPD-Ministerpräsidentin Schwesig dagegen könnte eine rot-rot-grüne Mehrheit schmieden. Tja, und ganz bitter ist der Wahlabend für die CDU. Sie fliegt aus dem Schweriner Landtag. Ein historisches Debakel. Denn erstmals in ihrer Geschichte scheitert die CDU an der 5%-Hürde. Ein Ergebnis, das die Christdemokraten mit ihrem Verständnis als Volkspartei bis ins Mark erschüttert.
5: In Berlin dagegen gibt's einen historischen Sieg. Die Hauptstadt hat in der Mehrzahl links gewählt. Und damit könnte Elif Ehrhardt Berlins erste linke Regierungschefin werden. Die noch regierende CDU ist klargeschlagen dahinter, gefolgt von AfD, Grünen und SPD. Auch aus Thüringen gibt es dazu Reaktionen. Medienberichten zufolge fordert CDU-Generalsekretär Niklas Wassmann einen klaren Kurswechsel der CDU. Es reiche nicht, wenn Kanzler Merz einfach an seinem bisherigen Kurs festhalte. Die Partei müsse den Menschen konkreter vermitteln, was ihre Reform bewirken soll. Die Polizei ist am Wochenende zu einem ungewöhnlichen Einsatz in einen Erfurter Supermarkt ausgerückt. Anstatt Lebensmittel zu kaufen, hat ein junger Mann hier auf der Obst- und Gemüsewaage sein Marihuana abgewogen. Das Ladenpersonal wollte den Mann rauswerfen und brauchte dazu Hilfe von der Polizei. Jetzt hat der 20-Jährige lebenslanges Hausverbot. Und jetzt geht's weiter zu den Meldungen aus Deutschland und der Welt.
7: Ich bin Silas Quering. Schönen guten Morgen. An mehr als 200 Orten in Deutschland ruft die IG Metall heute zum Protest gegen den Jobabbau in der Autoindustrie auf. Gewerkschaftschefin Benner verlangt gerade jetzt mehr Investitionen in deutsche Standorte. Derzeit bangen tausende Mitarbeiter bei VW und Co. um ihre Jobs. Keine Tore im Aufsteigerduell der Fußball-Bundesliga. Schalke und Elversberg haben sich 0:0 unentschieden getrennt. Außerdem spielten Leverkusen-Leipzig 2:0 und Paderborn-Hoffenheim 3:1. Dortmund geht als Tabellenführer vor den Bayern in die dreiwöchige Länderspielpause.
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2: Die wenigsten Wolken haben wir gerade Richtung Nordostthüringen. Da können Sie die Sonne wirklich ungestört aufgehen sehen. Und auch tagsüber gibt es dann für Sie alle eine Mischung aus Sonne und Wolken. Bleibt soweit trocken heute bei 16 bis 18 Grad. Und morgen zum Dienstag sieht's ähnlich aus.
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2: Ja, nur an den Temperaturen merken Sie, es geht doch in Richtung Herbst, ne? Lu, du hast heute deinen richtig dicken Mantel an. Obwohl, nee, so ein Übergangsmantel.
5: Es ist ein Übergang, also ja, so ein Übergang. Also, naja, es ist ja, gibt ja nochmal eine Vorstufe vor, es schneit und es ist eisekalt, aber es ist schon jetzt ja, ein bisschen kühler geworden. Ne?
2: Das finde ich so lustig, die Vorstufe der Vorstufe von der Hauptsache, Sie ziehen sich warm an, Sie können dann heute noch ein bisschen was ablegen und wir bringen Sie mit

0: Armen Gedanken und richtig guter Musik rein in diese neue Woche. Gleich die 80er Milli Vanilli, Girl I'm Gonna Miss You und jetzt ein wirklich heißer 90er von Hathaway und live hier bei Landeswelle Thüringen um gleich 7.34 Uhr. Ich bin Alex König, guten Morgen.
1: Morgen.

0: Es ist Montag. Ihnen einen guten Start. 7.41 Uhr, 11 Minuten nach 7:30.
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0: Welche Art von Filmen gucken Sie denn am liebsten? Irgendwie so Action? Oder wie ich eher was locker leichtes, lustiges? Lou, was kommt bei dir ins Programm?
2: Ich bin da auch eher so, Komödie ist bei mir auch am besten eigentlich. Das mag ich am liebsten.
0: Die locker leichte Sommerkomödie. Genau. Wenn Sie aber auf tragische Romanzen mit Happy End stehen, dann hast du das Richtige. Mhm. Allerdings kein Film, sondern eine echte Geschichte aus Thüringen.
2: Ja, die tatsächlich wie so ein Märchen klingt. Im kleinen Örtchen Scheibe-Alsbach im Kreis Sonneberg gibt es einen Teich, auf dem ein Schwanpaar fast 17 gemeinsame Jahre miteinander verbracht hat. Frieda und Fridolin. Ja, letztes Jahr gab es dann die traurige Nachricht, Fridolin ist tot. Der Schwan hinterließ die einsame Witwe Frieda, die seitdem ganz allein ihre Runden auf dem Teich geschwommen ist.
0: Das klingt nach einem Drama, aber wir haben ja ein Happy End versprochen.
2: Genau, und das hat seinen Anfang in der Tierklinik Lauterbach in Bayern, Lautertal. Hier wurde dieses Jahr ein verletzter Schwan eingeliefert, den die Feuerwehr gerettet hat. Über verschiedene Kontakte kam dann die Idee auf, die aufgepäppelte Schwandame nach Scheibe-Alsbach zu bringen, zur einsamen Frieda. Die Spannung war natürlich groß, ob die beiden Schwäne sich verstehen, aber die erste Begegnung ist richtig harmonisch gelaufen. Jetzt müssen sie nur noch einen Namen finden, beziehungsweise sich einigen. Da haben wir nämlich gerade den Namen Fritzi oder den Namen Amalie. Da ist noch nicht ganz klar, wie sie heißen soll.
0: Fritzi, so hieß damals meine Plüschkatze, die ich als Kind nie aus der Hand gegeben habe.
2: Naja, das ist doch eine gute Idee. Können wir den Vorschlag reinbringen.
0: Machen wir so. Ja. Dankeschön, Lou. Und Ihnen einen guten Start in den Montag mit Landeswelle Thüringen. 7.42 Uhr haben wir es. Guten Morgen.

0: Wenn Sie wie ich mal aus dem Fenster rausgucken, dann sehen Sie wahrscheinlich auch bunte Blätter an den Bäumen. Es wird langsam Herbst, aber musikalisch. Hören wir gleich nochmal den Sommer. Die 80er. Don Henley, The Boys of Summer zum Start in Ihren Montag hier bei Landeswelle Thüringen. 7.51 Uhr ist es, 9 Minuten noch bis 8. Guten Morgen.
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0: Wieder einen guten Start in den Montag. Wir haben es jetzt kurz vor 8. Staus und Blitzer bei Landeshöhe Thüringen immer zuerst. B92 in beiden Richtungen. Da haben wir zwischen Elsterberg und Kunsdorf eine Sperrung nach einem Unfall. Und im Kreis Hildburghausen zwischen Schleusingen und Gerhardsgereuth ebenfalls eine Sperrung nach einem Unfall. Einen Blitzer haben wir auf der B86 zwischen Kannerwurf und Kindelbrück. Kommen Sie gut und sicher ans Ziel mit uns. Es wird 8 Uhr.
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0: Und die wichtigsten Meldungen heute Morgen gibt's jetzt von Lou Amelie Groth.
2: Guten Morgen. Es ist eine historische Wahlschlappe für die CDU. In Mecklenburg-Vorpommern fliegt sie erstmals in der Geschichte der Bundesrepublik aus einem Landesparlament. Dirk Justus hat mehr.
3: Die CDU ist keine Volkspartei mehr, zumindest nicht in Mecklenburg-Vorpommern. Sie verpasst den Einzug in den Schweriner Landtag. Der nächste Denkzettel für Kanzler Merz, der will aber weitermachen als Regierungs- und CDU-Chef. Gewinner in MV ist die AfD vor der SPD mit Ministerpräsidentin Schwesig. Die Sozialdemokratin kann aber wohl weiter regieren mit Linken und Grünen. In Berlin wird die Linke stärkste Kraft, die noch regierende CDU ist hier klar geschlagen dahinter.
2: Auch aus Thüringen gibt es Reaktionen. Hier findet CDU-Generalsekretär Niklas Wassmann laut Medienberichten deutliche Worte. Ein Weiter-so werde es nicht bringen. Die CDU müsse ihre Reformpläne endlich verständlich erklären, sonst verliere sie weiter das Vertrauen der Wähler. Und jetzt weitere Meldungen aus Deutschland und der Welt.
4: Ich bin Silas Quering. Schönen guten Morgen. Die IG Metall trommelt heute zu einem bundesweiten Aktionstag für die Autobranche. An mehr als 200 Orten in Deutschland sind Protestaktionen gegen den Jobabbau geplant. Nicht nur bei VW, auch bei vielen Zulieferern sieht die Gewerkschaft Arbeitsplätze in Gefahr. Florian Hartmann von der IG Metall appelliert an die Arbeitgeber.
5: Was wir nicht zulassen werden, ist, dass die Arbeitgeber sich genau hinter diesen schwierigen Zeiten verstecken, weil es entbindet uns nicht davon, uns Gedanken über die Zukunft zu machen. Und dazu fordern wir die Arbeitgeber auf, sich genau diese Gedanken zu machen, welche Zukunftschancen es aktuell gibt und wie wir den Kolleginnen und Kollegen in den Betrieben Perspektiven bieten können.
4: Wegen mutmaßlicher Falschaussagen rund um seine krachend gescheiterten Mautpläne steht Ex-Verkehrsminister Scheuer ab heute vor Gericht. Er soll seine Mitschuld an hohen Entschädigungszahlungen im Urausschuss des Bundestags bewusst kleingeredet haben. Scheuer bestreitet das. Das Münchner Oktoberfest hat einen optimalen Start hingelegt. Am ersten Wochenende kamen knapp 1 Million Gäste auf die Wiesen. Polizei und Rettungsdienst sprechen von einem ruhigen Verlauf. Für Aufsehen sorgte nur ein Fahrgeschäft. Wegen eines defekten Sensors hingen mehrere Gäste minutenlang kopfüber fest. In der Fußball-Bundesliga haben alle drei Aufsteiger gepunktet. Paderborn holte mit einem 3:1 gegen Hoffenheim den ersten Saisonsieg. Schalke und Elversberg trennten sich im Aufsteiger-Duell 0:0. Außerdem gewann Leverkusen gegen Leipzig mit 2:0.
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2: Im Freistaat werden in den nächsten 10 Jahren mehr als 50.000 Schüler weniger an den Schulen sein. Die Bildungsgewerkschaft GEW fordert deshalb, die frei werdenden Stellen sollten nicht abgebaut, sondern für kleinere Klassen und mehr Personal genutzt werden, etwa für multiprofessionelle Teams und Inklusion. Auch die Landeselternvertretung warnt vor Kürzungen. Sinkende Schülerzahlen seien nur eine vorübergehende Phase, keine Garantie für dauerhaft weniger Kinder. Die Eltern erinnern an die 1990er Jahre, als abgebaute Schulplätze später schmerzlich fehlten. 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
0: Ja, in Saalfeld haben wir noch 9 Grad. Ansonsten sind wir stellenweise schon zweistellig unterwegs, wie zum Beispiel in Jena und vor allem im Kreis Weimarer Land, auch im Saale-Holzland-Kreis und Richtung Thüringer Vogtland. Da haben sie schon einiges an Sonne und wir kriegen dann überall heute noch eine Mischung aus Sonne und Wolken. Bleibt soweit trocken bei 16 bis 18 Grad.
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0: Ja, wir hoffen, dass bei Ihnen die Technik heute richtig rund läuft, denn wir mussten gerade eben kurz ein bisschen lachen hier im Studio. Lou, du hast auf deinen Kopfhörern alles gehört?
2: Ja, ich war verwirrt, warum du verwirrt warst.
0: Bei mir war Schweigen im Walde. Komplett, ich habe nichts mehr gehört. Nicht mal mich selbst.

0: Ja.
1: Da ist irgendwas schiefgelaufen, aber ein Knopf drücken hier auf dem Pult und es hat wieder funktioniert. Warum auch immer sich das automatisch umgestellt hat, ich glaube, nach dem Wochenende, das wollte uns einfach mal ärgern.
0: Jetzt sind wir auf jeden Fall wach.
1: Ja, das kannst du wissen. Also der Puls war mal kurz weiter oben. Wir bringen uns jetzt wieder runter mit unserem 80er Doppelpack. Phil Collins gleich Two Hearts. Und wir starten durch mit den 80er um 8. Lisa Stansfield hier ist All Around the World bei Landeswelle Thüringen. Ich bin Alex König. 4 Minuten nach 8 ist es. Guten Morgen.
0: Morgen.

0: Ihnen einen guten Start in die neue Woche. Schön, dass Sie bei uns sind. Hier ist Landeswelle Thüringen um 7:12. Und welches Moped sind Sie denn früher gefahren? Ich persönlich leider keins. Wir hatten zwar so eine graue Schwalbe, aber an der ging am Ende überhaupt nichts mehr. Zwei Thüringer Jungs allerdings sind regelmäßig mit ihrer Simson immer noch unterwegs. 10.000 Kilometer ging es für die beiden bis in die Türkei, einmal quer durch Osteuropa. Das wäre vielleicht auch mal für sie ein schönes Reiseziel, denn da entdecken sie Dinge, die sie noch nicht kennen. Aber auch die nächste Tour, die ist schon in Planung. Vor allen Dingen die kulinarischen Highlights, die wären genau meins. Denn von Smörrebröt bis Gyros können die da alles probieren. Markus aus Kittelsthal im Wartburgkreis nimmt uns mal mit.
1: Der Plan ist dann einmal wirklich Europa komplett zu umkreisen, inklusive Skandinavien, wenn es das Wetter zulässt, an den Außenküsten quasi lang. Dann Belgien, Frankreich, Portugal, kurz eventuell, müssen wir schauen, nach Afrika übersetzen, dann zurück an der Mittelmeerküste, Spanien, Côte d'Azur, Italien, würden dann rüber zum Balkan und den Balkan unten aus, dann Griechenland.
0: Und irgendwann auch wieder zurück. Dann haben die Simsons wirklich alles miterlebt. Vielleicht haben sie jetzt eben bei einem Land schon gesagt, ah, das reicht mir, da will ich hin. 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Sie achten auf unser Wellenrauschen und sagen uns dann, wann Sie diese Welle gehört haben auf landeswelle.de. Und kleiner Tipp, manchmal dauert es keine 5 Minuten mehr, bis so eine Welle hier bei Landeswelle durchs Programm

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0: 8.20 Uhr, 10 Minuten noch bis halb 9. Falls Sie zum Start in die neue Woche ein Wunder brauchen, hier ist es gleich. Aus den 80ern, Mike and the Mechanics. All I need is a miracle. Und für Sie unterwegs noch ein frischer Blitzer in Eisfeld am Kirchberg, wo Sie 30 fahren dürfen. Vielen Dank an Peter fürs Melden und Ihnen allen eine gute Fahrt in die neue Woche mit Landeswelle.
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2: Staus und Blitzer bei Landeshöhe Thüringen immer zuerst. Hier eine Meldung aus dem Kreis Hildburghausen. Zwischen Schleusingen und Gerhardsgereuth haben wir eine Sperrung nach einem Unfall. Ansonsten keine größeren Probleme. Blitzer auf der B86 zwischen Kannawurf und Kindelbrück und in Eisfeld am Kirchberg, dort wo Sie 30 fahren dürfen.
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2: Es ist 8.30 Uhr.
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2: Und die wichtigsten Meldungen heute Morgen gibt's jetzt von Lou Amelie Groth.
5: Guten Morgen. Das hat es in der Geschichte der Bundesrepublik noch nie gegeben. Die CDU ist aus einem Landtag rausgeflogen. Bei der Landtagswahl in Mecklenburg-Vorpommern scheiterte die Kanzlerpartei knapp an der 5%-Hürde. Auf Platz 1 landet die AfD, knapp vor der SPD. In Berlin feiert die Linkspartei einen historischen Sieg. Spitzenkandidatin Elif Eralp könnte damit Berlins erste Regierungschefin der Linken werden. Ebenfalls im Abgeordnetenhaus vertreten sind CDU, AfD, Grüne und SPD. Thüringer Pilzexperten freuen sich über volle Wälder. Nach dem Regen der letzten Tage sind die Körbe der Sammler wieder gut gefüllt. Steinpilze, Maronen und Birkenpilze lassen sich derzeit besonders gut finden. Den Experten zufolge gehen auch immer mehr junge Leute zum Pilzesammeln in den Wald. Die Polizei ist am Wochenende zu einem ungewöhnlichen Einsatz in einem Erfurter Supermarkt ausgerückt. Anstatt Lebensmittel zu kaufen, hat ein junger Mann hier auf der Obst- und Gemüsewaage sein Marihuana abgewogen. Das Landpersonal warf den Mann mithilfe der Polizei raus. Jetzt hat der 20-Jährige ein lebenslanges Hausverbot. Und zum Sport. Bittere Heimpleite für den FC Carl Zeiss Jena. Die Fußballer verloren gestern in der Regionalliga gegen Lok Leipzig mit 1:2, trotz früher Führung und einer roten Karte für die Leipziger kurz vor der Pause. Jena bleibt damit auf Platz 8 in der Tabelle, 8 Punkte hinter Spitzenreiter Rot-Weiß Erfurt. Und jetzt weitere Meldungen aus Deutschland und der Welt.
6: Ich bin Silas Quering. Schönen guten Morgen. Die IG Metall trommelt heute zu einem bundesweiten Aktionstag für die Autobranche. An mehr als 200 Orten in Deutschland sind Protestaktionen gegen den Jobabbau geplant. Nicht nur bei VW, auch bei vielen Zulieferern sieht die Gewerkschaft Arbeitsplätze in Gefahr. Florian Hartmann von der IG Metall appelliert an die Arbeitgeber.
7: Was wir nicht zulassen werden, ist, dass die Arbeitgeber sich genau hinter diesen schwierigen Zeiten verstecken, weil es entbindet uns nicht davon, uns Gedanken über die Zukunft zu machen. Und dazu fordern wir die Arbeitgeber auf, sich genau diese Gedanken zu machen, welche Zukunftschancen es aktuell gibt und wie wir den Kolleginnen und Kollegen in den Betrieben Perspektiven bieten können.
6: Wegen mutmaßlicher Falschaussagen rund um seine krachend gescheiterten Mautpläne steht Ex-Verkehrsminister Scheuer ab heute vor Gericht. Er soll seine Mitschuld an hohen Entschädigungszahlungen im Urausschuss des Bundestags bewusst kleingeredet haben. Scheuer bestreitet das. Das Münchner Oktoberfest hat einen optimalen Start hingelegt. Am ersten Wochenende kamen knapp 1 Million Gäste auf die Wiesen. Polizei und Rettungsdienst sprechen von einem ruhigen Verlauf. Für Aufsehen sorgte nur ein Fahrgeschäft. Wegen eines defekten Sensors hingen mehrere Gäste minutenlang kopfüber fest. In der Fußball-Bundesliga haben alle drei Aufsteiger gepunktet. Paderborn holte mit einem 3:1 gegen Hoffenheim den ersten Saisonsieg. Schalke und Elversberg trennten sich im Aufsteiger-Duell 0:0. Außerdem gewann Leverkusen gegen Leipzig mit 2:0.
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2: Und das sieht eigentlich stellenweise richtig gut aus, vor allen Dingen im Saaletal. Auch im Kyffhäuserkreis haben wir ganz, ganz wenig Wolken. Und auch sonst bekommen Sie die Sonne heute nochmal zu Gesicht mit einer Mischung aus Sonne und Wolken. Bleibt sie bei trocken. 16 bis 18 Grad sind die Spitzenwerte. Und morgen der Dienstag, das sieht tatsächlich ähnlich aus.
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2: Ja, es ist tatsächlich goldener Herbst, ne? Wenn wir hier aus dem Fenster in Weimar rausgucken, da ahnen Sie,

0: was in den nächsten Tagen und Wochen noch auf uns zukommt. Und Sie haben es auch bei Lou gehört, die Pilze.
1: Mm, ja.
0: Geht los.
1: Geht los, ist schon losgegangen und ist viel los. Also wirklich, das lohnt sich jetzt mal in den Wald zu gehen.
0: Wir haben schon geklärt, Lou ist eher so die Pilzesserin, nicht die Sammlerin. Aber Sie können wirklich losziehen. Und ich sehe auch sofort wieder meine Oma vor mir, die da früher in den Wald gegangen ist und dann ewig lange auf dem Balkon in der Herbstsonne noch die Pilze geputzt hat. Also wir freuen uns drauf. Starten aber jetzt erstmal rein in die neue Woche mit genau dem richtigen Sound. Auf in die 80er. Wham! Wake me up before you go-go hier bei Landeswelle Thüringen. Ich bin Alex König, 8:35 Uhr gleich. Guten Morgen.
1: Morgen.

0: sehen Sie sich bei diesem Song von Sia, Never Give Up, so am Strand, mit Sonne, Wellenrauschen und genauso machen wir es. Es ist Montag, 8.42 Uhr, guten Morgen.
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2: Ja, mega. 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

0: Wir freuen uns, dass Sie mit uns in die neue Woche starten. Guten Morgen am Montag, gleich 8.51 Uhr. 9 Minuten noch bis 9. Was für ein toller 80er, auch noch aus meinem Geburtsjahr. Der große, unvergessene Chris Rea aus dem Jahr 83. I can hear your heartbeat. Gleich hier bei Landeswelle Thüringen.
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0: starten in den Montag. Schön, dass Sie bei uns sind. Es ist kurz vor neun. Staus und Blitzer bei Landeshöhe Thüringen immer zuerst. Gerade ganz frisch reingekommen, die A4 in Richtung Dresden. Zwischen Erfurter Kreuz und Erfurt West. Hier liegen Gegenstände auf der Fahrbahn. Und im Kreis Hildburghausen zwischen Schleusingen und Gerhardsgereuth haben wir eine Sperrung nach einem Unfall. Die Blitzer auf der B86 zwischen Kannawurf und Kindelbrück. Und in Eisfeld Justus-Jonas-Straße an der Kreuzung zur Breitenstraße, wo Sie 30 fahren dürfen. Und falls Ihnen unterwegs auch noch was aufgefallen ist, Staus oder Blitzer, dann sagen Sie uns Bescheid. Dann können wir es nämlich weitersagen. Die Nummer ist die 0800 4x4 110. Kommen Sie gut und sicher ins Ziel mit uns. Es wird 9 Uhr.
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2: Ich bin Silas Quiring. Schönen guten Morgen. Die CDU hat bei der Landtagswahl in Mecklenburg-Vorpommern eine historische Niederlage erlebt. Sie scheitert knapp an der 5%-Hürde und fliegt damit

0: aus dem Landtag. Die AfD wurde mit gut 38% stärkste Kraft, vor der SPD von Ministerpräsidentin Schwesig mit 35,5%. Schwesig könnte aber weiter regieren mit den Linken und den Grünen. Bei der Wahl zum Abgeordnetenhaus in Berlin hat Die Linke mit knapp 26% der Stimmen klar gewonnen und könnte erstmals die regierende Bürgermeisterin stellen. Die CDU wird dahinter zweitstärkste Kraft vor AfD, Grünen und SPD. In Berlin sind nun Rot-Grün-Rot und Schwarz-Grün-Rot möglich. Trotz der schlechten CDU-Ergebnisse will Bundeskanzler Merz im Amt bleiben und er will den Reformkurs fortsetzen. Dazu sind Rückgrat und Geduld nötig, so Merz. Und weiter.
1: Die Reformen müssen kommen. Natürlich bringt uns das alle in eine schwierige Situation. Aber wir übernehmen diese Verantwortung. Ich übernehme diese Verantwortung, denn ich möchte unser Land voranbringen.
0: SPD-Generalsekretär Klüssendorf dagegen fordert etwa in der Rentenpolitik Korrekturen. Wir können nicht einfach so weitermachen, sagt er. Ex-Verkehrsminister Andi Scheuer steht ab heute wegen Falschaussagen zur gescheiterten Pkw-Maut vor Gericht. Schon bevor ein EuGH-Urteil die Maut zunichte machte, hatte Scheuer Verträge unterschrieben. Eine hohe Entschädigung wurde fällig. Scheuer sagte damals aus, dass man das Urteil nicht abwarten konnte. Wer noch mitentscheiden will, wie die neuen Euroscheine aussehen sollen, muss sich beeilen. Nur noch bis heute läuft dazu die Umfrage. Zur Auswahl stehen 5 Designs mit berühmten Europäern wie etwa Leonardo da Vinci. Außerdem gibt's 5 Designs zum Thema Vögel und Flüsse. Keine Tore im Aufsteigerduell der Fußball-Bundesliga. Schalke und Elversberg haben sich 0:0 unentschieden getrennt. Außerdem spielten Leverkusen-Leipzig 2:0 und Paderborn-Hoffenheim 3:1. Dortmund geht als Tabellenführer vor den Bayern in die dreiwöchige Länderspielpause.
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3: Ja, da haben sie durchaus einiges an Sonne im Weimarer Land, dann Saale-Orla-Kreis, Kyffhäuser-Kreis, wo die Kollegin rausguckt. Und auch ansonsten sind dort harmlose Wolken unterwegs. Bleibt später bei einem Sonne-Wolken-Mix bei 16 bis 18 Grad maximal. Und morgen der Dienstag, der sieht eigentlich ähnlich aus.
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3: Wenn Sie mal kurz überlegen, wie weit sind Ihre Weggefährten von früher so über den Globus verteilt? Also ich möchte hiermit auf jeden Fall mal meine Schulfreundin Stefanie aus Steinbach-Heimberg grüßen. Die hört uns nämlich regelmäßig in Manchester, hat vor vielen Jahren nach England geheiratet. Hab sie selber auch schon mal besucht dort, also es ist wirklich eine tolle Stadt. Vielleicht schaffen Sie es selber da mal hin. Ich hoffe, es klappt für mich auch mal wieder. Und genau dort werden auch heute die Korken knallen. Denn musikalisch ist Manchester natürlich fest mit der Band Oasis verbunden. Sänger Liam Gallagher, der wird heute 64. Und deswegen hören wir Oasis jetzt auch komplett zusammen mit Wonderwall. Und unser 90er Doppelpack wird gleich komplettiert von Janet Jackson. Together Again. Hier bei Landeswelle Thüringen. Ich bin Alex König, wünsche Ihnen viel Spaß mit den 90ern um 9, um 3 nach 9. Guten Morgen.

0: gleich haben wir es. 9:11, endlich sind wir wieder zusammen, together again, zum Start in die neue Woche. Schönen guten Morgen mit König und Crew hier bei Landeswelle Thüringen. 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Wenn es finanziell ein bisschen günstiger sein soll, ist Osteuropa auf jeden Fall eine gute Idee. Von meiner Nachbarin weiß ich, Albanien ist zum Beispiel ein Geheimtipp. Und wenn Sie auch noch eine richtig besondere Tour wollen, dann machen Sie das einfach auf einer Simson. Markus von Roda aus Kitteltal hat das getan, zusammen mit dem besten Kumpel. Es ging bis in die Türkei und auch kulinarisch sind sie da wirklich super dabei.
1: Besonders ja, schön essen, muss ich sagen, war definitiv Osteuropa, hat da die Nase vorne gehabt. Gerade Bulgarien hatten wir sehr, sehr schöne Abende. Und generell kann ich sagen, Osteuropa hat uns sehr, sehr beeindruckt. Die nächste Tour, wenn wir sie denn machen, geplant ist es, aber es ist noch nicht wirklich spruchreif. Soll definitiv auch wieder durch Osteuropa gehen. Allerdings wollen wir diesmal andersrum fahren, dass wir mehr oder minder das Highlight dann am Ende vor uns haben.
0: Aber auf jeden Fall sind Sie dann wieder mit einem Kultmoped unterwegs. Und wenn Sie jetzt doch lieber die schnellere Variante bevorzugen, Sie können natürlich auch einen Zug nehmen oder ein Flugzeug. Die Urlaubskasse machen wir Ihnen auf jeden Fall voll. 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Garantiert noch vor der Mittagspause hier bei Landeswelle Thüringen.

0: Gleich haben wir es 9.19 Uhr, 11 Minuten bis halb 10. Guten Start in die neue Woche. Sie hören König und Crew hier bei Landeswelle Thüringen. Gleich machen wir ein bisschen Deutschunterricht. Das, wie ich finde, coolste Palindrom. Palindrom deswegen, weil von vorne wie von hinten ABBA rauskommt. Aber Super Trooper gleich zum Start in diesen 21. September und wie die Sterne für Sie stehen. Das klären wir jetzt zusammen.
1: 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Widder.
2: Nutzen Sie Ihre positive Energie heute, um Dinge zu erledigen, die jetzt vollendet werden sollten.
1: Stier.
2: Vergangenem nachzutrauern kostet Sie nicht nur Energie, es lässt Ihnen auch wenig Spielraum für Neues.
1: Zwillinge.
2: Ein guter Zeitpunkt, um Verträge abzuschließen, sich auf Prüfungen vorzubereiten oder Liegengebliebenes aufzuarbeiten.
1: Krebs.
2: Die Offenheit, mit der Sie heute jemandem begegnen, wird Ihnen helfen, eine gute Basis für eine Geschäftsbeziehung zu sichern.
1: Löwe.
2: Werden Sie nicht zu emotional. Das könnte ein gutes Vertrauensverhältnis erschüttern.
1: Jungfrau.
2: Private Pläne müssen möglicherweise zurückgezogen werden.

0: gestellt werden, da die beruflichen Anforderungen höher sind, als Sie es erwartet haben.
1: Waage.
0: Eine Glückssträhne hilft Ihnen, Umstellungen erfolgreich zu bewältigen. Ein Wunsch könnte sich erfüllen.
1: Skorpion.
0: Sammeln Sie alle Kräfte für ein bevorstehendes Hindernis. Auch wenn es unüberwindbar scheint, Sie schaffen das schon.
1: Schütze.
0: Körperliche Arbeit bewältigen Sie relativ leicht und bei sportlichen Herausforderungen schneiden Sie heute gut ab.
1: Steinbock.
0: Gewissenhaft wie Sie sind, gehen Sie immer sorgfältig und vernünftig an Neues heran. Diese Taktik führt gerade jetzt wieder zum Erfolg.
1: Wassermann.
0: Rechthaberei könnte zu Spannungen führen. Geben Sie auch anderen Meinungen eine Chance.
1: Fische.
0: Unerwartete Ereignisse wirken sich positiv auf eine berufliche Entwicklung aus. Verfolgen Sie Ihr Ziel.
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Willkommen im Montag, wir haben es kurz vor 9:30. Staus und Blitzer bei Landeshöhle Thüringen immer zuerst. A4 Richtung Dresden zwischen Erfurter Kreuz und Erfurt West Gegenstände auf der Fahrbahn. Und im Kreis Hildburghausen zwischen Schleusingen und Gerhardsgereuth noch eine Sperrung nach einem Unfall. Die Blitzer B86 zwischen Kannerwurf und Kindelbrück, dann Eisfeld, Justus-Jonas-Straße, Kreuzung Breite-Straße und am Ortseingang Hummelshain aus Kahla kommt, wo sie 30 fahren dürfen. Kommen

0: Gut und sicher ans Ziel mit uns. Es ist 9.30 Uhr.
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2: Ich bin Silas Quiring. Schönen guten Morgen. Die CDU hat bei der Landtagswahl in Mecklenburg-Vorpommern eine historische Niederlage erlebt. Sie scheitert knapp an der 5%-Hürde und fliegt damit aus dem Landtag. Die AfD wurde mit gut 38% stärkste Kraft vor der SPD von Ministerpräsidentin Schwesig mit 35,5%. Schwesig könnte aber weiter regieren mit den Linken und den Grünen. Bei der Wahl zum Abgeordnetenhaus in Berlin hat die Linke mit knapp 26% der Stimmen klar gewonnen und könnte erstmals die regierende Bürgermeisterin stellen. Die CDU wird dahinter zweitstärkste Kraft vor AfD, Grünen und SPD. In Berlin sind nun Rot-Grün-Rot und Schwarz-Grün-Rot möglich. Trotz der schlechten CDU-Ergebnisse will Bundeskanzler Merz im Amt bleiben und er will den Reformkurs fortsetzen. Dazu sind Rückgrat und Geduld nötig, so Merz. Und weiter:
3: Die Reformen müssen kommen. Natürlich bringt uns das alle in eine schwierige Situation. Aber wir übernehmen diese Verantwortung. Ich übernehme diese Verantwortung, denn ich möchte unser Land voranbringen.
2: SPD-Generalsekretär Klüssendorf dagegen fordert etwa in der Rentenpolitik Korrekturen. Wir können nicht einfach so weitermachen, sagt er. Ex-Verkehrsminister Andi Scheuer steht ab heute wegen Falschaussagen zur gescheiterten Pkw-Maut vor Gericht. Schon bevor ein EuGH-Urteil die Maut zunichte machte, hatte Scheuer Verträge unterschrieben. Eine hohe Entschädigung wurde fällig. Scheuer sagte damals aus, dass man das Urteil nicht abwarten konnte. Wer noch mitentscheiden will, wie die neuen Euroscheine aussehen sollen, muss sich beeilen. Nur noch bis heute läuft dazu die Umfrage. Zur Auswahl stehen 5 Designs mit berühmten Europäern wie etwa Leonardo da Vinci. Außerdem gibt's 5 Designs zum Thema Vögel und Flüsse. Keine Tore im Aufsteigerduell der Fußball-Bundesliga. Schalke und Elversberg haben sich 0:0 unentschieden getrennt. Außerdem spielten Leverkusen-Leipzig 2:0 und Paderborn-Hoffenheim 3:1. Dortmund geht als Tabellenführer vor den Bayern in die dreiwöchige Länderspielpause.
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4: Das wird heute herbstlich angenehm. Wir haben so eine Mischung aus Sonne und Wolken. Von Regen ist nichts zu sehen. 16 bis 18 Grad sind drin. Und das Tolle ist, morgen geht's einfach mal genauso weiter.
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4: Ja, wenn es so ein bisschen frisch draußen ist, vielleicht ging es eben wie mir. Ich habe heute die ganze Zeit auf der Fahrt die Sitzheizung angehabt und auch mal die Temperatur im Auto auf volle Pulle gestellt. Aber jetzt wird's doch. Vor allen Dingen, wenn wir nochmal an die 20 Grad so grob rankommen. Und wir wärmen sie auch mit der Musik. Die 80er gleich, Nick Kershaw. Wouldn't it be good nach dem Pet Shop Boys being boring hier bei Landeswelle Thüringen. Ich bin Alex König, 9.33 Uhr haben wir es. Guten Morgen. 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

0: Schön, dass ihr mit uns in die neue Woche starten. Es ist Montag, genau 9.41 Uhr, 11 Minuten nach halb 10.
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0: Welche Filmgenres gucken Sie denn am liebsten? Na, Action steht ja ganz gerne mal oben auf der Liste oder wie bei mir eher so was locker, leichtes, lustiges. Lu, was kommt bei dir ins Programm?
2: Also ich gucke auch eher Serien, aber wenn, dann auch irgendwie Comedy oder sowas.
0: So eine schöne, locker, leichte Sommerkomödie. Ja. Wenn Sie aber auf tragische Romanzen mit Happy End stehen, dann hat Lu jetzt wirklich das Richtige. Ist allerdings kein Film, sondern eine echte Geschichte aus Thüringen.
2: Ja, im kleinen Örtchen Scheibe-Alsbach im Kreis Sonneberg gibt es einen Teich, auf dem ein Schwanpaar fast 17 gemeinsame Jahre miteinander verbracht hat, nämlich Frieda und Fridolin. Letztes Jahr gab es dann die traurige Nachricht, Fridolin ist tot. Der Schwan hinterließ dann eine einsame Witwe. Die Frieda zieht seitdem allein ihre Runden auf dem Teich.
0: Aber wir haben ja ein Happy End versprochen.
2: Ja, genau. Und das hat seinen Anfang in der Tierklinik Lautertal in Bayern. Hier wurde dieses Jahr ein verletzter Schwan eingeliefert, der von der Feuerwehr gerettet wurde. Über verschiedene Kontakte kam dann die Idee auf, die aufgepäppelte Schwandame nach Scheibe-Alsbach zu bringen, zur einsamen Frieda. Und dann war natürlich die Spannung groß, ob die beiden sich verstehen. Aber die erste Begegnung ist richtig harmonisch verlaufen. Jetzt müssen sie sich nur noch auf einen Namen einigen. Da wird gerade über Fritzi oder Amalie nachgedacht.
0: Ich wäre sofort bei Fritzi, so hieß mein Kuscheltier, meine Katze damals.
2: Ja, so hieß damals meine beste Freundin. Ich finde aber Amalie auch schön. Tatsächlich vielleicht auch einfach nur, weil ich selber Amelie auch heiße. Lu Amelie. Naja, aber ich finde beides eigentlich toll.
0: Ja, am Ende hat alles so seine Berechtigung, aber Amelie finde ich auch süß. Hm. Vielleicht bist du ja Namenspatin dann.
2: Ach, das wäre cool.
0: Auf jeden Fall eine richtig schöne Nachricht. Dankeschön, Lu, und Ihnen einen guten Start in diesen Montag mit Landeswelle.

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0: 9.49 Uhr, 11 Minuten bis 10. Es ist Montag, schön, dass Sie bei uns sind. Hier ist Landeshöhle Thüringen. Und wie immer gleich ab 10 bringt Sie Christian Buri weiter durch den Vormittag.
1: Jawohl, so ist es. Schönen Montag.
0: Schönes Wochenende gehabt?
1: Ja, tatsächlich. Ein bisschen unterwegs gewesen. Einmal feiern, einmal mit dir. Also der Sonntag gestern war viel Erholung.
0: Merken Sie was? Wenn Christian Buri erzählt, dass wir unterwegs waren, nennt er das nicht feiern. Fandest du es so langweilig?
1: Nein, naja, aber ich war halt Freitag in der Disco, das ist für mich schon feiern. Wir saßen ja Samstag dann erst bei dir in der Küche und dann in der Bar, das ist ja jetzt weniger feiern.
0: Na gut, hast du auch wieder recht. Küchenparty geht immer.
1: Ja.
0: Und Christian Buri feiert gleich ab 10 einfach mit Ihnen weiter. Mhm. Ich bin Alex König, vorher gibt es noch einen 80er von uns, Alphaville, Sounds Like a Melody. Und damit weiterhin Ihnen einen schönen Montag mit Landeswelle Thüringen.
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0: In die neue Woche geht's mit Anastasia und Left Outside Alone. Hier ist Landeswelle Thüringen. Ihnen einen schönen Montag. Staus und Blitzer bei uns immer zuerst. Das können wir kurz machen, weil sie überall freie Fahrt haben. Aber Blitzer kennen wir. Und da fangen wir mal mit dem Mike an. Der hat uns nämlich eine WhatsApp geschickt.
1: Ja, guten Morgen. Der Mike hier. Ich wollte einen Blitzer melden. Und zwar auf der A4 Richtung Dresden zwischen Hermsdorf Ost und Rüdersdorf. Ciao.
0: Vielen Dank für die Info. Die weiteren Blitzer B86 zwischen Kannawurf und Kindelbrück am Ortseingang Hummelshain stehen sie, wenn sie aus Kahla kommen. 30 sind hier erlaubt. Eisfeldenblitzer Justus-Jonas-Straße an der Kreuzung zur Breitenstraße. Auch da sind 30 angesagt. Und mein Namensvetter Christian hat die Panzerblitzerliste aktualisiert. In Weimar steht nämlich auch einer auf dem Goetheplatz. Da dürfen sie 20 fahren. Vielen Dank an Christian und Mike fürs Bescheid sagen. Haben Sie auch was? Gerne kostenlos ergänzen. 0800 4x4 110 ist die Nummer, geht per Telefon oder WhatsApp. Gute Fahrt allen unterwegs. Wir haben es um 10.
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0: Ich bin Silas Quiring, schönen guten Tag. Die CDU hat bei der Landtagswahl in Mecklenburg-Vorpommern eine historische Niederlage erlebt. Sie scheitert knapp an der 5%-Hürde und fliegt damit aus dem Landtag. Die AfD wurde mit gut 38% stärkste Kraft vor der SPD von Ministerpräsidentin Schwesig mit 35,5%. Schwesig kann nun mit Linken und Grünen regieren und sagt in der ARD:
1: Ich sehe auch die Möglichkeit, eine stabile demokratische Regierung zu bilden. Wir sehen ja in Sachsen-Anhalt, dass wir dieses Regierungschaos nicht gebrauchen können. Was nützt es, wenn die AfD stärkste Kraft wird, aber überhaupt nicht in der Lage ist, eine stabile, verlässliche Regierung zu bilden?
0: Bei der Wahl zum Abgeordnetenhaus in Berlin hat die Linke mit knapp 26% der Stimmen klar gewonnen und könnte erstmals die regierende Bürgermeisterin stellen. Die CDU wird dahinter zweitstärkste Kraft vor AfD, Grünen und SPD. Linken-Spitzenkandidatin Elif Eralp sagte im ZDF:
2: Ich freue mich total darüber, dass so viele Menschen mir ihr Vertrauen geschenkt haben und sich in mir repräsentiert fühlen. Ich möchte, dass alle Berlinerinnen und Berliner mit mir gemeinsam ins Rote Rathaus einziehen, egal woher sie kommen oder wie viel Einkommen sie haben.
0: In Berlin sind nun Rot-Grün-Rot und Schwarz-Grün-Rot möglich. Trotz der schlechten CDU-Ergebnisse will Bundeskanzler Merz im Amt bleiben und er will den Reformkurs fortsetzen. SPD-Generalsekretär Klüssendorf dagegen fordert etwa in der Rentenpolitik Korrekturen. Wir können nicht einfach so weitermachen, sagt er. An mehr als 200 Orten in Deutschland ruft die IG Metall heute zum Protest gegen den Jobabbau in der Autoindustrie auf. Gewerkschaftschefin Benner verlangt gerade jetzt mehr Investitionen in deutsche Standorte. Derzeit bangen tausende Mitarbeiter bei VW und Co. um ihre Jobs. Das Münchner Oktoberfest hat einen optimalen Start hingelegt. Am ersten Wochenende kamen knapp 1 Million Gäste auf die Wiesen. Polizei und Rettungsdienst sprechen von einem ruhigen Verlauf. Für Aufsehen sorgte nur ein Fahrgeschäft. Wegen eines defekten Sensors hingen mehrere Gäste minutenlang kopfüber fest.
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4: Soweit trocken heute. Sonne und Wolken wechseln sich ab. 16 bis 18 Grad schaffen wir maximal.
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4: Eine neue Woche und da sind wir wieder an dem Moment angekommen, an dem wir uns gemeinsam an unsere Geschichten erinnern. Alle verbunden mit einem bestimmten Jahr und das gilt's herauszufinden. Denn auch ich erzähle Ihnen in der kommenden Stunde wieder Stories aus einem Jahr. Und dazu gibt's eben 10 Songs, die alle in genau diesem erschienen sind. Christian Buri hier, schönen Montagvormittag Ihnen. Und da machen wir zum Start mal einen Abstecher nach Portugal und Spanien. Beide Länder werden nämlich Teil der EU. Im Radio sind Queen mal wieder ein Thema, weil auch der Hit ein Erfolg wurde. Who Wants to Live Forever? Jetzt in den 10 um 10 hier bei Landeswelle Thüringen.

Wenn mich früher einer gefragt hat, welchen Song ich meine, habe ich immer gesagt, na dem mit diesem Be My Little Baby. Take Me Home Tonight von Eddie Money hier bei Landeswelle Thüringen in den 10 um 10. Schönen Wochenstart Ihnen. Und da suchen wir auch heute wieder das Jahr, in dem alle Songs, die Sie hier hören, entstanden sind. Sagt Ihnen dieser Sound was? Das ist Jean-Michel Jarre. Der hat mit dieser Instrumentalmusik damals echt Probleme gehabt, ein Label zu finden, was das Zeug vermarkten will. Aber das ist nicht die Geschichte aus dem gesuchten Jahr. Die Geschichte ist, wie erfolgreich der damit war. Der Bundesstaat Texas wird 150 und das Lyndon B. Johnson Space Center der NASA 25. Jean-Michel schenkt beiden ein gemeinsames Konzert, bei dem mindestens 1,3 Millionen Menschen zuhören. Das war damals Weltrekord. Peter Cetera dagegen kehrt seinen Kollegen von Chicago den Rücken und schafft's wenig später solo in die 10 um 10 hier bei Landeswelle Thüringen. Und zwar mit Glory of Love.

zuletzt ja auch hier bei uns in Weimar gewesen. Gianna Nannini, die sich mit einem lauten Grazie bei ihren Fans bedankte. Bello e Impossibile bei Landeswelle Thüringen. Die 10 um 10 für ihren Montag. Schön, dass Sie wieder dabei sind. Alle 10 Songs, die Sie hören, sind im selben Jahr entstanden. In dem Jahr, in dem in Vancouver keine geringeren als Prince Charles und Lady Di die Welt ausstellten.

0: Ausstellung Expo eröffnet haben. Und musikalisch hatte eine deutsche Band große Erfolge, die es so bis heute selten gab. Silly und Bataillon d'Amour hören Sie gleich. Davor noch Rock von Europe. Auch der Song wurde im heute gesuchten Jahr gemacht. Harry ist gleich der Nächste in den 10 um 10 hier bei Landeswelle Thüringen.
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0: einer der größten Songs der Band Silly, vielleicht sogar der beste. Bataillon d'Amour hier bei Landeswelle Thüringen in den 10 um 10. Wenn Sie eine Ahnung haben, in welchem Jahr der Song entstanden ist, dann gerne mitraten und Tipp abgeben. Jetzt gucken wir aber erstmal auf die Straßen. Staus und Blitzer bei uns nämlich immer zuerst, weiterhin freie Fahrt. Blitzer kennen wir auf der A4 Richtung Dresden zwischen Hermsdorf Ost und Rüdersdorf. Dann auf der A71 Richtung Schweinfurt, Höhe Meiningen Nord, da stehen sie in der Baustelle, 60 sind hier erlaubt. Und zweimal blitzt es da, wo sie 30 fahren dürfen, Ortseingang Hummelzheim aus Kahla kommt und in Eisfeld auf der Justus-Jonas-Straße an der Kreuzung zur Breitenstraße. 0800 4x4 110 für Ihre kostenlosen Ergänzungen und zwar per Telefon oder WhatsApp möglich. Vielen Dank und gute Fahrt. 10:30 ist es.
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2: Ich bin Silas Quiring. Schönen guten Tag. Die CDU hat bei der Landtagswahl in Mecklenburg

0: Frau Pammann eine historische Niederlage erlebt. Sie scheitert knapp an der 5%-Hürde und fliegt damit aus dem Landtag. Die AfD wurde mit gut 38% stärkste Kraft vor der SPD von Ministerpräsidentin Schwesig mit 35,5%. Schwesig kann nun mit Linken und Grünen regieren und sagt in der ARD:
1: Ich sehe auch die Möglichkeit, eine stabile demokratische Regierung zu bilden. Wir sehen ja in Sachsen-Anhalt, dass wir dieses Regierungschaos nicht gebrauchen können. Was nützt es, wenn die AfD stärkste Kraft wird, aber überhaupt nicht in der Lage ist, eine stabile, verlässliche Regierung zu bilden?
0: Bei der Wahl zum Abgeordnetenhaus in Berlin hat die Linke mit knapp 26% der Stimmen klar gewonnen und könnte erstmals die regierende Bürgermeisterin stellen. Die CDU wird dahinter zweitstärkste Kraft vor AfD, Grünen und SPD. Linken-Spitzenkandidatin Elif Eralp sagte im ZDF:
2: Ich freue mich total darüber, dass so viele Menschen mir ihr Vertrauen geschenkt haben und sich in mir repräsentiert fühlen. Ich möchte, dass alle Berlinerinnen und Berliner mit mir gemeinsam ins Rote Rathaus einziehen, egal woher sie kommen oder wie viel Einkommen sie haben.
0: In Berlin sind nun Rot-Grün-Rot und Schwarz-Grün-Rot möglich. Trotz der schlechten CDU-Ergebnisse will Bundeskanzler Merz im Amt bleiben und er will den Reformkurs fortsetzen. SPD-Generalsekretär Klüssendorf dagegen fordert etwa in der Rentenpolitik Korrekturen. Wir können nicht einfach so weitermachen, sagt er. An mehr als 200 Orten in Deutschland ruft die IG Metall heute zum Protest gegen den Jobabbau in der Autoindustrie auf. Gewerkschaftschefin Benner verlangt gerade jetzt mehr Investitionen in deutsche Standorte. Derzeit bangen tausende Mitarbeiter bei VW und Co. um ihre Jobs. Das Münchner Oktoberfest hat einen optimalen Start hingelegt. Am ersten Wochenende kamen knapp 1 Million Gäste auf die Wiesen. Polizei und Rettungsdienst sprechen von einem ruhigen Verlauf. Für Aufsehen sorgte nur ein Fahrgeschäft. Wegen eines defekten Sensors hingen mehrere Gäste minutenlang kopfüber fest.
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4: 16 bis 18 Grad heute Nachmittag. Es bleibt überall soweit trocken, selbst wenn mal ein paar Wolken mehr unterwegs sind. Auch die Sonne mogelt sich immer wieder durch.
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4: Christian Buri hier mit der Frage: Um welches Jahr geht's denn? Sobald Sie eine Idee haben, einfach 0800 4x4 110 wählen oder an die Nummer eine WhatsApp schicken, gerne auch als Sprachnachricht, mit Ihrem Tipp und der Erinnerung, die Sie damit verbinden, beziehungsweise an welcher Stelle in der Show Sie drauf gekommen sind. Denn alle 10 Songs, die Sie hier ab sofort jeden Tag ab um 10 hören, haben Ihr Erscheinungsjahr gemeinsam und die Geschichten, die ich Ihnen erzähle, sind drumherum passiert. Umzug des Deutschen Bundestags. Weil das eigentliche Gebäude renoviert werden muss, findet die erste Sitzung in dem ehemaligen Wasserwerk statt. Musikalisch wird's sehr romantisch. Unter anderem mit Steve Winwood und Back in the High Life Again. Jetzt hier bei Landeswelle Thüringen in den 10 um 10. Einen schönen Montag Ihnen. Kommen Sie gut in die neue Woche.
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0: Mit dem Sound ist der Montag doch vielleicht schon gar nicht mehr so grau. Paul Simon und You Can Call Me Al hier bei Landeswelle Thüringen in den 10 um 10. Auch heute raten wir wieder gemeinsam, in welchem Jahr wir sind. Hallöchen. In unserem gesuchten Jahr wird eine Frau geboren, die im deutschen Fernsehen Jahre später für wirklich eine Explosion nach der nächsten sorgt. Angefangen hat alles bei Germany's Next Topmodel. Aber ihre wohl größten Auftritte hatte sie dann in der 5. Staffel von Ich bin ein Star, holt mich hier raus. Sarah Knappig kommt zur Welt. Oder wie sie später einfach nur noch genannt wurde, Sarah Dingens. Legendär natürlich ihre Dschungelprüfungen und ihr Englisch. So, naja, sagen wir mal, schwierig, dass selbst Dr. Bob ihr damals geraten hat, einfach Deutsch zu sprechen, weil ja ein Dolmetscher dabei ist.
1: Ich bin ein Star, hol mich hier raus.
2: I can't breathe. My air was away.
3: Ich sag kein.
2: Can't breathe.
4: Was ist da drin passiert?
2: My breathe was away.
4: Sag es auf Deutsch.
2: Ich konnte nicht mehr atmen. Meine Luft ist auf einmal wie weggeblieben.
0: My air was away. Ja, wie hätte Sarah Dingens in ihren Prüfungen auch atmen sollen? Es waren schließlich die schlimmsten und schwersten ever. Auch von denen, die danach noch kommen. Sarah Knappig kommt also zur Welt, als Bad Boys Blue diesen Charterfolg feiern. I wanna hear your heartbeat jetzt in den 10 um 10. Happy.

passt nicht nur zum heutigen Tag, Manic Monday, sondern auch in die Show. Die Bengals hier bei Landeswelle Thüringen in den 10 um 10. Und das war der letzte heute, der im gesuchten Jahr entstanden ist. Wochenstart mit unserem täglichen kleinen

0: Ein Rätsel. Auch der Axel aus Neudietendorf hat sich erinnert und ist wo gelandet?
1: Ich denke, das würde sich um 1986 handeln. Da war ich 20 Jahre, war 66 geboren. Und das war so ein bisschen auch meine gesamte Musik, also wie Giannanini mit Belloy oder auch Bataillon d'Amour von Sully.
0: Haben Sie eine bestimmte Geschichte zu den Liedern oder ist es tatsächlich einfach so direkt die Erinnerung gewesen, wo Sie sagen, ach, da war ich weg, das waren die Songs, die wir dort gesungen haben?
1: Ich war ja wirklich in den 20ern jugendlich Disco und das war schon immer sehr schön.
0: Da haben Sie sich sehr gut erinnert. 86 ist nämlich richtig.
1: Okay.
0: So, und die nächsten 10 Songs, die ihr Erscheinungsjahr gemeinsam haben, inklusive der Geschichten, die drumherum erzählt wurden, dann morgen wieder ab 10. Und wenn Sie mitraten wollen, können Sie es genauso machen wie der Axel. Entweder anrufen oder morgen dann auch gerne wieder eine WhatsApp schicken. Vielleicht auch als Sprachnachricht mit Ihren Erinnerungen ans dann gesuchte Jahr. 0800 4x4 110. Schon mal die Nummer zum Vormerken. Die 10 um 10, neu hier bei Landeswelle Thüringen.
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0: Nochmal so ein bisschen Spätsommer von Mr. President. Musikalisch auf alle Fälle. Jojo Action, die 90er hier bei Landeswelle Thüringen. Einen schönen Montag Ihnen. Staus und Blitzer bei uns immer zuerst mit nur einer Meldung. Die kommt von der A73 Richtung Suhl. Vorsicht hier kurz vor der Abfahrt Eisfeld Süd. Da liegen Gegenstände auf der Straße. Gucken wir uns die Blitzer an. Die stehen auf der A4 Richtung Dresden zwischen Hermsdorf Ost und Rüdersdorf. Dann auf der A71 Richtung Schweinfurt, Höhe Meiningen Nord in der Baustelle. 60 sind hier erlaubt. Es blitzt am Ortseingang Hummelshain, wenn Sie aus Kahla kommen. Hier sind 30 angesagt. Und Eisfeld noch ein Blitzer. Justus-Jonas-Straße an der Kreuzung zur Breitenstraße. Auch hier gilt maximal Tempo 30. Wenn Sie auch was für uns gesehen haben, Staus, Blitzer oder Behinderungen, dann sagen Sie einfach kostenlos per Telefon oder WhatsApp Bescheid. Nummer ist die 0800 4x4110. Kommen Sie gut und sicher ans Ziel. Um 11 ist es.
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2: Ich bin Silas Quiring. Schönen guten Tag. Das hat es in der Geschichte der Bundesrepublik noch nie gegeben. Die CDU ist aus einem Landtag rausgeflogen. Bei der Landtagswahl in Mecklenburg-Vorpommern scheiterte die Kanzlerpartei knapp an der 5%-Hürde. Auf Platz 1 landet die AfD knapp vor der SPD. Die AfD hat keine Aussicht auf einen Koalitionspartner. SPD-Ministerpräsidentin Schwesig könnte mit Linken und Grünen eine Mehrheit schmieden. In Berlin feiert die Linkspartei einen historischen Sieg. Spitzenkandidatin Elif Eralp könnte damit nicht nur Berlins erste Regierungschefin der Linken werden, sondern auch die erste mit Migrationshintergrund.

0: Bundeskanzler Friedrich Merz nennt das Wahlergebnis in MV ein Desaster. Trotz des Wahlfiaskos will er aber im Amt bleiben und Merz will die geplanten Reformen umsetzen.
1: Was jetzt zu tun ist, erfordert Rückgrat, Standhaftigkeit und Geduld. Ich werde das aufbringen, als Parteivorsitzender der CDU und vor allem als Bundeskanzler unseres Landes.
0: Auch die SPD will am Reformkurs festhalten, sieht aber auch Nachbesserungsbedarf. Ex-Verkehrsminister Scheuer muss sich seit heute vor Gericht verantworten. Es geht um das Millionendebakel bei der Pkw-Maut. Scheuer und sein ehemaliger Staatssekretär sollen vor einem Untersuchungsausschuss dazu gelogen haben. Beide bestreiten das. Die Pkw-Maut war das Prestigeprojekt der CSU. Nach einem Urteil des Europäischen Gerichtshofs wurde es gestoppt. Schon vorher hatte Scheuers Verkehrsministerium aber Verträge mit Betreibern abgeschlossen. Den Bund und damit den Steuerzahler kostete das über 240 Millionen Euro. Bürokratie bleibt für viele Unternehmen in Deutschland eine Hürde. Für jede zweite Firma ist es sogar das größte Standortproblem aktuell, zeigt eine IFO-Umfrage. Die Bundesregierung ist bereits dabei, Bürokratie abzubauen. Seit Ende letzten Jahres wurden über 40 Maßnahmen dazu beschlossen. Viele neue Gesichter gibt's heute zu sehen, wenn sich das DFB-Team trifft. Die Spieler kommen nach und nach in Herzogenaurach an. Neu-Bundestrainer Klopp hat für die XXL-Länderspielpause mit 4 Spielen über 40 Spieler nominiert. Los geht's am Donnerstag gegen die Niederlande.
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3: Da ist es heute soweit trocken, selbst wenn mal ein paar Wolken mehr unterwegs sind. Auch die Sonne schafft es immer wieder raus, 16 bis 18 Grad in der Spitze. Die kommenden Tage sehen ähnlich aus, auch da gibt es immer wieder sonnige Abschnitte. Größere Regenschauer haben sich nicht angekündigt, Höchstwerte liegen dann so um die 20 Grad.
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3: Einen sonnigen Wochenstart Ihnen, auch gemütstechnisch. Ganz gutes Wetter, um mit so einer Simson nochmal über die Straßen zu knattern. Angefangen hat alles in Thüringen, vom Waffenhersteller zum Moped-Riesen. Und zwei, die ordentlich Sitzfleisch haben, sind Markus und Jan. Die beiden waren zuletzt rund 10.000 Kilometer Richtung Türkei und Asien unterwegs. Welcher Teil Europas besonders überzeugt hat, sagen Sie uns in gut 10 Minuten. Davor lassen Sie sich hoffentlich wieder von unserer Playlist mit vielen 80ern und 90ern überzeugen. Robert Miles kommt mit Fable und das hier ist Jimmy Somerville mit You Make Me Feel bei Landeswelle Thüringen. Wir powern uns gemeinsam Richtung Mittagspause. Schönen Wochenstart.

0: Auf der Welle Richtung Urlaub. Einen schönen Wochenstart mit 500 Euro mehr in der Reisekasse. Gerade eben wieder gehört, unser Wellenrauschen. Landeswelle.de klicken, die Zeit eintragen und morgen früh bei König und Crew wieder das Urlaubsgeld einsacken. Ihnen einen schönen Montag mit Landeswelle Thüringen. Zwei Jungs würden das Geld vermutlich für ihren nächsten Simson-Trip verpulvern. Markus und Jan haben sich beim Studium in Ilmenau kennengelernt und sind mittlerweile rund 20 Jahre schon beste Freunde. Und die sind zuletzt wieder zehntausende Kilometer tatsächlich auf ihrer Simson unterwegs gewesen. Angefangen hat alles mit einer Tour nach Kroatien. 2015 ging es dann nach Marokko und zuletzt waren eben die beiden Richtung Türkei und Asien unterwegs. Viel von der Welt gesehen also. Und Markus hat uns gesagt, welche Richtung im Gedächtnis geblieben ist.
1: Besonders schön Essen, muss ich sagen, war definitiv Osteuropa, hat da die Nase vorne gehabt. Gerade Bulgarien hatten wir sehr, sehr schöne Abende. Und generell kann ich sagen, Osteuropa hat uns sehr, sehr beeindruckt. Die nächste Tour, wenn wir sie denn machen, geplant ist es aber, es ist noch nicht wirklich spruchreif. Soll definitiv auch wieder durch Osteuropa gehen. Allerdings wollen wir diesmal andersrum fahren, dass wir mehr oder minder das Highlight dann am Ende vor uns haben.
0: Und weil so eine Fahrt nicht nur zwei Wochen dauert, muss das Ganze natürlich mit dem Chef abgesprochen werden. Das Duo, was zehntausende Kilometer mit der Simson unterwegs ist, arbeitet aber in derselben Firma. Die Koordination ist also ganz gut planbar.
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0: Der Sound mit Wassermelonen-Garantie. Aus Dirty Dancing, die 80er, Eric Carmen und Hungry Eyes, Landeswelle Thüringen hier. Staus und Blitzer bei uns immer zuerst mit einer Info, dass es keine Infos gibt. Sie haben nämlich freie Fahrt. Blitzer kennen wir aber. A4 Richtung Dresden zwischen Hermsdorf Ost und Rüdersdorf. Dann A71 Richtung Schweinfurt, Höhe Meiningen Nord in der Baustelle. 60 sind hier erlaubt. Am Ortseingang Hummelzheim stehen sie, wenn sie aus Kahla kommen. Hier sind 30 angesagt und es blitzt im Abschnitt zwischen Oberhof und Zellermeles. Gute Fahrt allen unterwegs.
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0: Gleich 11:30.
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3: Ich bin Silas Quiring. Schönen guten Tag. Das hat es in der Geschichte der Bundesrepublik noch nie gegeben. Die CDU ist aus einem Landtag rausgeflogen. Bei der Landtagswahl in Mecklenburg-Vorpommern scheiterte die Kanzlerpartei knapp an der 5%-Hürde. Auf Platz 1 landet die AfD knapp vor der SPD. Die AfD hat keine Aussicht auf einen Koalitionspartner. SPD-Ministerpräsidentin Schwesig könnte mit Linken und Grünen eine Mehrheit schmieden. In Berlin feiert die Linkspartei einen historischen Sieg. Spitzenkandidatin Elif Eralp könnte damit nicht nur Berlins erste Regierungschefin der Linken werden, sondern auch die erste mit Migrationshintergrund. Bundeskanzler Friedrich Merz nennt das Wahlergebnis in MV ein Desaster. Trotz des Wahlfiaskos will er aber im Amt bleiben und Merz will die geplanten Reformen umsetzen.
4: Was jetzt zu tun ist, erfordert Rückgrat, Standhaftigkeit und Geduld. Ich werde das aufbringen, als Parteivorsitzender der CDU und vor allem als Bundeskanzler unseres Landes.
3: Auch die SPD will am Reformkurs festhalten, sieht aber auch Nachbesserungsbedarf. Ex-Verkehrsminister Scheuer muss sich seit heute vor Gericht verantworten. Es geht um das Millionendebakel bei der Pkw-Maut. Scheuer und sein ehemaliger Staatssekretär sollen vor einem Untersuchungsausschuss dazu gelogen haben. Beide bestreiten das. Die Pkw-Maut war das Prestigeprojekt der CSU. Nach einem Urteil des Europäischen Gerichtshofs wurde es gestoppt. Schon vorher hatte Scheuers Verkehrsministerium aber Verträge mit Betreibern abgeschlossen. Den Bund und damit den Steuerzahler kostete das über 240 Millionen Euro. Bürokratie bleibt für viele Unternehmen in Deutschland

0: eine Hürde. Für jede zweite Firma ist es sogar das größte Standortproblem aktuell, zeigt eine IFO-Umfrage. Die Bundesregierung ist bereits dabei, Bürokratie abzubauen. Seit Ende letzten Jahres wurden über 40 Maßnahmen dazu beschlossen. Viele neue Gesichter gibt's heute zu sehen, wenn sich das DFB-Team trifft. Die Spieler kommen nach und nach in Herzogenaurach an. Neu Bundestrainer Klopp hat für die XXL-Länderspielpause mit 4 Spielen über 40 Spieler nominiert. Los geht's am Donnerstag gegen die Niederlande.
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2: Gar nicht so verkehrt heute, 16 bis 18 Grad. Der Pullover muss zwar rausgeholt werden, aber zwischendurch schafft es immer wieder die Sonne raus. Selbst wenn da hier um ein paar Wolken mehr über uns hängen. Trocken bleibt soweit, genauso übrigens wie in den kommenden Tagen. Auch da haben sich keine größeren Regenschauer angekündigt. Das Ganze bei Höchstwerten um 20 Grad.
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0: Der Synthi-Sound der 90er mit Depeche Mode. Enjoy the Silence hier bei Landeswelle Thüringen. Grüße in die Runde und einen erfolgreichen Wochenstart Ihnen. Erfolgreich ist Thüringen an diesem Wochenende zum Beispiel bei der Dengelmeisterschaft in Rositz im Altenburger Land gewesen. Und wer jetzt erstmal Fragezeichen über dem Kopf hat, genauso wie ich, der freut sich auf die Kollegin Lara Fietobeck aus unseren News. Die weiß nämlich, was das ist.
1: Ja, bei den Wettkämpfen geht's um den richtigen Umgang mit einer Sense. Um genau zu sein, um gezielte Hammerschläge, um die zu schärfen. Und das haben laut Veranstalter zwei Thüringer am besten gemacht. Bei den Frauen gewann Aline Albrecht, bei den Männern André Stefan. Den professionellen Umgang mit einer Sense beherrschen nicht mehr viele Menschen, so die Organisatoren. Trotzdem war alterstechnisch eine große Bandbreite dabei. Demnach sei sogar ein erst 15-Jähriger mit am Start gewesen, genauso aber auch jemand, der schon 80 ist. Insgesamt waren etwas mehr als 20 Menschen aus Thüringen und Sachsen dabei.
0: Die Dengelmeisterschaft in Rositz also. Im nächsten Jahr steht übrigens dann wieder die Thüringer Mähmeisterschaft auf dem Plan. Es ist die insgesamt 8. Und ob es auch bei Ihnen in der Region Höchstleistungen gab, hören Sie dann heute Abend wieder ab 18 Uhr kompakt zusammengefasst. Und zwar wie immer im Tag in Thüringen, nur hier bei Landeswelle Thüringen.
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0: Mit Celine Dion Richtung Mittagstisch. A new day has come hier bei Landeswelle Thüringen. Schönen Montag. Staus und Blitzer bei uns immer zuerst mit einer Info von der A4 Richtung Dresden. Zwischen Wandersleben und Neudietendorf, Vorsicht, da liegen Reifenteile auf der Straße. Blitzer im Moment auf der A4 Richtung Dresden zwischen Hermsdorf Ost und Rüdersdorf. Auf der A71 Richtung Schweinfurt stehen sie Höhe Meiningen Nord in der Baustelle. 40 sind hier erlaubt. Zwischen Oberhof und Zellermeles blitzt es, genauso wie am Ortseingang Hummelzheim, wenn sie aus Kahla kommen. Hier sind 30 angesagt. 0800 4x die 4110, wenn Sie ergänzen können und möchten, geht kostenlos per Telefon oder WhatsApp. Gute Fahrt allen unterwegs. Um 12 haben wir's.
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2: Ich bin Silas Quiring. Schönen guten Tag. Es ist eine historische Wahlschlappe für die CDU. In Mecklenburg-Vorpommern fliegt sie erstmals in der Geschichte der Bundesrepublik aus einem Landesparlament. Dirk Justus hat mehr.
3: Die CDU ist keine Volkspartei mehr, zumindest nicht in Mecklenburg-Vorpommern. Sie verpasst den Einzug in den Schweriner Landtag. Der nächste Denkzettel für Kanzler Merz, der will aber weitermachen als Regierungs- und CDU-Chef. Gewinner in MV ist die AfD vor der SPD mit Ministerpräsidentin Schwesig. Die Sozialdemokratin kann aber wohl weiter regieren mit Linken und Grünen. In Berlin wird die Linke stärkste Kraft, die noch regierende CDU ist hier klar geschlagen dahinter.
2: An mehr als 200 Orten in Deutschland sind heute Protestaktionen gegen den Jobabbau in der Autoindustrie geplant. Aufgerufen hat dazu die IG Metall. Die Gewerkschaft erwartet insgesamt mehr als 100.000 Teilnehmer. André Glatzel berichtet.
4: Aktuell werden die Folgen der Branchenkrise vor allem von den Mitarbeitern getragen, sagt IG Metall-Chefin Benner. Sie verlangt gerade jetzt mehr Investitionen in deutsche Standorte. Außerdem müsse die Politik für günstigere Industriestrompreise sorgen. Besonders kritisch sieht die Gewerkschaft die Forderungen zur Rückkehr von 35 zu 40 Wochenstunden ohne Lohnausgleich. Derzeit bangen tausende Mitarbeiter bei Autobauern und Zulieferern um ihre Jobs.

0: Ein Taifun sorgt aktuell für Chaos in Japan. Hunderte Flüge wurden in der Region Tokio gecancelt. Außerdem wurde auf einigen Bahnstrecken der Betrieb eingestellt. Tausende Haushalte sind ohne Strom. Der Taifun zieht aktuell an Japans Ostküste vorbei. Die Behörden warnen vor Rekordregen, heftigem Wind und Erdrutschen. Vögel und Flüsse oder doch lieber bekannte Europäer. Nur noch bis heute können die Menschen in der EU abstimmen, wie die neuen Euroscheine aussehen sollen. 10 Designs stehen zur Auswahl. Noch dieses Jahr wird der Sieger verkündet. In Umlauf kommen die neuen Scheine aber erst in ein paar Jahren. Neubundestrainer Jürgen Klopp empfängt heute sein DFB-Team. Die Spieler kommen nach und nach in Herzogenaurach an. Über 40 Spieler hat Klopp nominiert, aufgeteilt auf 2 Kader. Die XXL-Länderspielpause will er nutzen, um intensiv zu trainieren und als Team zusammenzuwachsen. Los geht's Donnerstag gegen die Niederlande.
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2: Wer im Freistaat bauen will, merkt schnell, es kommt darauf an, wo gebaut werden soll. Denn schon ein paar Kilometer Unterschied, was die Lage angeht, können da richtig ins Geld gehen. Für erschlossenes Bauland haben Käufer im vergangenen Jahr im Schnitt 80 Euro pro Quadratmeter bezahlt. Am teuersten war Jena mit rund 460 Euro. Danach folgten Erfurt mit 300 Euro und Weimar mit 240 Euro pro Quadratmeter. Deutlich günstiger war das Bauland in Suhl. Dort kostet es nur rund 40 Euro pro Quadratmeter. Und im Kreis Hildburghausen sind sogar nur rund 32 Euro. Und mehr Wirtschaftsnachrichten finden Sie auch auf landeswelle.de.
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3: So ein paar kleine Auflockerungen gibt es zwischendurch immer wieder, auch wenn einige Wolken mehr am Himmel unterwegs sind. Es bleibt soweit trocken heute bei 16 bis 18 Grad. In den kommenden Tagen sieht es ähnlich aus, bei Höchstwerten um 20 Grad. Auch da haben sich keine größeren Regenschauer angekündigt, aber die Sonne schafft es immer wieder raus.
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3: Grüße in die Arbeitsrunde am Montag. Ist ja oft so ein Tag, an dem wir uns morgens im Spiegel angucken und nach dem Wochenende erstmal nicht wiedererkennen, so zerknirscht wie wir sind. Bei David Bowie war das geplant. Also der wollte nicht, dass man ihn unter seinem echten Namen David Jones erkennt, weil Davy Jones damals als Mitglied der Monkees berühmt und erfolgreich wurde, hatte der Manager Angst, dass das zu Verwechslung führen könnte. Daher taufte er seinen Schützling in Bowie um. Rausgekommen sind erfolgreiche Songs wie Let's Dance. Diesen 80er hören Sie gleich nach Dr. Alban aus den 90ern mit. Jetzt hier bei Landeswelle Thüringen. Schmecken lassen.

0: Hypnotic Tango von Mai Main aus den 80ern hier bei Landeswelle Thüringen. Mittagspause am Montag schmecken lassen. Und ich weiß nicht, wie es da passend zum Thema Tango mit ihren Tanzkünsten aussieht. Bei mir ja eher so semi-gut, aber so ein Freudentänzchen würde ich trotzdem hinkriegen.
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0: Und Sie sicherlich auch, wenn Sie bei uns 500 Euro extra für die Urlaubskasse einsacken. Jeden Morgen bei König und Crew gibt's die Kohle. Zum Start heute für Lea aus Ottstedt im Weimarer Land. Die investiert das Geld in die Flitterwochen. Geplant ist nämlich eine Hochzeit und der zukünftige Ehemann Leo und sie sind absolute Mittelalter-Fans. Und dementsprechend wird auch die Reise nach dem Jawort so aufgebaut sein.
2: Wir haben ein Mittelalter-Hotel in der Nähe vom Bodensee gefunden. Und da soll es hingehen.
3: Ich bin gerade ein bisschen sprachlos. Ihr wollt eine Mittelalter-Hochzeit machen und die Flitterwochen sind am Ende auch mittelalterlich.
2: Ja, voll durchgezogen, na klar.
3: Also, wie stellt mir da so ein Hotel vor? Kommst du da hin und da steht der Ritter um der Ecke oder was?
2: Ja, so in etwa tatsächlich. Also wir wurden auch bei der Buchung mit Burgfräulein und Ritter angesprochen und das wird da auch voll durchgezogen.
3: Ja, ich kann nicht anders. Herzlichen Glückwunsch, die 500 Euro gehen an euch.
2: Ja, mega. Vielen, vielen Dank.
0: Wo können Sie die 500 Euro ganz gut gebrauchen? 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Geht natürlich mehrmals täglich. Das nächste Mal nachher zwischen 2:30 bei meinem Kollegen Lukas Fuchs am Nachmittag.
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4: 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Lediglich Pilzsporen können in Bodennähe noch für leichte Symptome sorgen. 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

0: Riesennummer von Agnes. Release Me hier bei Landeswelle Thüringen mit Vollgas Richtung Feierabend. Staus und Blitzer bei uns immer zuerst mit einer Info von der A4 Richtung Dresden zwischen Wandersleben und Neudietendorf. Vorsicht, da liegen Reifenteile auf der Straße. Und im Saale-Orla-Kreis und dem Kreis Greiz ist der Abschnitt zwischen Triptes und Gütterlitz im Moment in beiden Richtungen gesperrt. Hier hat es einen Unfall gegeben. Blitzer derzeit nur auf der A4 Richtung Dresden zwischen Hermsdorf Ost und Rüdersdorf und zwischen Oberhof und Zellermeles stehen sie.
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2: 12:30 ist es. 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
3: Ich bin Lou-Amelie Groth. Schönen guten Tag. Die Polizei ist am Wochenende zu einem ungewöhnlichen Einsatz in einen Erfurter Supermarkt ausgerückt. Anstatt Lebensmittel zu kaufen, hat ein junger Mann hier auf der Obst- und Gemüsewaage sein Marihuana abgewogen. Das Ladenpersonal warf den Mann mit Hilfe der Polizei raus. Jetzt hat der 20-Jährige ein lebenslanges Hausverbot. Wie fühlt es sich an, Richter, Staatsanwalt oder Zeuge zu sein? Das konnten Schülerinnen und Schüler jetzt live erleben. Im Rahmen des Formats Justiz macht Schule haben sie im Justizzentrum Mühlhausen einen kompletten Gerichtsprozess nachgespielt. Mit dabei waren Kids der Regelschule Unstrutal, der Petri-Schule, des Tilesius-Gymnasiums sowie der Thomas-Münzer-Schule. Angeleitet wurden sie dabei von echten Richtern und Staatsanwälten. Das Ziel hinter der Aktion? Mehr Vertrauen in den Rechtsstaat schaffen, Lust auf Justizberufe wecken und den Jugendlichen zeigen, dass Recht und Gesetz mitten im echten Leben stattfindet. Profitiert haben dabei auch die Rechtsreferendare. Sie konnten ihr Praxiswissen zeigen und weitergeben. Mehr dazu hören Sie bei uns um 18 Uhr im Tag in Thüringen, hier bei Landeswelle Thüringen.
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0: Gar nicht mal so schlecht. Sonne und Wolken wechseln sich ab. Es bleibt überall soweit trocken, selbst wenn es bei Ihnen mit den Auflockerungen noch ein wenig dauert. 16 bis 18 Grad heute maximal.

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1: Produktivität. Auf Arbeit nicht so unwichtig. Sie haben zum Montag hoffentlich eine Ladung davon in die neue Woche mitgenommen. Schön, dass Sie auch das Radio oder unseren Stream wieder laufen haben. Einer, der als Student ziemlich produktiv war, war Greedy Smith. In Sydney mit Studienkollegen gegründet, wurde seine Band ziemlich schnell zu einer der beliebtesten New Wave-Truppen Australiens. Es geht um Mental as Anything. Ihren wohl bekanntesten Hit feierten sie dann Mitte der 80er mit Live It Up. Hören Sie jetzt hier bei Landeswelle Thüringen. Guten Abend.

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1: Mit Michael Schemert. Kein guter Start in die neue Saison der dritten Eishockeyliga für die Taggart Black Dragons. Die Erfurter, die verloren am Wochenende beide Spiele, nachdem es bereits am Freitag bei den Saale Bulls Halle eine deutliche 2:6 Pleite gab, ging auch das erste Heimspiel gestern verloren. Gegen die Rostock Piranha stand es am Ende 2:3. Die Handballerinnen vom Thüringer AC, die haben dagegen am Wochenende ihre starke Form auch bei der TuS Metzingen bestätigt. Der THC feierte beim 35:33 Erfolg den vierten Sieg im vierten Spiel. Für den Sprung zurück an die Tabellenspitze hat es aber trotzdem nicht gereicht, weil Meister Blomberg-Lippe das bessere Torverhältnis hat. Tore gab es auch in der zweiten Fußball-Bundesliga der Frauen. Aus Thüringer Sicht leider 1:1 auf der falschen Seite. Der FC Kaisers Jena verlor gestern Nachmittag bei der SG Andernach mit 1:2. Und was abseits des Sports sonst noch wichtig ist, das hören Sie auch gleich wieder in den Landeswelle Nachrichten um 1.
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0: Prince Idol Joe und Marky Mark aus den 90ern. Live in the streets. 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Staus und Blitzer gibt's bei uns immer zuerst mit einer Info von der A4 Richtung Dresden. Und zwar liegt dort zwischen Wandersleben und Neudietendorf das eine oder andere Reifenteil auf der Straße. Vorsicht hier. A38 Richtung Göttingen zwischen Roßlau und Berger. Achtung, mehrere Plastikteile auf der linken Spur. Und in den Kreisen Saale-Orla und Greiz ist der Abschnitt zwischen Triptis und Gütterlitz in beiden Richtungen im Moment nach einem Unfall gesperrt. Blitzer haben wir auf der A4 Richtung Dresden zwischen Hermsdorf-Ost und Rüdersdorf und sie stehen zwischen Oberhof und Zellameles. Haben Sie Ergänzungen für uns? Dann gerne kostenlos per Telefon oder WhatsApp durchgeben. 0800 4x4110 ist die Nummer. Allen unterwegs eine gute Fahrt. 13 Uhr ist es.
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2: Ich bin Silas Quiring. Schönen guten Tag. Wie weiter nach dem Wahldebakel der CDU bei den beiden Landtagswahlen? Das schlechte Abschneiden dürfte den Druck auf Kanzler Merz noch weiter erhöhen. Der CDU-Chef war gestern schon kurz nach den ersten Zahlen vor die Presse getreten. Er wollte damit zwei Botschaften senden, sagt Politikwissenschaftler Albrecht von Lucke bei NTV.
3: Einerseits natürlich Kanzler bleiben zu wollen, die Reformen durchsetzen zu wollen, aber auch den Parteivorsitz zu behalten. Denn davor war viel spekuliert worden, er könnte eventuell den Parteivorsitz aufgeben, um sich damit Luft zu verschaffen. Das alles war durchaus nicht dumm, denn damit hat er auch den vielen, vielen Ambitionen, die es ja zum Teil gab, in der eigenen Partei die Spitze gebrochen.
2: In Mecklenburg-Vorpommern war die CDU aus dem Landtag geflogen. In Berlin wurde sie nur zweitstärkste Kraft, deutlich hinter der Linken. Gegen den Jobabbau in der Autoindustrie macht die IG Metall heute in ganz Deutschland mobil. An mehr als 200 Orten sind Protestaktionen geplant. Die Gewerkschaft erwartet über 100.000 Teilnehmer. Statt bei der Belegschaft zu streichen, fordert IG Metall-Chefin Benner mehr Investitionen in deutsche Standorte und günstigeren Industriestrom. Die Forderung nach längeren Wochenarbeitszeiten ohne Lohnausgleich lehnt sie ab. Tausende Beschäftigte bei Autobauern und Zulieferern bangen derzeit um ihre Jobs. Jedes zweite Unternehmen in Deutschland sagt, Bürokratie und Regulierung sind das größte Problem des Wirtschaftsstandortes. Das zeigt eine Umfrage des IFO-Instituts. Vor allem mittlere und große Unternehmen nennen die Bürokratie problematisch. Erst mit deutlichem Abstand folgen Energie- und Arbeitskosten. Am Rande der UN-Vollversammlung wollen sich der ukrainische Präsident Zelensky und US-Präsident Trump treffen. Zelensky hofft dabei auf Fortschritte für ein Ende des Krieges mit Russland. Beide sind ab morgen bei den Vereinten Nationen in New York. Das Münchner Oktoberfest hat einen optimalen Start hingelegt. Am ersten Wochenende kamen knapp 1 Million Gäste auf die Wiesn. Polizei und Rettungsdienst

0: sprechen von einem ruhigen Verlauf. Für Aufsehen sorgte nur ein Fahrgeschäft. Wegen eines defekten Sensors hingen mehrere Gäste minutenlang kopfüber fest.
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2: Ist relativ zugezogen im Moment, nur vereinzelt ein paar blaue Flecken am Himmel, aber größtenteils trocken. So bleibt's auch am Nachmittag, 16 bis 18 Grad. Die kommenden Tage sehen ähnlich aus, auch da haben sich keine größeren Regenschauer angekündigt, maximal so ein paar Tropfen. Die Sonne schafft's immer wieder raus, dann bei Höchstwerten um 20 Grad.
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2: Sie sind hoffentlich heute gut auf Arbeit angekommen, egal ob Zug, Fahrrad oder Auto. Manchen ist der Weg ja schon zu lang. Ein paar Kilometer also. In Thüringen gibt's zwei Jungs, bei denen kann's gefühlt nicht weit genug weggehen. Markus und Jan sind zuletzt Richtung Asien und die Türkei gefahren und zwar mit einer Simson. Wieso die zwei an einer Katastrophe nach der nächsten vorbeigeschrammt sind, hören Sie in einer knappen Viertelstunde.

0: Mit dem Song haben die No Angels später nochmal einen Erfolg gefeiert. There Must Be an Angel in den 80ern von den Eurythmics performt. Auch sie performen hoffentlich auf Arbeit, damit der Chef nichts zu meckern hat. Ihnen einen schönen Montag und da sind wir heute mit zwei Thüringer Jungs hier bei Landeswelle unterwegs, die zuletzt rund 10.000 Kilometer mit ihrer Simson gefahren sind. Nicht der erste XXL-Trip von Markus und Jan. Nachdem die beiden erst nach Kroatien und Marokko gefahren sind, ging es beim letzten Trip Richtung Türkei und Asien. Das allein finde ich schon eine Wahnsinnsmeldung. Aber es geht noch verrückter, hat uns Markus erzählt.
1: Kurios war, dass wirklich nahezu an allen Ecken, an denen wir waren, kurz danach mehr oder minder Katastrophen passiert sind. In Saalfeld ging das los, da gab es einen Waldbrand, der irgendwie seit 30 Jahren nicht mehr so schlimm gewütet hat. Am Transfarajan ist exakt an der Stelle, an der wir Bären getroffen haben, ein Italiener kurz danach von den Bären gerissen worden. Da, wo wir in Griechenland gecampt haben, gab es einen Waldbrand, exakt an der Stelle, an der wir waren. Korsika haben wir irgendwie unwissentlich 15 oder 20 Kilometer von einem Waldbrand entfernt wild gecampt.
0: Himmel, Herrgott. Fakt ist, Markus und Jan hatten bei ihrer letzten Tour offensichtlich einen Schutzengel mit auf der Simson. Mit der ist das Duo gut 10.000 Kilometer Richtung Asien und die Türkei gefahren. Und der nächste Trip ist auch schon geplant. Wohin die Reise diesmal genau geht, ist noch offen. Aber Osteuropa hat den Jungs ganz gut gefallen.
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0: aus den 80ern. John Parr, St. Elmo's Fire. Landeswelle Thüringen hier, einen schönen Montag. Staus und Blitzer bei uns immer zuerst und da ist wirklich gar nichts los. Mobile Blitzer können wir auch nur einen einzigen. Zwischen Oberhof und Zellermeles stehen sie da. 0800 4x die 4 110, wenn Sie was zu ergänzen haben, dann gerne kostenlos per Telefon oder WhatsApp bei uns. Wir geben es weiter. Gute Fahrt allen unterwegs. 13.30 jetzt.
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2: Ich bin Silas Quiring. Schönen guten Tag. Wie weiter nach dem Wahldebakel der CDU bei den beiden Landtagswahlen? Das schlechte Abschneiden dürfte den Druck auf Kanzler Merz noch weiter erhöhen. Der CDU-Chef war gestern schon kurz nach den ersten Zahlen vor die Presse getreten. Er wollte damit zwei Botschaften senden, sagt Politikwissenschaftler Albrecht von Lucke bei NTV.
3: Einerseits natürlich Kanzler bleiben zu wollen, die Reformen durchsetzen zu wollen, aber auch den Parteivorsitz zu behalten. Denn davor war viel spekuliert worden, er könnte eventuell den Parteivorsitz aufgeben, um sich damit Luft zu verschaffen. Das alles war durchaus nicht dumm, denn damit hat er auch den vielen, vielen Ambitionen, die es ja zum Teil gab, in der eigenen Partei die Spitze gebrochen.
2: In Mecklenburg-Vorpommern war die CDU aus dem Landtag geflogen. In Berlin wurde sie nur zweitstärkste Kraft, deutlich hinter der Linken. Gegen den Jobabbau in der Autoindustrie macht die IG Metall heute in ganz Deutschland mobil. An mehr als 200 Orten sind Protestaktionen geplant. Die Gewerkschaft erwartet über 100.000 Teilnehmer. Statt bei der Belegschaft zu streichen, fordert IG Metall-Chefin Benner mehr Investitionen in deutsche Standorte und günstigeren Industriestrom. Die Forderung nach längeren Wochenarbeitszeiten ohne Lohnausgleich lehnt sie ab. Tausende Beschäftigte bei Autobauern und Zulieferern bangen derzeit um ihre Jobs. Jedes zweite Unternehmen in Deutschland sagt, Bürokratie und Regulierung sind das größte Problem des Wirtschaftsstandortes. Das zeigt eine Umfrage des IFO-Instituts. Für alle mittlere und große Unternehmen nennen die Bürokratie problematisch. Erst mit deutlichem Abstand folgen Energie- und Arbeitskosten. Am Rande der UN-Vollversammlung wollen sich der ukrainische Präsident Zelensky und US-Präsident Trump treffen. Zelensky hofft dabei auf Fortschritte für ein Ende des Krieges mit Russland. Beide sind ab morgen bei den Vereinten Nationen in New York. Das Münchner Oktoberfest hat einen optimalen Start hingelegt. Am ersten Wochenende kamen knapp 1 Million Gäste auf die Wiesen. Polizei und Rettungsdienst sprechen von einem ruhigen Verlauf. Für Aufsehen sorgte nur ein Fahrgeschäft. Wegen eines defekten Sensors hingen mehrere Gäste minutenlang kopfüber fest.
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0: Relativ zugezogen, nur vereinzelt ein paar kurze Auflockerungen heute Nachmittag. Aber es bleibt größtenteils trocken.

0: bei 16 bis 18 Grad. Richtung Montagfeierabend geht's mit Landeswelle Thüringen. Ich bin Christian Buri, hallo.
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0: Relativ düster der Sound von Moby aus den 90ern. Why Does My Heart Feel So Bad hier bei Landeswelle Thüringen. Nicht so düster unterwegs ist stets der Kollege Lukas Fuchs.
1: Hallo, guten Tag.
0: Der begleitet Sie in dieser Woche Richtung Feierabend.
1: Ja.
0: Und ich weiß gar nicht, wie ich es nett sagen soll.
1: Jetzt bin ich gespannt.
0: Dein Outfit heute, ich hätte beinahe gesagt, ist bodenlos. Ich würde mal sagen...
1: Nee.
0: Ist mutig.
1: Ja, pass auf, pass auf. Das Schöne ist ja auch, ich war ja erst krank. Mhm. Ich bin jetzt wieder hergestellt und man muss ja sagen, ich stand heute früh vor dem Kleiderschrank. Ich habe gedacht, mein Gott, was machst du? Machst du jetzt lange Hose und T-Shirt, machst du lange Hose und Pullover. Es könnte aber auch in der Redaktion oder hier im Studio sehr warm sein. Also ziehst du mal ein T-Shirt drunter. Ich hatte das T-Shirt unten drunter und habe gemerkt, nee, das ist mir jetzt schon zu warm. Also bin ich sommerlich in kurze Hose und in T-Shirt und habe den ganzen Tag die Jacke an.
0: Völlig wild. Ja. Ich bin hier schön in langer Hose und Pullover stehend, aber gut. Da schauen wir mal, wie lange das Harakiri-Dasein gut geht. Heute auf alle Fälle ab 14 Uhr erstmal noch mit Lukas Fuchs. Ich bin Christian Puri, wünsche viel Spaß dabei und bis morgen, dann ab um 10 und mal gucken, wie lange.
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0: wunderschönen Nachmittag. Gleich um zwei, Sie hören Landeswelle Thüringen am Montag. Und bei Landeswelle gibt es Staus und Blitzer immer zuerst. Es ist nichts los auf den Straßen, Sie haben freie Fahrt, aber bitte nicht zu schnell, denn die Blitzer stehen zwischen Oberhof und Zellermeles und die Panzerblitzer in Erfurt auf dem Mainzer Hofplatz und in Weimar auf dem Goetheplatz, jeweils bei Tempo 20. Wenn Sie noch was haben, immer gerne her damit. Staus, Blitzer, Behinderung melden Sie jederzeit kostenfrei. Nummer dazu ist die 0800 4x4 110. Dankeschön, gute Fahrt und damit ist es 14 Uhr.
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2: Ich bin Holger Dilk. Schönen guten Tag. Wie weiter nach dem Wahldebakel der CDU bei den beiden Landtagswahlen? Das schlechte Abschneiden dürfte den Druck auf Kanzler Merz noch weiter erhöhen. Der CDU-Chef war gestern schon kurz nach den ersten Zahlen vor die Presse getreten. Er wollte damit zwei Botschaften senden, sagt Politikwissenschaftler Albrecht von Lucke bei NTV.
3: Einerseits natürlich Kanzler bleiben zu wollen, die Reformen durchsetzen zu wollen, aber auch den Parteivorsitz zu behalten. Denn davor war viel spekuliert worden, er könnte eventuell den Parteivorsitz aufgeben, um sich damit Luft zu verschaffen. Das alles war durchaus nicht dumm, denn damit hat er auch den vielen, vielen Ambitionen, die es ja zum Teil gab, in der eigenen Partei die Spitze gebrochen.
2: In Mecklenburg-Vorpommern war die CDU aus dem Landtag geflogen. In Berlin wurde sie nur zweitstärkste Kraft, deutlich hinter den Linken. Nach der Wahl in Mecklenburg-Vorpommern will Ministerpräsidentin Schwesig von der SPD mit Grünen und Linken über eine Koalition sprechen. Sie sieht in den 35,5% für die SPD den Auftrag, eine demokratisch stabile Regierung zu bilden. Die AfD hat zwar gut 38% geholt, es will aber niemand mit ihr koalieren. Jedes zweite Unternehmen in Deutschland sagt, Bürokratie und Regulierung sind das größte Problem des Wirtschaftsstandortes. Das zeigt eine aktuelle Umfrage des IFO-Instituts. Mehr von Daniel Bornberg.
4: Vor allem für mittlere und große Unternehmen ist die Bürokratie das größte Problem. Erst mit deutlichem Abstand folgen Energie- und Arbeitskosten. Vom IFO-Institut heißt es dazu, der bürokratische Aufwand bindet Personal, das an anderer Stelle fehlt. Und er verhindert Investitionen, die sich nicht mehr rechnen, sobald man den Aufwand einpreist. Das Problem ist auch der Bundesregierung bewusst. Sie will Bürokratie abbauen. Es wurden bereits Dutzende Maßnahmen dazu beschlossen.
2: Viele neue Gesichter heute beim DFB. Die Fußballnationalspieler sind in Herzogenaurach angekommen. Neu-Bundestrainer Klopp hat für die XXL-Länderspielpause mit 4 Spielen über 40 Spieler nominiert. Los geht es kommenden Donnerstag gegen die Niederlande.
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0: Um die 18 Grad, das kann sich durch teilweise Wind auch ein bisschen frischer anfühlen und dazu Sonne und Wolken im Wechsel. Morgen dann ähnliches Bild, Regen ist aber auch immer mit dabei. 20 Grad bekommen wir dann maximal.
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0: Jawohl, so sieht's aus. Kollege Patrick Rebin hat Urlaub, deswegen bin ich an der Sprechbanane. Ich bin noch ein bisschen froh drüber. Meine Stimme war letzte Woche nämlich komplett weg. Und egal, wo man gerade hinschaut, ich habe das Gefühl, es schnieft, hustet oder prustet die ganze Zeit. Also sollten Sie auch zu den Geplagten gehören, dann gute Besserung.

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Die besten 80er gibt's gleich von Gazebo. Und vorher, das ist wie so guter Erkältungstee. Der wirkt von innen heraus. Diese Nummer ist so gut. Ace of Base, All That She Wants, um 14:03 Uhr. Moin!

0: Die 80er bei Landeswelle Thüringen. 14.18 Uhr, schönen Montag hier. Lukas Fuchs, mein Name. Jetzt habe ich kurz überlegt, was ich sagen wollte. Ich wollte eigentlich irgendwie auf das Thema überleiten, Geldscheine. Genau. Ich frage Sie einfach mal jetzt. Tut mir leid. Wir erinnern uns vielleicht noch so an die eine oder andere Geschichte zum Thema Geldscheine, denn wir durften ja ab Juli abstimmen, wie unsere neuen Banknoten aussehen. Na, Sie haben es vielleicht mitbekommen, Europa bekommt ja neues Geld. Vögel und Flüsse, die könnten auf unseren Geldscheinen zu sehen sein. Und diese Abstimmung, die endet heute Abend. Also bis heute Abend darf noch gewählt werden. Zur Wahl stehen übrigens zwei Hauptthemen, europäische Kultur mit Beethoven, Marie Curie und Co. Und dann halt Flüsse und Vögel. Na, da ist dann zum Beispiel ein Wasserfall und daneben ein Eisvogel zu sehen. Auf den neuen Geldscheinen. So, was ich jetzt noch viel krasser finde, das Design. Das ist ja das eine. Wir können aber auch abstimmen, ob die Geldscheine wie bisher quer oder hochkant sein sollen. Na, also die sehen dann wirklich so aus wie so ein Flyer. Und da weiß ich halt nicht, ob Europa dafür bereit ist. Also hochkant statt quer. Ich meine, hochkant passen die doch dann gar nicht ins Portemonnaie.
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0: Kleiner Scherz. Also Banknotenabstimmung noch bis heute Abend auf der Internetseite der Europäischen Zentralbank. Da können Sie nach Feierabend noch mal ein bisschen aufs Handy gucken und mal gucken, welches Design Ihnen am besten gefällt. Und bis dahin gibt's Musik von uns gleich. Und die Klaus-Lage-Band ist mit dabei aus den 80ern. Tausend und eine Nacht.
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0: Fühlt man sich gleich ein bisschen wie in der Disco hier. Sophie Alice Baxter, Murder on the Dance Floor bei Landeswelle Thüringen. So klingen die guten Zeiten zum Montagnachmittag. Gleich 2:30 ist es und wir schauen auf die Straßen. Landeswelle meldet Staus und Blitzer immer zuerst. Vorsicht bitte auf der A9 Richtung München. Zwischen Münchberg Nord und Münchberg Süd. Da steht ein brennendes Auto. Hier ist der Standstreifen blockiert. Polizei und Feuerwehr sind noch nicht vor Ort. Blitzer? Haben wir aktuell nur die Panzerblitzer in Erfurt auf dem Mainzer Hofplatz und in Weimar auf dem Goetheplatz. Da kontrollieren sie jeweils die 20. Wenn Sie noch was haben, immer gerne her damit. Staus, Blitzer, Behinderung. Jederzeit kostenlos melden an der 0800 4x4 110. Dankeschön, gute Fahrt und schönen Nachmittag mit uns. 14.30 Uhr ist es, 2:30.
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2: Ich bin Holger Dilk. Schönen guten Tag. Wie weiter nach dem Wahldebakel der CDU bei den beiden Landtagswahlen? Das schlechte Abschneiden dürfte den Druck auf Kanzler Merz noch weiter erhöhen. Der CDU-Chef war gestern schon kurz nach den ersten Zahlen vor die Presse getreten. Er wollte damit zwei Botschaften senden, sagt Politikwissenschaftler Albrecht von Lucke bei NTV.
3: Einerseits natürlich Kanzler bleiben zu wollen, die Reformen durchsetzen zu wollen, aber auch den Parteivorsitz zu behalten. Denn davor war viel spekuliert worden, er könnte eventuell den Parteivorsitz aufgeben, um sich damit Luft zu verschaffen. Das alles war durchaus nicht dumm, denn damit hat er auch den vielen, vielen Ambitionen, die es ja zum Teil gab, in der eigenen Partei die Spitze gebrochen.
2: In Mecklenburg-Vorpommern war die CDU aus dem Landtag geflogen. In Berlin wurde sie nur zweitstärkste Kraft, deutlich hinter den Linken. Nach der Wahl in Mecklenburg-Vorpommern will Ministerpräsidentin Schwesig von der SPD mit Grünen und Linken über eine Koalition sprechen. Sie sieht in den 35,5% für die SPD den Auftrag, eine demokratisch stabile Regierung zu bilden. Die AfD hat zwar gut 38% geholt, es will aber niemand mit ihr koalieren. Jedes zweite Unternehmen in Deutschland sagt, Bürokratie und Regulierung sind das größte Problem des Wirtschaftsstandortes. Das zeigt eine aktuelle Umfrage des IFO-Instituts. Mehr von Daniel Bornberg.
4: Vor allem für mittlere und große Unternehmen ist die Bürokratie das größte Problem. Erst mit deutlichem Abstand folgen Energie- und Arbeitskosten. Vom IFO-Institut heißt es dazu, der bürokratische Aufwand bindet Personal, das an anderer Stelle fehlt. Und er verhindert Investitionen, die sich nicht mehr rechnen, sobald man den Aufwand einpreist. Das Problem ist auch der Bundesregierung bewusst. Sie will Bürokratie abbauen. Es wurden bereits Dutzende Maßnahmen dazu beschlossen.
2: Viele neue Gesichter heute beim DFB. Die Fußballnationalspieler sind in Herzogenaurach angekommen. Neu-Bundestrainer Klopp hat für die XXL-Länderspielpause mit 4 Spielen über 40 Spieler nominiert. Los geht es kommenden Donnerstag gegen die Niederlande.
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0: 15 Grad in Ilmenau, 17 und Sonnenschein in Mühlhausen und 15 auch in Altenburg. Es ist recht trocken bei uns im Freistaat. Sonne und Wolken wechseln sich ab. So 18 ist heute wirklich das Maximalste, was wir zum Nachmittag noch rankriegen. Morgen dann, ja, eigentlich ein ähnliches Bild. Sonne, Wolken im Wechsel, ab und zu auch mal ein Schauer mit dabei und 20 Grad bekommen wir dann in der Spitze.
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0: Ja, wenn Sie von drinnen nach draußen schauen, der Sonnenschein trügt ein bisschen. Es ist frisch, es ist ein bisschen herbstlich im Freistaat, aber da machen wir uns nichts draus. Wir entspannen ein

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Na? Ich habe da schon wieder so Zucken im linken Knie. Vorher machen wir erstmal einen richtig guten 80er von Foreigner. Urgent. Für Ihren Montagnachmittag. 14.33 Uhr ist es. Einen guten Start in die neue Woche mit uns.

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0: Es ist eines der bekanntesten Samples. Und eins der ersten, ja, so, ich sag mal, Nummern, wo man sich gerne mal bedient hat. Madonna mit diesem von Gimme Gimme Gimme von ABBA und rausgekommen ist Hang Up. Landeswelle Thüringen hier, 14.49 Uhr, 11 Minuten bis um 3. Und wir sind heute bei unseren absoluten Kult-Moppets. Rund um unsere Sula Simson gibt's ja auch immer Geschichten, da denkt man sich eigentlich nur Wahnsinn. Und so auch zwei Jungs aus Kittelsthal, die solche Geschichten liefern. Markus und Jan sind seit rund 20 Jahren beste Freunde und basteln schon ganz, ganz lange an ihren Simsons. So, und wenn dann natürlich einmal alles repariert, getan und gemacht ist, dann geht's natürlich auf Ausfahrt. Na, die erste Tour, die sollte nach Augsburg gehen. Und dann sind sie plötzlich in Kroatien gelandet. Das war 2015, seitdem sind sie regelmäßig unterwegs. Und Markus hat uns erzählt, dass da bei jeder Tour immer auch Überraschungen dabei sind.
1: Bei der Tour definitiv die Begegnung mit den wilden Bären am Tanzfahrer Garjan. Ja, wir haben wilde Hunde beim Wildcampen nachts begegnet. Wir haben nicht gesehen, wir haben nur gehört. Und das, wir haben auch an der Stimme gehört, dass es kein ganz kleiner Hund war.
0: Oh Gott, da würde mir ja alles fehlen. Die letzte Tour ging über die Türkei nach Asien. Leicht war es nicht, aber es hat sich laut den beiden sehr, sehr gelohnt und das vor allem so sehr, dass es auch nochmal in diese Richtung gehen wird. Osteuropa ist die nächste Tour, die ansteht. Wann genau, das klären sie aktuell noch. Aber es sind schon zwei Verrückte, Markus und Jan. Ach, sind wir mal ehrlich, mit so einem Kult-Moped, da ist das auch absolut verständlich. Ne? Man will es ja auch zeigen, man will es ja auch mal austesten. Wie ist es denn bei Ihnen? Haben Sie noch eine zu Hause stehen? So eine Kult-Simson? Ging es damit vielleicht auch schon mal auf größere Ausfahrt? Sagen Sie gern Bescheid, 0800 4x4 110.
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1: Landeswelle meldet Staus und Blitzer immer zuerst. Achtung bitte auf der A9 Richtung Berlin. Zwischen dem Schkeuditzer Kreuz und Wiedemar steht ein kaputtes Auto auf der mittleren Spur. Dann die A73 Richtung Suhl. Zwischen Coburg und Eisfeld Süd Gegenstände auf der Straße. Und im Kreis Weimarer Land ist die Straße zwischen Lehnstedt und Mellingen nach einem Unfall aktuell komplett gesperrt. Polizei und Feuerwehr sind noch nicht vor Ort. Wenn Sie auch noch was haben, immer gerne her damit. Staus, Blitzer, Behinderung melden Sie jederzeit kostenfrei. Nummer ist die 0800 4x4 110. Dankeschön, gute Fahrt und damit ist es 15 Uhr.
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3: Ich bin Holger Dilk. Schönen guten Tag. Der Kanzler bleibt bei seiner Linie auch am Tag nach dem Debakel für die CDU bei den Wahlen in Berlin und Mecklenburg-Vorpommern, gibt sich Friedrich Merz kämpferisch. Er will die Koalition mit der SPD fortsetzen und grundsätzlich am eingeschlagenen Reformkurs festhalten. Merz sagt aber auch, wir müssen Antworten auf die Ängste und Sorgen der Bevölkerung geben.
4: Wir wissen, vor uns liegt jetzt eine sehr große Kraftanstrengung. Wir wissen, Bund und Länder müssen zusammenstehen und ihre Kräfte bündeln. Wir müssen und wir werden auch zu einem neuen Miteinander finden und dazu auch sehr kurzfristig die Gespräche mit den Ministerpräsidenten über den Kurs und den Prozess der kommenden Wochen führen.
3: Mecklenburg-Vorpommerns Ministerpräsidentin Schwesig hat Gespräche mit Grünen und Linken über eine Koalition angekündigt. Sie sagt, die 35,5% für die SPD sind der Auftrag, eine demokratische, stabile Regierung zu bilden. Stärkste Kraft ist die AfD, für die gibt es aber keine Koalitionsoptionen. Die Bundesregierung gibt Gas. Der angekündigte Tankrabatt soll noch diese Woche von Bundestag und Bundesrat beschlossen werden. Ab Oktober sollen Benzin und Diesel dann 17 Cent pro Liter billiger werden. Auch einen Spritpreisdeckel will die Bundesregierung einführen, wann ist aber noch offen. Auch wenn es inzwischen teurer ist, scheint das Deutschland-Ticket zu wirken. Im öffentlichen Personennahverkehr gibt es immer mehr Fahrgäste. In der ersten Jahreshälfte waren 5,7 Milliarden Menschen mit Bus oder Bahn unterwegs, meldet das Statistische Bundesamt, ein Plus von 2% im Vergleich zum Vorjahreszeitraum.
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5: Mit Jasmin Kleinichen. Mit einem etwas kuriosen Anliegen ist ein Mann in Erfurt in einen Supermarkt gegangen. Einkaufen wollte er dort nicht, sondern etwas wiegen. Und da auch nicht einfach irgendwas, sondern sein Marihuana. Die Mitarbeiter waren damit nicht ganz so einverstanden und wollten, dass er geht. Als er sich aber keinen Meter bewegt hat, musste die Polizei zur Hilfe kommen. Jetzt gab's lebenslanges Hausverbot für ihn. Eine Verkehrsinsel ist einem Autofahrer in Simmerda zum Verhängnis geworden. Eigentlich wollte er in der Rheinmetallstraße nur überholen, hat dabei aber eine Verkehrsinsel und ein Schild mitgenommen. Statt anzuhalten, fuhr er aber in Schlangenlinien weiter. Außerdem hatte er davon einen platten Reifen. Zeugen haben daraufhin die Polizei informiert und die hat wiederum einen Alkoholtest bei dem Mann durchgeführt. Ergebnis über 2,2 Promille. Sein Führerschein ist jetzt weg. So erging es auch einem Mann in Georgenthal. Er musste sich gestern einer Polizeikontrolle auf der B88 unterziehen. Der Autofahrer hat daraufhin 1,5 Promille gepustet. Außerdem schlug ein Drogentest positiv auf Cannabis an.
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1: Um die 18 Grad, dazu Sonne und Wolken im Wechsel und teilweise ein frischer Wind. Morgen ähnliches Bild, 20 Grad bekommen wir morgen maximal und dazu aber auch immer wieder den

0: oder anderen Schauer.
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2: Es gab ja in den 80ern so Phasen, da haben sich Bands gedacht, ja Mensch, unser Bandname wäre doch besonders cool, wenn wir einfach dasselbe Wort nochmal hintereinander nehmen. Na, also Duran Duran zum Beispiel, Mr. Mister, Talk Talk. Ja, bei Talk Talk war es aber sogar noch eine Nummer krasser. Die erste Band von Frontmann Mark Hollis, die hieß nämlich The Reaction und deren großer Hit hieß Talk Talk. Talk Talk. Also Talk Talk Talk Talk. Aus 4 macht 2, sehr zum Wohle sämtlicher Albencover, auf denen tatsächlich nicht so viel Platz war damals. Und aus ihrem zweiten Studioalbum 84 hören wir jetzt Such a Shame. Das sind Talk Talk hier bei Landeswelle. Welle. 15:04 ist es.

Eine Nummer, die absolute gute Laune macht. Aus den 90ern. Nee, Entschuldigung, aus den 80ern. Die Dexys Midnight Runners. Come on, Eileen. Aus den 90ern ist dieser Song hier. Wir gratulieren allen Geburtstagskindern im Freistaat natürlich. Herzlichen Glückwunsch. Viel Erfolg fürs nächste Jahr und vielleicht haben Sie es ja schon gehört heute bei uns. Sie teilen sich den Ehrentag mit Oasis-Frontmann Liam Gallagher. Der wird heute 64 und es sind ja schon ein paar ziemlich ungewohnte Bilder, ne? Liam und Noel wieder

0: gemeinsam auf der Bühne. 3 Jahrzehnte lang konnten sich die Brüder auf den Tod nicht ab. Es war wirklich einer der größten Familienskandale der Rockgeschichte. Keiner hat mehr an eine Versöhnung geglaubt und dann aus dem Nichts im Sommer 2024 die Ankündigung, wir gehen wieder auf Tour. Zu der Tour gibt's auch eine Doku, ich habe mir die schon mal angeschaut und besonders fasziniert war ich, dass Noel gesagt hat, es war von heute auf morgen alles vergeben, ohne dass ein Wort gesprochen wurde. Also die haben sich getroffen, haben sich angeschaut und haben beide festgestellt, okay, reicht jetzt. Wir machen wieder gemeinsame Sache. Also ich glaube, da wird auch heute natürlich zusammen Geburtstag gefeiert und nächstes Jahr feiern wir dann mit, denn Oasis kommen auch für 2 Termine nach Deutschland. Anfang Juli 27 spielen sie in München. Hoffen wir, dass die neue Liebe zwischen den Brüdern bis dahin bestehen bleibt. Happy Birthday, Liam Gallagher von Oasis.
1: 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Der Start in diese neue Woche bringt eine fast vollständige Ruhepause für Allergiker. Lediglich Pilzsporen können in Bodennähe noch für leichte Symptome sorgen. 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

0: Taylor Dane aus den 80ern. Tell it to my heart hier bei Landeswelle Thüringen um kurz vor 3:30. Und wir schauen auf die Straßen. Landeswelle meldet Staus und Blitzer immer zuerst. Vorsicht bitte auf der A9 Richtung Berlin. Zwischen dem Schkeuditzer Kreuz und Wiedemar steht aktuell ein kaputtes Auto auf der mittleren Spur. Und wir haben eine Meldung aus dem Kreis Weimarer Land. Zwischen Lehnstedt und Mellingen ist die Straße nach einem Unfall aktuell komplett gesperrt. Blitzer haben wir. Nur die Panzerblitzer, die ersten für diese Woche. Und die stehen in Erfurt auf dem Mainzer Hofplatz und in Weimar auf dem Goetheplatz. Und dort kontrollieren sie jeweils Tempo 20.
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0: 15.28 Uhr.
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3: Ich bin Holger Dilk. Schönen guten Tag. Der Kanzler bleibt bei seiner Linie auch am Tag nach.

0: dem Debakel für die CDU bei den Wahlen in Berlin und Mecklenburg-Vorpommern gibt sich Friedrich Merz kämpferisch. Er will die Koalition mit der SPD fortsetzen und grundsätzlich am eingeschlagenen Reformkurs festhalten. Merz sagt aber auch, wir müssen Antworten auf die Ängste und Sorgen der Bevölkerung geben.
1: Wir wissen, vor uns liegt jetzt eine sehr große Kraftanstrengung. Wir wissen, Bund und Länder müssen zusammenstehen und ihre Kräfte bündeln. Wir müssen und wir werden auch zu einem neuen Miteinander finden und dazu auch sehr kurzfristig die Gespräche mit den Ministerpräsidenten über den Kurs und den Prozess der kommenden Wochen führen.
0: Mecklenburg-Vorpommerns Ministerpräsidentin Schwesig hat Gespräche mit Grünen und Linken über eine Koalition angekündigt. Sie sagt, die 35,5% für die SPD sind der Auftrag, eine demokratische, stabile Regierung zu bilden. Stärkste Kraft ist die AfD, für die gibt es aber keine Koalitionsoptionen. Die Bundesregierung gibt Gas. Der angekündigte Tankrabatt soll noch diese Woche von Bundestag und Bundesrat beschlossen werden. Ab Oktober sollen Benzin und Diesel dann 17 Cent pro Liter billiger werden. Auch einen Spritpreisdeckel will die Bundesregierung einführen, wann ist aber noch offen. Auch wenn es inzwischen teurer ist, scheint das Deutschland-Ticket zu wirken. Im öffentlichen Personennahverkehr gibt es immer mehr Fahrgäste. In der ersten Jahreshälfte waren 5,7 Milliarden Menschen mit Bus oder Bahn unterwegs, meldet das Statistische Bundesamt, ein Plus von 2% im Vergleich zum Vorjahreszeitraum. Neuer Fußball-Bundestrainer Jürgen Klopp hat seine Nationalspieler in Empfang genommen. In Herzogenaurach bereitet sich das DFB-Team auf die Länderspiele vor. Über 40 Spieler hat Klopp nominiert. Die XXL-Länderspielpause will er nutzen, um intensiv zu trainieren und als Team zusammenzuwachsen. Los geht es Donnerstag gegen die Niederlande.
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3: Ich bin Jasmin Kleinichen. Schönen guten Tag. Eine geköpfte Skulptur beschäftigt aktuell die Polizei in Erfurt. Nur wenige Monate nach ihrer Enthüllung steht die Badende am Roten Berg jetzt ohne Kopf da. Unbekannte haben den am Wochenende wohl regelrecht abgeschlagen. Gegenüber der Thüringer Allgemeine hat Ortsteilbürgermeisterin Marina Rothe gesagt, dass der Täter wohl mit einer Axt am Werk war. Neben dem Kopf fehlen jetzt aber auch Hinweise zur Tat. Wer was mitbekommen hat, kann sich bei der Polizei oder bei der Ortsteilverwaltung melden. In welchem Zustand ist die Brücke an der B7 in Gotha? Das sollen Tests und Untersuchungen zeigen, die die Stadt Gotha in den nächsten 2 Wochen durchführen lässt. Für Autofahrer heißt das, ein bisschen mehr Zeit einplanen. Denn die B7 ist dafür halbseitig gesperrt. Eine junge Arnstädterin hat den Deutschen Jugendfotopreis abgeräumt. Für ihre Bildserie Leise – Notizen aus der Stille hat die 19-jährige Rebecca Uhlwurm eine Auszeichnung und 300 Euro Preisgeld bekommen. Und mehr Nachrichten gibt's auf landeswelle.de.
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4: Der Spitzenwert des Tages ist unter anderem in Jena erreicht, 18 Grad, da aktuell 16 messen wir in Gera, 17 in Eisenach und dazu Sonne und Wolken im Wechsel. Es ist trocken heute, morgen ein ähnliches Bild, frischer Wind und neben Sonne und Wolken auch der ein oder andere Schauer dann mit dabei.
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0: Experience aus den 90ern. A never-ending dream hier bei Landeswelle Thüringen. 15.49 Uhr, 11 Minuten bis um 4. Es ist eines der Thüringer Herzstücken, die Suhler Simson. Und genau mit diesen Kultfahrzeugen sind zwei Thüringer unterwegs gewesen, aber nicht zur nächsten Ausfahrt im Freistaat. Nee, die Simsons von Markus und Jan, die haben es sogar schon bis nach Asien geschafft. 20 Jahre lang sind Markus und Jan befreundet. Durch einen Zufall haben sie mal das Moped der Mama wieder fahrtüchtig gemacht und dann, Markus, ging es 2015 los.
1: Ja, der erste war bis Augsburg geplant, ist dann letztendlich in Raab in Kroatien geendet. Also es war auch schon ein bisschen weiter, da sind wir über schneebedeckte Berge gefahren. Die zweite ging dann nach Afrika, da sind wir durch 13 Länder gefahren. Ja, und die letzte, das war noch ein bisschen größer. Der Plan war Istanbul, da sind wir leider, wie bekannt, nicht hingekommen, weil die Papiere fürs Moped nicht gereicht haben. Es gab ein paar Diskrepanzen, wir haben es dann 2-3 Mal probiert an der Grenze, sind auch dann rübergelassen worden, allerdings ohne Moped, die mussten wir einschließen.
0: Ja, und geschafft haben sie es, denn nach der Türkei hat dann sogar Asien auf sie gewartet. Und es ist schon wirklich ein cooles Ding. Katrin aus Sömmer da, die hat uns bei WhatsApp geschrieben, sie findet die Geschichte von Markus und Jan ganz toll, sie ist nämlich selber mit ihrem Mann immer in Europa unterwegs und immer mit dabei die Original SR2 aus ihrer Jugend. Mega. Wie ist es denn bei Ihnen? Haben Sie selber noch eine Simson zu Hause stehen? Was hat die denn schon erlebt? Erzählen Sie es gerne an der 0800 4x4 110. Ich freue mich auf Ihre Nachrichten.
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0: Rednecks mit dabei hier auf dem Weg in Richtung Feierabend. 15.59 Uhr, Sie hören Landeswelle Thüringen am Montag. Und bei uns gibt's natürlich Staus und Blitzer immer zuerst. Vorsicht bitte auf der A4 Richtung Frankfurt. Zwischen Wandersleben und Gotha liegt ein Plastikteil auf der Straße. A9 Richtung Berlin, zwischen dem Schkeuditzer Kreuz und Wiedemar haben wir immer noch das kaputte Auto auf der mittleren Spur. Und A71 Richtung Schweinfurt im Rennsteigtunnel steht ein kaputtes Auto auf der rechten Spur und dem Standstreifen. Deshalb ist hier die rechte Spur aktuell auch gesperrt. Blitzer. Haben wir auf der A4 Richtung Dresden, kurz nach der Abfahrt Wandersleben bei Tempo 130. Dann stehen sie außerdem in Jena auf der Stadtroda Straße stadteinwärts, Höhe Lobeda. 50 dürfen sie hier maximal fahren. Sie kontrollieren nach der Autobahnausfahrt. Danke fürs Bescheid geben. Wenn Sie noch was haben, immer gerne her damit. Staus, Blitze, Behinderung, melden Sie jederzeit kostenfrei. Nummer ist die 0800 4x4 110. Dankeschön, gute Fahrt und damit ist es 16 Uhr.
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2: Ich bin Holger Dilk. Schönen guten Tag. Auch am Tag nach dem Debakel für die CDU bei den Landtagswahlen in Berlin und Mecklenburg-Vorpommern bleibt der Kanzler bei seiner Linie. Merz will die Koalition im Bund mit der SPD fortsetzen und grundsätzlich am Reformkurs festhalten. Er sagt aber auch, wir müssen Antworten auf die Ängste und Sorgen der Bevölkerung geben. Über die geplanten Reformen will er auch nochmal mit den Ministerpräsidenten reden. Auch die SPD hält an der Zusammenarbeit mit der CDU fest. Vizekanzler Lars Klingbeil.
3: Wir müssen Dinge anders tun und wir brauchen offene und ehrliche Debatten noch in der Regierung über den Reformkurs. Aber die SPD steht zu ihrer Verantwortung, die sie für Deutschland übernommen hat. Und da gibt es kein Wackeln.
2: Der angekündigte Tankrabatt soll noch diese Woche durch Bundestag und Bundesrat gebracht werden. Die Bundesregierung will damit dafür sorgen, dass Benzin und Diesel ab Oktober 17 Cent pro Liter billiger werden. Auf lange Sicht soll ein Spritpreisdeckel entlasten. Wann der kommt, ist aber noch offen. Deutschlandweit sind heute Beschäftigte aus der Autobranche auf der Straße. Zu den Protesten hat die IG Metall aufgerufen. Sie sagt, Einschnitte für die Beschäftigten sind kein Weg aus der Krise. Stattdessen braucht es neue Produkte und Abnehmer, mit denen sich auch in Zukunft Geld machen lässt. Gewerkschafter Jens Kiele sagte uns,
4: wir wissen von BMW, wir wissen von Mercedes, überall die Diskussionen, dass wir von unseren hohen Tarifstandards weg müssen, sollen 40 Stunden für dasselbe Geld gearbeitet werden. Das erzeugt am Ende weniger Arbeitsplätze. Weil nicht die Frage ist, wie viele Stunden jemand arbeitet, sondern die Frage ist, welchen Absatz haben wir, mit welcher Produktivität sind wir unterwegs.
2: Bürokratie bleibt für viele Unternehmen in Deutschland eine Hürde. Für jede zweite Firma ist es sogar das größte Standortproblem aktuell, zeigt eine IFO-Umfrage. Die Bundesregierung ist bereits dabei, Bürokratie abzubauen. Seit Ende vergangenen Jahres wurden über 40 Maßnahmen dazu beschlossen. Vögel und Flüsse oder doch lieber bekannte Europäer, nur noch bis heute können die Menschen in der Europäischen Union abstimmen, wie die neuen Euroscheine aussehen sollen. 10 Designs stehen zur Auswahl, noch dieses Jahr wird der Sieger verkündet. In Umlauf kommen die neuen Scheine aber erst in ein paar Jahren.
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5: Für Thüringens Obstbauern fällt die Kirschsaison in diesem Jahr etwas magerer aus als sonst. Nach Angaben des Statistischen Bundesamts wurden rund 3.700 Tonnen Süß- und Sauerkirschen geerntet. Und das sind über 2% weniger als 2025. Auffällig ist aber der Unterschied zwischen den Sorten. Bei den Süßkirschen gab es zum Beispiel ein Plus, bei den Sauerkirschen dagegen einen deutlichen Rückgang. Bundesweit hat die Kirschernte aber zugelegt. In Deutschland kamen die Betriebe auf rund 50.000 Tonnen. Und mehr Wirtschaftsnachrichten finden Sie auch auf landeswelle.de.
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0: Ist zum Montagnachmittag recht unkompliziert. Sonne und Wolken im Wechsel, um die 18 Grad und ein bisschen frischer Wind. Morgen ähnliches Bild, um die 20 Grad maximal sind drin. Und dann bekommen wir auch den ein oder anderen Regenschauer.
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0: Die Ersten machen sich auf den Weg in Richtung Feierabend. Auch die Spätschicht guckt auf

die Uhr und ja, ich verstehe es, wenn es auch heute mal nicht so richtig will. Wir sind bei Ihnen, wir motivieren Sie zum Beispiel mit einer Nummer aus dem Jahr 1997. In einer Textzeile heißt es übersetzt, wenn du den Tränen nahe bist, denk dran, irgendwann ist alles vorbei. Ein kleiner Motivationsschub von der Lighthouse Family und ein kräftiges Chaka, wir schaffen das. Das ist High bei Landeswelle Thüringen, 16.04 Uhr.

0: Kylie Minogue aus den 80ern. Mit ein bisschen Fröhlichkeit für den Montag. Tut uns, glaube ich, alle ein bisschen gut. I should be so lucky hier bei Landeswelle Thüringen. 16.18 Uhr, 12 Minuten bis 16:30.
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0: Wie besang es der Sänger Roy Black in seinem Schlager doch eins?
2: Das Beste am ganzen Tag, das sind die Pausen.
3: Das ist schon immer in der Schule so.
0: Ja, schön ist es auf der Welt zu sein und das Schönste im ganzen Jahr, das sind wir uns einig. 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

0: könnt doch sagen, was er wollte. Ich finde diese Nummer nach wie vor sensationell und drehe hier jedes Mal die Boxen auf. Kate Ryan, Désenchanté. Mein Französischlehrer wäre stolz, hier bei Landeswelle Thüringen. Landeswelle meldet Staus und Blitzer immer zuerst und wir schauen auf die A9 Richtung Berlin. Zwischen dem Schkeuditzer Kreuz und Wiedemar steht immer noch das kaputte Auto auf der mittleren Spur. Außerdem A71 Richtung Schweinfurt, da steht ein kaputtes Auto im Rennsteigtunnel und zwar auf der rechten Spur und deshalb ist diese hier auch gesperrt. Blitzer haben wir aktuell auf der A4 Richtung Dresden, da stehen sie kurz nach der Abfahrt Wandersleben und kontrollieren die 130. Und in Jena wird geblitzt auf der Stadtroder Straße stadteinwärts Höhe Loveda.
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0: 1,5.
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2: Ich bin Holger Dilk. Schönen guten Tag. Auch am Tag nach dem Debakel für die CDU bei den Landtagswahlen in Berlin und Mecklenburg-Vorpommern bleibt der Kanzler bei seiner Linie. Merz will die Koalition im Bund mit der SPD fortsetzen und grundsätzlich am Reformkurs festhalten. Er sagt aber auch, wir müssen Antworten auf die Ängste und Sorgen der Bevölkerung geben. Über die geplanten Reformen will er auch nochmal mit den Ministerpräsidenten reden. Auch die SPD hält an der Zusammenarbeit mit der CDU fest. Vizekanzler Lars Klingbeil.
3: Wir müssen Dinge anders tun und wir brauchen offene und ehrliche Debatten noch in der Regierung über den Reformkurs. Aber die SPD steht zu ihrer Verantwortung, die sie für Deutschland übernommen hat. Und da gibt es kein Wackeln.
2: Der angekündigte Tankrabatt soll noch diese Woche durch Bundestag und Bundesrat gebracht werden. Die Bundesregierung will damit dafür sorgen, dass Benzin und Diesel ab Oktober 17 Cent pro Liter billiger werden. Auf lange Sicht soll ein Spritpreisdeckel entlasten. Wann der kommt, ist aber noch offen. Deutschlandweit sind heute Beschäftigte aus der Autobranche auf der Straße. Zu den Protesten hat die IG Metall aufgerufen. Sie sagt, Einschnitte für die Beschäftigten sind kein Weg aus der Krise. Stattdessen braucht es neue Produkte und Abnehmer, mit denen sich auch in Zukunft Geld machen lässt. Gewerkschafter Jens Kiele sagte uns,
4: wir wissen von BMW, wir wissen von Mercedes, überall die Diskussionen, dass wir von unseren hohen Tarifstandards weg müssen, sollen 40 Stunden für dasselbe Geld gearbeitet werden. Das erzeugt am Ende weniger Arbeitsplätze, weil nicht die Frage ist, wie viele Stunden jemand arbeitet, sondern die Frage ist, welchen Absatz haben wir, mit welcher Produktivität sind wir unterwegs.
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5: Ich bin Lara Fitovec, schönen guten Tag. Blumen allein reichen längst nicht mehr. Bei der Entente Floral Europe geht es heute um Lebensqualität in der ganzen Stadt. Und genau damit hat unsere Landeshauptstadt Erfurt die Jury überzeugt. Die Stadt hat Gold geholt und zusätzlich den Award of Excellence bekommen. Bewertet wurden nicht einzelne Projekte, sondern eben das Zusammenspiel aus Stadtentwicklung, Stadtgrün, Klimaanpassung, Umweltbildung und bürgerschaftlichem Engagement. Organisiert wurde die Bewerbung von den Buga-Freunden. Bei der Preisverleihung nahm Oberbürgermeister Andreas Horn die Plakette gemeinsam mit den Mitgliedern des Vereins entgegen. Einmal Richterbank statt Klassenzimmer. Im Justizzentrum Mühlhausen haben Schülerinnen und Schüler heute eine strafrechtliche Hauptverhandlung nachgespielt. Mit dabei waren Jugendliche mehrerer Schulen aus Mühlhausen und Ammern sowie Rechtsreferendarinnen und Rechtsreferendare. Unterstützt wurden sie dabei von echten Richterinnen, Richtern und auch Staatsanwälten. Das Gerichtsspiel lief unter dem Titel Justiz macht Schule und sollte den jungen Leuten zeigen, wie unser Rechtssystem funktioniert.
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6: Um die 18 Grad heute Nachmittag, dazu immer weniger Wolken. Die Sonne schafft's nochmal und gibt nochmal richtig Gas zum Feierabend. Morgen dann ähnliches Bild, Sonne und Wolken im Wechsel, aber auch der ein oder andere Schauer bei maximal 20 Grad.
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6: So, und auf dem Weg in Richtung Feierabend und Erledigungen habe ich jetzt wohl das bekannteste Keyboard-Intro der 80er für Sie. 40 Jahre alt ist dieser Song. Und Europe wollen es auch nochmal wissen. Aktuell sind sie auf großer Welttournee. Im Oktober sogar mit 2 Konzerten hier bei uns in Deutschland. Und ich weiß, der ein oder andere, der hat jetzt kurz gedacht, dass Oliver Geissen gleich um die Ecke kommt, um uns die ultimative Chartshow zu präsentieren. Nein, dem ist nicht so. Wir dürfen diese Nummer in voller Länge genießen. Das sind Europe, The Final Countdown. 16.33 Uhr ist es. Schönen Montag mit Landeswelle Thüringen.

0: 11 Minuten bis 5, 16.49 Uhr haben wir es hier in Landeswelle Thüringen am Montag. Man soll ja öfter mal was Neues machen. Und da habe ich heute eine Sache, die können Sie ganz bequem nach Feierabend auf dem Handy erledigen zum Beispiel. Europa bekommt neues Geld. Die Europäische Zentralbank hat ja im Juli neue Banknoten vorgestellt. Na, manche sind mit Flüssen und Vögeln, da hast du dann zum Beispiel einen Wasserfall mit Eisvogel. Andere Designs, die schlagen die Gesichter von Beethoven oder Marie Curie zum Beispiel vor. Also das sieht schon wirklich sehr, sehr modern aus. Und das Krasseste, wir können uns auch entscheiden, ob die Banknoten Querformat haben weiterhin oder ob sie hochkant sind. Geldscheine, die hochkant sind. Also ganz ehrlich, Leute, ich weiß nicht, ob ich dafür bereit bin. Aber die Scheine sehen teilweise gar nicht mal so schlecht aus. Nach Feierabend können Sie gerne noch abstimmen. Bis heute Abend dürfen Sie noch mitentscheiden, wie unsere neuen Geldscheine aussehen sollen. Geht ganz einfach über die Internetseite von der Europäischen Zentralbank. Und diese Wahl hier, na die ist uns leicht gefallen. Wenn 90er und vor allem wenn die besten 90er... Dann gehört der hier einfach dazu. London Beat, I've been thinking about you. Gleich bei uns in voller Länge.
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dem Weg in Richtung Feierabend hören wir London Beat hier bei Landeswelle Thüringen. 16:59 haben wir's. Und bei Landeswelle gibt's Staus und Blitze.

Immer zuerst, eine Meldung haben wir von der A71 Richtung Sangerhausen zwischen Ilmenau West und Ilmenau Ost. Achtung, hier liegen Gegenstände auf der linken Spur. Blitzer gibt es auf der A4 Richtung Dresden, kurz nach der Abfahrt Wandersleben, da kontrollieren sie die 130. Und dann stehen sie noch in Jena auf der Stadtroda-Straße stadteinwärts, Höhe Lobeda, und dort wird die 50 kontrolliert. Wenn Sie noch was haben, immer gerne her damit. Staus, Blitzer, Behinderungen melden Sie jederzeit kostenlos an der Landeswelle Verkehrsleitstelle, geht per WhatsApp oder Telefon.

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1: Ich bin Holger Dilk. Schönen guten Tag. Der Kanzler gibt sich kämpferisch nach dem Wahldebakel, bleibt Merz bei seiner Linie. Er setzt weiter auf die Koalition im Bund mit der SPD und hält am Reformkurs fest. Merz will aber auch nochmal mit der SPD und den Ministerpräsidenten sprechen. Er sagt, wir müssen Antworten auf die Ängste und Sorgen der Bevölkerung geben.
2: Viele Menschen machen sich Sorgen um den Arbeitsplatz, machen sich Sorgen um die Familien, machen sich Sorgen um ihre Alterseinkommen, machen sich Sorgen um die Gesundheitsversorgung. Es ist die historische Aufgabe der Koalition hier in Berlin und der politischen Mitte insgesamt, unser Land mit allen diesen Fragen fit zu machen für die nächsten Jahre.
1: Ex-Bundesverkehrsminister Scheuer steht seit heute in Berlin vor Gericht wegen der vor einigen Jahren gescheiterten Pkw-Maut. Daniel Baunberg.
3: In dem Prozess geht es aber nicht um das Maut-Debakel an sich, sondern um den späteren Untersuchungsausschuss dazu. In dem sollen Scheuer und ein früherer Staatssekretär gelogen haben. Stimmt nicht, sagen beide. Die Pkw-Maut war ein Prestigeprojekt der CSU. Es wurde nach einem Urteil des Europäischen Gerichtshofs gestoppt. Laut Anklage hatten die vorgesehenen Mautbetreiber angeboten, das Urteil abzuwarten, bevor die Verträge unterschrieben werden. Das Angebot soll Scheuer aber abgelehnt haben. Die Folge? Der Bund musste mehr als 240 Millionen Euro Schadensersatz zahlen.
1: Die Bundesregierung gibt Gas. Der angekündigte Tankrabatt soll noch diese Woche von Bundestag und Bundesrat beschlossen werden. Ab Oktober sollen Benzin und Diesel dann 17 Cent pro Liter billiger werden. Auch einen Spritpreisdeckel will die Bundesregierung einführen. Wann ist aber noch offen? 5,7 Milliarden Fahrgäste sind in der ersten Jahreshälfte in Deutschland mit Bus und Bahn unterwegs gewesen. Das Statistische Bundesamt meldet ein Plus von 2% im Vergleich zum Vorjahreszeitraum. Damit setzt sich der Trend fort, der begann, als das Deutschland-Ticket eingeführt wurde. Jedes zweite Unternehmen in Deutschland sagt, Bürokratie und Regulierung sind das größte Problem des Wirtschaftsstandortes. Das zeigt eine Umfrage des IFO-Instituts. Vor allem mittlere und große Unternehmen nennen die Bürokratie problematisch. Erst mit deutlichem Abstand folgen Energie- und Arbeitskosten.
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4: Ist zum Feierabend ein recht freundliches. Wir haben einige sonnige Abschnitte bei um die 17 Grad aktuell noch. Heute Nacht kühlt es dann ganz schön ab und wir bekommen vielleicht so einen ganz kleinen Nieselschauer mit dabei. Morgen 20 Grad maximal, Sonne, Wolken im Wechsel, aber auch dann die ein oder andere Regenwolke.
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4: Und jetzt etwas fürs Gehirn. 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Vorher erstmal Chris Rea, Avicii und das hier. Das sind die Eurythmics mit einem ihrer besten 80er. When Tomorrow Comes um 17.03 Uhr. Schönen Montag, Feierabend mit Landeswelle Thüringen.

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1: Mit Michael Schemert. Für den TSV Eisenach geht's am Mittwoch im DHB-Pokal um den Einzug in die nächste Runde. Die Wartburgstädter, die sind beim Zweitliga-Aufsteiger TV Emsdetten gefordert. Und unterschätzen sollte Eisenach den Gegner nicht. Emsdetten kommt mit ordentlich Rückenwind und hat gerade erst beim bis dahin ungeschlagenen Zweitliga-Tabellenführer Eintracht Hagen mit 37:34 gewonnen. Außerdem gibt's auch ein Wiedersehen mit einem alten Bekannten. Niklas Heidkamp spielte ja 2023 für den TSV und läuft mittlerweile für Emsdetten auf. Eisenach reist nahezu in Bestbesetzung an. Lediglich Silvio Heinevetter fehlt weiterhin verletzt. Anwurf in Emsdetten ist am Mittwoch 19.30 Uhr. Und auch unsere Tischtennisprofis vom PostFV Mühlhausen wollen punkten. In der Bundesliga ist morgen Borussia Düsseldorf zu Gast in der Halle am Christianplatz.

0: 19 Uhr geht's in Mühlhausen los. Was abseits des Sports sonst noch wichtig ist, das hören Sie auch gleich wieder in den Landeswelle-Nachrichten um 5:30.
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0: Kann der Feierabend nicht eigentlich immer so entspannt klingen? Billy Idol, Sweet 16 aus den 80ern, hier bei Landeswelle Thüringen. Gleich 5:30 und wir schauen auf die Straßen. Landeswelle meldet Staus und Blitzer immer zuerst. Eine Meldung haben wir von der A71 Richtung Sangerhausen zwischen Ilmenau West und Ilmenau Ost. Gegenstände auf der linken Spur. Ansonsten sieht's recht entspannt aus. Fahren Sie aber bitte nicht zu schnell. Blitzer stehen auf der A4 Richtung Dresden, kurz nach der Abfahrt Wandersleben. Und in Jena auf der Stadtroder Straße stadteinwärts, da wird hohe Höhe Lobeda geblitzt nach der Autobahnausfahrt. Wenn Sie noch was haben, immer gerne her damit. Staus, Blitzer, Behinderungen melden Sie jederzeit kostenfrei. Nummer ist die 0800 4x4110. Dankeschön, gute Fahrt und damit ist es 17.30 Uhr, 5:30.
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2: Ich bin Holger Dilk, schönen guten Tag. Der Kanzler gibt sich kämpferisch. Nach dem Wahldebakel bleibt Merz bei seiner Linie. Er setzt weiter auf die Koalition im Bund mit der SPD.

0: und hält am Reformkurs fest. Merz will aber auch nochmal mit der SPD und den Ministerpräsidenten sprechen. Er sagt, wir müssen Antworten auf die Ängste und Sorgen der Bevölkerung geben.
1: Viele Menschen machen sich Sorgen um den Arbeitsplatz, machen sich Sorgen um die Familien, machen sich Sorgen um ihre Alterseinkommen, machen sich Sorgen um die Gesundheitsversorgung. Es ist die historische Aufgabe der Koalition hier in Berlin und der politischen Mitte insgesamt, unser Land mit allen diesen Fragen fit zu machen für die nächsten Jahre.
0: Ex-Bundesverkehrsminister Scheuer steht seit heute in Berlin vor Gericht wegen der vor einigen Jahren gescheiterten Pkw-Maut. Daniel Baunberg.
2: In dem Prozess geht es aber nicht um das Maut-Debakel an sich, sondern um den späteren Untersuchungsausschuss dazu. In dem sollen Scheuer und ein früherer Staatssekretär gelogen haben. Stimmt nicht, sagen beide. Die Pkw-Maut war ein Prestigeprojekt der CSU. Es wurde nach einem Urteil des Europäischen Gerichtshofs gestoppt. Laut Anklage hatten die vorgesehenen Mautbetreiber angeboten, das Urteil abzuwarten, bevor die Verträge unterschrieben werden. Das Angebot soll Scheuer aber abgelehnt haben. Die Folge? Der Bund musste mehr als 240 Millionen Euro Schadensersatz zahlen.
0: Die Bundesregierung gibt Gas. Der angekündigte Tankrabatt soll noch diese Woche von Bundestag und Bundesrat beschlossen werden. Ab Oktober sollen Benzin und Diesel dann 17 Cent pro Liter billiger werden. Auch einen Spritpreisdeckel will die Bundesregierung einführen. Wann ist aber noch offen? 5,7 Milliarden Fahrgäste sind in der ersten Jahreshälfte in Deutschland mit Bus und Bahn unterwegs gewesen. Das Statistische Bundesamt meldet ein Plus von 2% im Vergleich zum Vorjahreszeitraum. Damit setzt sich der Trend fort, der begann, als das Deutschlandticket eingeführt wurde. Jedes zweite Unternehmen in Deutschland sagt, Bürokratie und Regulierung sind das größte Problem des Wirtschaftsstandortes. Das zeigt eine Umfrage des IFO-Instituts. Vor allem mittlere und große Unternehmen nennen die Bürokratie problematisch. Erst mit deutlichem Abstand folgen Energie- und Arbeitskosten.
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4: Ich bin Jasmin Kleinichen. Schönen guten Tag. Eine geköpfte Skulptur beschäftigt aktuell die Polizei in Erfurt. Nur wenige Monate nach ihrer Enthüllung steht die Badende am Roten Berg jetzt ohne Kopf da. Unbekannte haben den am Wochenende wohl regelrecht abgeschlagen. Gegenüber der Thüringer Allgemeine hat Ortsteilbürgermeisterin Marina Rothe gesagt, dass der Täter wohl mit einer Axt am Werk war. Neben dem Kopf fehlen jetzt aber auch Hinweise zur Tat. Wer was mitbekommen hat, kann sich bei der Polizei oder bei der Ortsteilverwaltung melden. In welchem Zustand ist die Brücke an der B7 in Gotha? Das sollen Tests und Untersuchungen zeigen, die die Stadt Gotha in den nächsten 2 Wochen durchführen lässt. Für Autofahrer heißt das, ein bisschen mehr Zeit einplanen. Denn die B7 ist dafür halbseitig gesperrt. Eine junge Arnstädterin hat den Deutschen Jugendfotopreis abgeräumt. Für ihre Bildserie Leise – Notizen aus der Stille hat die 19-jährige Rebecca Uhlwurm eine Auszeichnung und 300 Euro Preisgeld bekommen. Und mehr Nachrichten gibt's auf landeswelle.de.
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5: Ja, da schaut die Clara doch ab und zu nochmal mit raus. Es ist ein sonniger Feierabend zum Montag, Wolken aber auch immer mit dabei. Trotzdem trocken, bei aktuell um die, ja, so 16 Grad. Die Nacht geht's dann bis auf 7 runter und morgen bekommen wir 20 Grad in der Spitze. Am Anfang des Dienstags erstmal ein bisschen graue Wolken und Regen, später wieder mehr Sonne. 17.33 Uhr ist es. Schönen Montag mit Landeswelle.
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0: 17.50 Uhr, 10 Minuten bis 18 Uhr und wir sind heute bei unserem absoluten Kult-Moppels hier bei Ladeswelle Thüringen. Rund um unsere Sula Simson gibt es ja auch immer Geschichten, da denkt man sich einfach nur Wahnsinn. Zwei Jungs aus Kittelsthal, die liefern solche Geschichten. Markus und Jan sind seit rund 20 Jahren beste Freunde und die basteln schon ganz, ganz lange an ihren Gefährten. So, und wenn er natürlich einmal alles repariert, getan und gemacht ist, na, dann geht's natürlich auf große Ausfahrt. Die erste Tour damals, 2015, die sollte nach Augsburg gehen. Und dann sind sie plötzlich in Kroatien gelandet. Ja, und seitdem sind sie regelmäßig unterwegs, auch ein bisschen weiter weg. Die letzte Tour ging über die Türkei nach Asien. Leicht war es nicht, aber Markus, es hat sich definitiv gelohnt, gell?
1: Besonders, ja, schön Essen, muss ich sagen, war definitiv Osteuropa, hat da die Nase vorne gehabt. Gerade Bulgarien hatten wir sehr, sehr schöne Abende. Und generell kann ich sagen, Osteuropa hat uns sehr, sehr beeindruckt. Die nächste Tour, wenn wir sie denn machen, geplant ist es, aber es ist noch nicht wirklich spruchreif. Soll definitiv auch wieder durch Osteuropa gehen. Allerdings wollen wir diesmal andersrum fahren, dass wir mehr oder minder das Highlight dann am Ende vor uns haben.
0: Ja, also es sind schon zwei Verrückte, Markus und Jan, ne? Aber ganz ehrlich, ey, mit so einem Kult-Moped ist das absolut verständlich. Wie ist es denn eigentlich bei Ihnen? Haben Sie noch eine zu Hause stehen? Ging es damit vielleicht auch schon mal auf größere Ausfahrt mit der alten Simson? Geben Sie gerne mal Bescheid. 0800 4x4 110.
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0: Hitzewelle meldet Staus und Blitzer immer zuerst. Eine Meldung haben wir von der A71 Richtung Sangerhausen zwischen Ilmenau West und Ilmenau Ost. Gegenstände auf der linken Spur. Ansonsten sieht es recht entspannt aus. Fahren Sie aber bitte nicht zu schnell. Blitzer stehen auf der A4 Richtung Dresden, kurz nach der Abfahrt Wandersleben und in Jena auf der Stadtroda-Straße stadteinwärts. Wenn Sie noch was haben, immer gerne her damit. Staus, Blitzer, Behinderungen melden Sie jederzeit kostenfrei. Nummer ist die 0800 4x4 110.
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1: Mit Leonard Adam, schönen guten Abend. Bücher wälzen, Paragraphen auswendig lernen. Die Arbeit in der Justiz hat oft einen eher trockenen Ruf. Dass sie aber auch richtig spannend sein kann, haben Schüler in Mühlhausen heute hautnah erfahren. Wie genau, das klären wir gleich. Vorher geht's um eine blumige Auszeichnung für unsere Landeshauptstadt Erfurt. Wer in Erfurt unterwegs ist, sieht sie an vielen Ecken in der Stadt. Bunte

0: gewonnen hat Lara Vitovec aus unserem News-Team. Es steckt aber auch noch ein bisschen mehr dahinter. Zuerst aber vielleicht mal, was ist denn die Entente Florale überhaupt?
1: Also das Ganze ist ein europaweiter Wettbewerb für Städte, Gemeinden und Dörfer. Er soll dazu motivieren, die Wohn- und Lebensqualität vor Ort zu verbessern. Ja, und wie du schon gesagt hast, geht es da eben nicht nur um schöne Blumen oder gepflegte Parks, sondern es wird bewertet wie eine Stadt insgesamt mit Themen wie Grünflächen, Umwelt, Bildung und dem Engagement ihrer Bürger umgeht. Ins Leben gerufen wurde die Entente Florale vor knapp 50 Jahren als britisch-französische Initiative. Heute beteiligen sich 12 europäische Länder.
0: Und wie genau hat sich Erfurt dann den Sieg gesichert?
1: Also die Jury überzeugt hat, dass in Erfurt Stadtentwicklung, Stadtgrün, Klimaanpassungen, Umweltbildung und bürgerschaftliches Engagement besonders gut zusammenspielen. Es wurde also nicht nur ein einzelnes Projekt ausgezeichnet, sondern die gesamte Entwicklung der Stadt. Und weil Erfurt mehr als 90 Punkte bekommen hat, gab es zusätzlich zum ersten Platz noch den sogenannten Award of Excellence. Organisiert haben die Teilnahme am Wettbewerb übrigens die Buga-Freunde Erfurt. Insgesamt 9 Städte waren im Rennen.
0: Also doppelter Erfolg für Erfurt bei der Entente Florale. Ich meine ja, Erfurt wird ja auch nicht umsonst Blumenstadt genannt, hat aber natürlich auch noch deutlich mehr zu bieten. Im Justizzentrum in Mühlhausen wurde heute verhandelt. Klingt erstmal normal, war es aber nicht, denn die Rollen von Richter, Staatsanwalt, Verteidigung oder Zeugen haben Schüler übernommen für das Projekt Justiz macht Schule. Michael Schemann aus der Redaktion, was genau ist das denn?
2: Ja, im Prinzip kann man sagen, dass das ein Gerichtsspiel ist. Und dabei spielen die Schulkinder eine strafrechtliche Hauptverhandlung möglichst realistisch nach. Alleingelassen werden sie dabei natürlich nicht. Richter und Staatsanwälte aus dem Justizzentrum Mühlhausen begleiten das Projekt. Mitgemacht haben in diesem Jahr die Thomas-Münster-Schule, die Petri-Schule, die Regelschule Unstruttal und das Tilesius-Gymnasium. Außerdem waren da auch noch Rechtsreferendare aus dem Justizzentrum mit dabei.
0: Ich nehme aber mal an, es geht bei dem Projekt um deutlich mehr als nur so Gericht zu spielen.
2: Ja genau, die Schüler, die sollen erleben, wie ein Gerichtsverfahren abläuft und wie das Rechtssystem in Deutschland funktioniert. Wenn man selbst im Gerichtssaal sitzt und eine Rolle übernimmt, wird das natürlich viel greifbarer als im Unterricht. So soll das Ganze das Vertrauen in den Rechtsstaat stärken. Gleichzeitig soll das Projekt zeigen, welche Berufe es in der Justiz gibt. Dazu haben die Rechtsreferendare direkt aus ihrem eigenen Alltag berichtet.
0: Also lernen mal nicht zwischen Tafel und Schulbüchern, sondern da, wo über echte Fälle entschieden wird. Für Schüler in Mühlhausen ging es heute ins Justizzentrum als Teil des Projekts Justiz macht Schule. Und mehr Nachrichten aus Westthüringen gibt's jetzt von Jasmin Kleinichen.
3: Guten Abend. Kopflos steht sie da, die Skulptur Die Badende am Roten Berg in Erfurt. Unbekannte haben ihr am Wochenende wortwörtlich den Kopf abgeschlagen. Und das nur 3 Monate, nachdem sie enthüllt wurde. Vom Kopf fehlt jetzt jede Spur. Ortsteilbürgermeisterin Marina Rothe zeigt sich gegenüber der Thüringer Allgemeinen fassungslos. Sie hofft, dass jetzt Hinweise dazu bei der Polizei eingehen. Die Stadt Gotha will wissen, wie sicher ihre Brücken stehen. Deshalb muss sich die Brücke an der B7 die nächsten 2 Wochen einigen Untersuchungen unterziehen. Autofahrer müssen deshalb ein bisschen mehr Geduld mitbringen, denn dafür wird die B7 auf dem Abschnitt halbseitig gesperrt. Leise Notizen aus der Stille. So heißt eine Bildserie von der jungen Arnstädterin Rebecca Uhlwurm, mit der sie jetzt den Deutschen Jugendfotopreis abgeräumt hat. Vom Bundesjugendministerium gab es obendrauf noch 300 Euro Preisgeld.
0: Und jetzt schauen wir nochmal nach Erfurt. Da hat ein junger Mann in einem Supermarkt am Wochenende nämlich auf kuriose Art und Weise einen Polizeieinsatz ausgelöst. Der 20-Jährige wurde in der Obst- und Gemüseabteilung dabei erwischt, wie er auf der Kundenwaage sein eigenes Marihuana abgewogen hat. Weil er dem Rausschmiss durch Supermarktpersonal nicht folgen wollte, musste die Polizei anrücken und ihn nach draußen bringen. Jetzt hat der 20-Jährige ein lebenslanges Hausverbot in dem Innenstadtgeschäft. Zum Schluss noch der Blick aufs Wetter. Erfurt meldet 16 Grad und in Marksuhl sind es ebenfalls 16. Die Nacht bringt Wolken und klare Abschnitte, bleibt aber trocken. Dazu wird es frisch mit Tiefstwerten um die 5 Grad. Morgen wechseln sich Sonne und Wolken ab. Es bleibt trocken bei maximal 19 Grad.
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5: Ja, vielen Dank an die Kollegen aus der Nachrichtenredaktion. Jetzt wissen wir, was bei uns vor der Tür heute so los war. Das bedeutet, jetzt können wir in Richtung Feierabend gehen. Oder in eine hoffentlich ruhige Spät- bzw. Nachtschicht. Landeswelle begleitet Sie. Ich bin Lukas Fuchs. Der Kollege Patrick Herbin macht Urlaub, aber die besten 80er und die besten 90er, die hat er natürlich dagelassen.

0: Montagabend bei Landeswelle Thüringen. Und diese Geschichte von heute Morgen, die möchte ich Ihnen nicht vorenthalten.
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0: Unser Morgenmann Alex König hat heute früh die ersten 500 Euro Urlaubsgeld rausgehauen. Sie wissen Bescheid, mehrmals rauscht die Welle durchs Programm. Sie merken sich die Zeit, sagen Sie uns auf landeswelle.de und wohin es gehen soll, bitte auch Bescheid sagen. Und dann gibt's den Urlaubszuschuss von uns auf Ihre Urlaubskasse. Ja, Lea aus Ottstedt, die hat die Welle auch gehört. Sie steht kurz vor der Hochzeit im Mittelalter-Motto. Und für die Flitterwochen, da geht dann das Geld drauf.
2: Ja, na, so ein paar Flittertage zumindest gehören ja schon dazu. Mhm. Wir haben ein Mittelalterhotel in der Nähe vom Bodensee gefunden und da soll es hingehen.
3: Ich bin gerade ein bisschen sprachlos. Ihr wollt eine Mittelalter-Hochzeit machen und die Flitterwochen sind am Ende auch mittelalterlich.
2: Ja, voll durchgezogen, na klar.
0: Sehr großartig. Lea aus Ottstedt hat alles richtig gemacht und sie

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1: Unterstützt von KI. Auf der A73 Bamberg Richtung Suhl. Achtung, zwischen Coburg und Eisfeld Süd steht ein defekter LKW.
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2: Ich bin Holger Dilk. Schönen guten Abend. Der Kanzler bleibt bei seiner Linie auch am Tag nach dem Debakel für die CDU bei den Wahlen in Berlin und Mecklenburg-Vorpommern, gibt sich Friedrich Merz kämpferisch. Er will die Koalition mit der SPD fortsetzen und grundsätzlich am eingeschlagenen Reformkurs festhalten. Merz sagt aber auch, wir müssen Antworten auf die Ängste und Sorgen der Bevölkerung geben.
3: Wir wissen, vor uns liegt jetzt eine sehr große Kraftanstrengung. Wir wissen, Bund und Länder müssen zusammenstehen und ihre Kräfte bündeln. Wir müssen und wir werden auch zu einem neuen Miteinander finden und dazu auch sehr kurzfristig die Gespräche mit den Ministerpräsidenten über den Kurs und den Prozess der kommenden Wochen führen.
2: In ganz Deutschland haben heute Beschäftigte aus der Autobranche Alarm geschlagen. Es gab fast 300 Protestaktionen. Die IG Metall spricht von rund 175.000 Teilnehmenden von großen Konzernen oder auch Zulieferbetrieben. Die IG Metall sieht viele Jobs in Gefahr. Die Gewerkschaft stellt sich aber gegen Einschnitte für die Beschäftigten. Stefan Kiele von der IG Metall appelliert an die Arbeitgeber.
4: Wir werden auch nicht mit einer 40-Stunden-Woche staatlich unterstützten Produkten in irgendeiner Art und Weise Paroli bieten können. Wir müssen das durch Innovation machen, durch Produktivität. Und da sind wir weiterhin führend und erzielen dadurch genauso auch wieder Absatz. Weil innovative Produkte sind nachgefragte Produkte.
2: Ex-Verkehrsminister Scheuer muss sich seit heute in Berlin vor Gericht verantworten. Es geht um das Millionendebakel bei der Pkw-Maut. Scheuer und ein früherer Staatssekretär sollen vor einem Untersuchungsausschuss dazu gelogen haben. Stimmt nicht, sagten beide zum Prozessauftakt. Der angekündigte Tankrabatt soll noch diese Woche durch Bundestag und Bundesrat gebracht werden. Die Bundesregierung will damit dafür sorgen, dass Benzin und Diesel ab Oktober 17 Cent pro Liter billiger werden. Auf lange Sicht soll ein Spritpreisdeckel entlasten. Wann der kommt, ist aber noch offen. Google soll in der Europäischen Union eine weitere Millionenstrafe zahlen wegen Verstöße gegen den Datenschutz. Die zuständige Behörde verhängte ein Bußgeld von mehr als 400 Millionen Euro. Google hatte vor Jahren Standortdaten seiner Nutzer für Werbezwecke genutzt und damit gegen EU-Vorgaben verstoßen.
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5: Heute Abend und in der Nacht recht klar. Die Temperaturen fallen auf bis zu 7 Grad. Morgen, der Dienstag, erstmal recht nass und grau. Später lockert es aber auf. Wir bekommen Sonne und Wolken im Wechsel und 20 Grad maximal.
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5: So, wie ist denn die Abendgestaltung heute? Wahrscheinlich gibt es gleich erstmal Abendbrot, ne? Ist es bei Ihnen eigentlich unter der Woche kalt oder warm? Wie machen Sie es? Geben Sie gerne mal Bescheid an der 0800 4x4 110, geht auch per WhatsApp. Bei mir ist es größtenteils warm, wobei so gegen eine schöne Brotzeit mit ein bisschen Wurst und Käse, da ist auch nichts einzuwenden. Sie lassen es sich auf jeden Fall schmecken und die Musik dazu, die kommt jetzt von Sir Rod Stewart.

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1: Mit Jasmin Kleinichen. Mit einem etwas kuriosen Anliegen ist ein Mann in Erfurt in einen Supermarkt gegangen. Einkaufen wollte er dort nicht, sondern etwas wiegen. Und da auch nicht einfach irgendwas, sondern sein Marihuana. Die Mitarbeiter waren damit nicht ganz so einverstanden und wollten, dass er geht. Als er sich aber keinen Meter bewegt hat, musste die Polizei zur Hilfe kommen. Jetzt gab's lebenslanges Hausverbot für ihn. Eine Verkehrsinsel ist einem Autofahrer in Sömmerda zum Verhängnis geworden. Eigentlich wollte er in der Rheinmetallstraße nur überholen, hat dabei aber eine Verkehrsinsel und ein Schild mitgenommen. Statt anzuhalten, fuhr er aber in Schlangenlinien weiter. Außerdem hatte er davon einen platten Reifen. Zeugen haben daraufhin die Polizei informiert und die hat wiederum einen Alkoholtest für den Mann durchgeführt. Ergebnis über 2,2 Promille. Sein Führerschein ist jetzt weg. So erging es auch einem Mann in Georgenthal. Er musste sich gestern einer Polizeikontrolle auf der B88 unterziehen. Der Autofahrer hat daraufhin 1,5 Promille gepustet. Außerdem schlug ein Drogentest positiv auf Cannabis an.

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1: Ich bin Stefan Erbe, guten Abend. Mehr als 20 Jahre lang hing in der Dorfkirche von Andesleben bei Erfurt ein Stahlnetz unter der Decke. Es sollte Putzreste auffangen, die von einem barocken Deckengemälde heruntergebröckelt sind. Jetzt wurde dieses Bild restauriert. Ina Tuchscherer ist Vorsitzende des Gemeindekirchenrats. Sie erzählt, wie sich das Dorf sein Bild zurückgeholt hat.
2: Ich kann mich erinnern, vor 6 Jahren kam ich in die Kirche und sah sehr dreckig auf dem Fußboden aus und gucke an die Decke und sehe im Netz ein Riesenstück Putz. Und da war was abgefallen, ein Riesenteil. Als dann das Gerüst stand und wir nah rangekommen sind, haben wir die Ausmaße der Schäden gesehen.
1: Rund 80 Quadratmeter Barockkunst von 1734. In den vier Ecken die Evangelisten, dazwischen mehr als 60 Engel. Die Rettung hat etwa 280.000 Euro gekostet. Viel Geld für eine Dorfgemeinde von gut 600 Einwohnern.
2: Durch unseren Förderverein wurden Projekte extra für diese Spendensammlung initiiert, wie zum Beispiel die Puzzleaktion. Die Bürger und Gäste konnten Puzzleteile kaufen. Pro Puzzleteil dann 10 Euro. Also manche Familie hat schon dann über 200 Euro locker gemacht.
1: Den großen Rest holten Tuchscherer und ihre Stellvertreterin mit Förderanträgen herein von neuen Stiftungen und Institutionen. Bei der Restaurierung kamen unter weißer Übermalung sogar rosa Stuckkassetten und vergoldete Vasen wieder zum Vorschein. Seit ein paar Wochen ist jetzt das Gerüst weg. Und mit ihm, nach mehr als 20 Jahren, auch das Netz.
2: Einmalig. Ich kann mich gar nicht erinnern, dass ich jetzt ohne auch dieses Schutzgitter unser Deckengemälde in Erinnerung habe. Ja. Und dann der Blick frei zum Deckengemälde mit diesen herrlich neuen Farben, das war schon beeindruckend. Da haben wir uns gleich Liegestühle in die Kirche gestellt. Also wenn Besucher kommen, wie in den letzten Tagen, hatten wir viele Interessenten einfach so spontan in den Liegestühlen und dann dort der Blick genossen.
1: Zu sehen ist das alles am kommenden Samstag beim Gemeindefest in Andesleben. Am Nachmittag gibt's Kaffee, Kuchen und eine Andacht, abends Live-Musik. Gefeiert wird gleich doppelt. Auch die Wetterfahne auf dem Kirchturm dreht sich seit 300 Jahren. Stefan Erbe, evangelische Redaktion.
3: 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Der Start in diese neue Woche bringt eine fast vollständige Ruhepause für Allergiker. Lediglich Pilzsporen können in Bodennähe noch für leichte Symptome sorgen. 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
1: Unterstützt von KI. Auf der A73 Bamberg Richtung Suhl. Achtung, zwischen Coburg und Eisfeld Süd steht ein kaputter LKW.
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2: Ich bin Holger Dilk. Schönen guten Abend. Auch am Tag nach dem Debakel für die CDU bei den Landtagswahlen in Berlin und Mecklenburg-Vorpommern bleibt der Kanzler bei seiner Linie. Merz will die Koalition im Bund mit der SPD fortsetzen.

setzen und grundsätzlich am Reformkurs festhalten. Er sagt aber auch, wir müssen Antworten auf die Ängste und Sorgen der Bevölkerung geben. Über die geplanten Reformen will er auch nochmal mit den Ministerpräsidenten reden. Auch die SPD hält an der Zusammenarbeit mit der CDU fest.

0: sich von der SPD will mit Grünen und Linken über eine Koalition sprechen. Sie sieht in den 35,5% für die SPD den Auftrag, eine demokratische, stabile Regierung zu bilden. In Berlin strebt Linken-Spitzenkandidatin Ehralp eine Koalition mit Grünen und SPD an. Knackpunkt könnten aber die Pläne für die Enteignung großer Immobilienkonzerne sein. Die SPD ist grundsätzlich dagegen. Möglich wäre in Berlin auch eine Koalition aus CDU, Grünen und SPD. Ex-Bundesverkehrsminister Scheuer steht in Berlin vor Gericht wegen der vor Jahren gescheiterten Pkw-Maut, der Vorwurf Falschaussage. Scheuer und ein früherer Staatssekretär sollen in einem Untersuchungsausschuss zur Maut gelogen haben. Sie beteuern aber beide, dass das nicht stimmt. Die Bundesregierung gibt Gas. Der angekündigte Tankrabatt soll noch diese Woche von Bundestag und Bundesrat beschlossen werden. Ab Oktober sollen Benzin und Diesel dann 17 Cent pro Liter billiger werden. Auch einen Spritpreisdeckel will die Bundesregierung einführen, wann ist aber noch offen. Auch wenn es inzwischen teurer ist, scheint das Deutschland-Ticket zu wirken. Im öffentlichen Personennahverkehr gibt es immer mehr Fahrgäste. In der ersten Jahreshälfte waren 5,7 Milliarden Menschen mit Bus oder Bahn unterwegs, meldet das Statistische Bundesamt, ein Plus von 2% im Vergleich zum Vorjahreszeitraum.
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2: Heute Abend und in der Nacht recht klar. Die Temperaturen fallen auf bis zu 7 Grad. Morgen, der Dienstag, erstmal recht nass und grau. Später lockert es aber auf. Wir bekommen Sonne und Wolken im Wechsel und 20 Grad maximal.
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2: 19 Uhr durch. Sabine aus Bad Langensalza hat mir gerade ein Foto von einer schönen Brotzeit geschickt. Mit Paprika aus dem Garten, Frischkäse und Wurst vom Fleischer. Sabine, das sieht sehr gut aus. Guten Appetit. Und ja, über das Weißweinglas auf dem Tisch schweige ich einfach still. Obwohl, so ein Feierabendgetränk, das haben wir uns alle verdient. Und dazu jetzt die 80er für ihren Montagabend. Tears for Fears mit... Schau.

0: Es ist eines der Thüringer Herzstücken, die Suhler Simson. Und genau mit diesen Kultfahrzeugen sind zwei Thüringer unterwegs gewesen, aber nicht zur nächsten Ausfahrt im Freistaat. Nee, die Simsons von Markus und Jan, die haben es sogar schon bis nach Asien geschafft. 20 Jahre lang sind Markus und Jan befreundet. Durch einen Zufall haben sie mal das Moped der Mama wieder fahrtüchtig gemacht und dann, Markus, ging's 2015 los.
1: Ja, der erste war bis Augsburg.

0: geplant, ist dann letztendlich in Raab in Kroatien geendet. Also es war auch schon ein bisschen weiter, da sind wir über schneebedeckte Berge gefahren. Die zweite ging dann nach Afrika, da sind wir durch 13 Länder gefahren. Ja, und die letzte, das war noch ein bisschen größer. Der Plan war Istanbul, da sind wir leider, wie bekannt, nicht hingekommen, weil die Papiere fürs Moped nicht gereicht haben. Es gab ein paar Diskrepanzen, wir haben es dann 2-3 Mal probiert an der Grenze, sind auch dann rübergelassen worden, allerdings ohne Moped, die mussten wir einschließen.
1: Ja, und geschafft haben sie es, denn nach der Türkei hat dann sogar Asien auf sie gewartet. Und es ist schon wirklich ein cooles Ding. Katrin aus Sömmer da, die hat uns bei WhatsApp geschrieben, sie findet die Geschichte von Markus und Jan ganz toll. Sie ist nämlich selber mit ihrem Mann immer in Europa unterwegs und immer mit dabei die Original SR2 aus ihrer Jugend. Mega. Wie ist es denn bei Ihnen? Haben Sie selber noch eine Simson zu Hause stehen? Was hat die denn schon erlebt? Erzählen Sie es gerne an der 0800 4x4 110. Ich freue mich auf Ihre Nachrichten.
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1: Unterstützt von KI. Auf der A73 Bamberg Richtung Suhl, bitte aufpassen, zwischen Coburg und Eisfeld Süd steht ein defekter LKW.
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3: Heute Abend und in der Nacht recht klar. Die Temperaturen fallen auf bis zu 7 Grad. Morgen, der Dienstag, erstmal recht nass und grau. Später lockert es aber auf. Wir bekommen Sonne und Wolken im Wechsel und 20 Grad maximal.
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0: Montag Feierabend, Sie hören Landeswelle Thüringen und wir gratulieren natürlich allen Geburtstagskindern im Freistaat. Herzlichen Glückwunsch und alles Liebe fürs neue Lebensjahr. Und falls Sie es nicht wussten, Sie teilen sich den Ehrentag mit diesem Sänger hier. Es ist eine absolute Kultnummer von Oasis. Frontman Liam Gallagher wird heute 64. Und es sind ja schon ziemlich verrückte Bilder, oder? Also wenn man sich mal vorstellt, dass die sich wirklich 3 Jahrzehnte lang auf den Tod nicht abkonnten. Und dann, und das ist tatsächlich auch schon wieder 2 Jahre her, im Sommer 2024 kam die Ankündigung, Oasis gehen wieder auf Tour. Und ich weiß noch, dass ich damals, ich dachte, das kann doch jetzt nicht wahr sein. Das ist doch ein Scherz, das ist doch ein April-Scherz. Nein, es ist tatsächlich wahr gewesen und sie waren letztes Jahr auf Tour, da gibt es auch eine Doku dazu. Sehr spannend, empfehle ich Ihnen mal, das sich anzuschauen. Und nächstes Jahr kommen sie wieder auf Tour. Ja, denn zum 64. Geburtstag kann man sich ja auch mal eine Tour schenken, nicht wahr? Liam und Noel sind wieder zu sehen und zwar nächstes Jahr in Deutschland Anfang Juli 2027. Da spielen sie 2 Konzerte in München und wir hoffen natürlich, dass die Liebe zwischen den Brüdern bis dahin bestehen bleibt. Liam und Noel und Geburtstagskind Liam Gallagher wünschen wir alles Gute zum 64. Geburtstag.
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1: Unterstützt von KI. Auf der A4 Chemnitz Richtung Erfurt. Vorsicht, zwischen dem Hermsdorfer Kreuz und Stadtroda ist ein Unfall passiert. Auf der A73 Bamberg Richtung Suhl, zwischen Coburg und Eisfeld Süd, steht ein defekter LKW auf der Fahrbahn.
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2: Ich bin Holger Dilk. Schönen guten Abend. Der Kanzler gibt sich kämpferisch nach dem Wahldebakel, bleibt Merz bei seiner Linie. Er setzt weiter auf die Koalition im Bund mit der SPD und hält am Reformkurs fest. Merz will aber auch nochmal mit der SPD und den Ministerpräsidenten sprechen. Er sagt, wir müssen Antworten auf die Ängste und Sorgen der Bevölkerung geben.
3: Viele Menschen machen sich Sorgen um den Arbeitsplatz, machen sich Sorgen um die Familien, machen sich Sorgen um ihre Alterseinkommen, machen sich Sorgen um die Gesundheitsversorgung. Es ist die historische Aufgabe der Koalition hier in Berlin und der politischen Mitte insgesamt, unser Land mit allen diesen Fragen fit zu machen für die nächsten Jahre.
2: In Berlin strebt die Linke mit ihrer Spitzenkandidatin Ehreib nach dem Wahlsieg eine Koalition mit Grünen und

SPD an. Es ist aber noch offen, ob es tatsächlich dazu kommt. Knackpunkt könnten die Pläne für die Enteignung großer Immobilienkonzerne sein. Die SPD ist grundsätzlich dagegen. Möglich wäre in Berlin auch eine Koalition aus CDU, Grünen und SPD. In Mecklenburg-Vorpommern stehen nach der Wahl die Zeichen auf Rot-Rot-Grün. Ministerpräsidentin Schwesig von der SPD will mit Grünen und Linken über eine Koalition sprechen. Der angekündigte Tankrabatt soll noch diese Woche durch Bundestag und Bundesrat

0: den Spritpreisdeckel entlasten. Wann der kommt, ist aber noch offen. Ex-Verkehrsminister Scheuer muss sich seit heute in Berlin vor Gericht verantworten. Es geht um das Millionendebakel bei der Pkw-Maut. Scheuer und ein früherer Staatssekretär sollen vor einem Untersuchungsausschuss dazu gelogen haben. Stimmt nicht, sagten beide zum Prozessauftakt. Google soll in der Europäischen Union eine weitere Millionenstrafe zahlen wegen Verstöße gegen den Datenschutz. Die zuständige Behörde verhängte ein Bußgeld von mehr als 400 Millionen Euro. Google hatte vor Jahren Standortdaten seiner Nutzer für Werbezwecke genutzt und damit gegen EU-Vorgaben verstoßen.
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2: Heute Abend und in der Nacht recht klar, die Temperaturen fallen auf bis zu 7 Grad. Morgen, der Dienstag, erstmal recht nass und grau. Später lockert es aber auf, wir bekommen Sonne und Wolken im Wechsel und 20 Grad maximal.
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2: 280er am Stück, die gibt's wie immer um kurz nach 8 und da machen wir gleich ein bisschen Disco-Fox-Mucke von der Truppe. Natürlich, da hatte Pop-Titan Dieter Bohlen auch wieder seine Finger mit im Spiel. CC Catch und vorher ein zauberhafter 80er und die Vorlage für US-Rapper Eminem aus den 90ern. Das ist Steve Miller mit seiner Band. Die Steve Miller Band und Abracadabra.

0: Sandhausen Richtung Erfurt Vorsicht. Zwischen Köllida und Sömmerda Ost liegen Gegenstände auf der linken Spur. Auf der A4 Chemnitz Richtung Erfurt zwischen dem Hermsdorfer Kreuz und Stadtroda ist ein Unfall passiert.
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3: Heute Abend und in der Nacht recht klar. Die Temperaturen fallen auf bis zu 7 Grad. Morgen, der Dienstag, erstmal recht nass und grau. Später lockert es aber auf. Wir bekommen Sonne und Wolken im Wechsel und 20 Grad maximal.

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1: Unterstützt von KI. Auf der A71 Sangerhausen Richtung Erfurt Vorsicht. Zwischen Köllida und Sömmerda Ost liegen Gegenstände auf der linken Spur. Auf der A4 Chemnitz Richtung Erfurt zwischen dem Hermsdorfer Kreuz und Stadtroda ist ein Unfall passiert.
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2: Ich bin Holger Dilk. Schönen guten Abend. Der Kanzler bleibt bei seiner Linie auch am Tag nach dem Debakel für die CDU bei den Wahlen in Berlin und Mecklenburg-Vorpommern, gibt sich Friedrich Merz kämpferisch. Er will die Koalition mit der SPD fortsetzen und grundsätzlich am eingeschlagenen Reformkurs festhalten. Merz sagt aber auch, wir müssen Antworten auf die Ängste und Sorgen der Bevölkerung geben.
3: Wir wissen, vor uns liegt jetzt eine sehr große Kraftanstrengung. Wir wissen, Bund und Länder müssen zusammenstehen und ihre Kräfte bündeln. Wir müssen und wir werden auch zu einem neuen Miteinander finden und dazu auch sehr kurzfristig die Gespräche mit den Ministerpräsidenten über den Kurs und den Prozess der kommenden Wochen führen.
2: Nach den Landtagswahlen in Mecklenburg-Vorpommern stehen die Zeichen auf Rot-Rot-Grün in Schwerin. Ministerpräsidentin Schwesig von der SPD will mit Grünen und Linken über eine Koalition sprechen. Sie sieht in den 35,5% für die SPD den Auftrag, eine demokratische, stabile Regierung zu bilden. In Berlin strebt Linken-Spitzenkandidatin Ehralp eine Koalition mit Grünen und SPD an. Knackpunkt könnten aber die Pläne für die Enteignung großer Immobilienkonzerne sein. Die SPD ist grundsätzlich dagegen. Möglich wäre in Berlin auch eine Koalition aus CDU, Grünen und SPD. In den USA zeigen die großen TV-Sender klare Kante. ABC, CBS, NBC, Fox News und CNN wollen vorerst nicht mehr über Auftritte

von Präsident Trump berichten. Hintergrund ist der Rauswurf von CNN und zwei weiteren US-Medien aus dem Weißen Haus, den Trump mit angeblichen Lügen begründet. Der angekündigte Tankrabatt soll noch diese Woche durch Bundestag und Bundesrat gebracht werden. Die Bundesregierung will damit dafür

0: eine IFO-Umfrage. Die Bundesregierung ist bereits dabei, Bürokratie abzubauen. Seit Ende vergangenen Jahres wurden über 40 Maßnahmen dazu beschlossen.
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2: Heute Abend und in der Nacht recht klar. Die Temperaturen fallen auf bis zu 7 Grad. Morgen, der Dienstag, erstmal recht nass und grau. Später lockert es aber auf. Wir bekommen Sonne und Wolken im Wechsel und 20 Grad maximal.
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2: So, kurz nach 9 schmeißen wir die Zeitmaschine an und ab geht's ins Zeitalter der Gameboys, Tamagotchis und Centershocks. Oh, na? Auch sofort den Geschmack wieder auf der Zunge? Ich find's nach wie vor eklig, aber auch ein bisschen geil, muss ich sagen. Wir machen zwei 90er am Stück, Snap gleich mit dabei und vorher legen wir los mit den Stereo MCs. Ja, und auch damals schon in Mode, wir nehmen uns mal eine Melodie oder so ein bisschen Bass von einem früheren Hit und mischen den neu ab. Bei Connected war es ein sogenanntes Sample, heißen diese Dinger, aus den 70ern. Let Me Be Your Lover von Jimmy Boo Horn hieß die Originalnummer. Und die Stereo MCs haben einen absoluten Hip-Hop-Funk-Klassiker draus gemacht. Das ist Connected bei Landeswelle.

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1: Unterstützt von KI. Auf der A71 Sangerhausen Richtung Erfurt Vorsicht. Zwischen Kölleda und Sömmerda Ost liegen Gegenstände auf der linken Spur. Auf der A4 Chemnitz Richtung Erfurt zwischen dem Hermsdorfer Kreuz und Stadtroda ist ein Unfall passiert.
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2: Heute Abend und in der Nacht recht klar. Die Temperaturen fallen auf bis zu 7 Grad. Morgen, der Dienstag, erstmal recht nass und grau. Später lockert es aber auf. Wir bekommen Sonne und Wolken im Wechsel und 20 Grad maximal.
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1: Ich bin Dirk Jostes. Schönen guten Abend. Der Kanzler bleibt bei seiner Linie. Auch am Tag nach dem Debakel für die CDU bei den Wahlen in Berlin und MV gibt sich Merz kämpferisch. Er will die Koalition mit der SPD fortsetzen und grundsätzlich am eingeschlagenen Reformkurs festhalten. Merz sagt aber auch, wir müssen Antworten auf die Ängste und Sorgen der Bevölkerung geben.
2: Wir wissen, vor uns liegt jetzt eine sehr große Kraftanstrengung. Wir wissen, Bund und Länder müssen zusammenstehen und ihre Kräfte bündeln. Wir müssen und wir werden auch zu einem neuen Miteinander finden und dazu auch sehr kurzfristig die Gespräche mit den Ministerpräsidenten über den Kurs und den Prozess der kommenden Wochen führen.
1: Anders als im Bund hat die heftige Wahlpleite zumindest bei der CDU in Mecklenburg-Vorpommern jetzt auch personelle Konsequenzen. Landeschef Daniel Peters tritt zurück. Übergangsweise wird er von Philipp Amthor ersetzt. Der ist seit Juli auch Staatsminister für Bund-Länder-Zusammenarbeit im Kanzleramt. In ganz Deutschland haben Beschäftigte aus der Autobranche Alarm geschlagen. Es gab fast 300 Protestaktionen. Die IG Metall spricht von rund 175.000 Teilnehmern, von großen Konzernen oder Zulieferbetrieben. Die IG Metall sieht viele Jobs in Gefahr. Die Gewerkschaft stellt sich aber gegen Einschnitte für die Beschäftigten. Stefan Kiele von der IG Metall appelliert an die Arbeitgeber.
3: Wir werden auch nicht mit einer 40-Stunden-Woche staatlich unterstützten Produkten in irgendeiner Art und Weise Paroli bieten können. Wir müssen das durch Innovation machen, durch Produktivität. Und da sind wir weiterhin führend und erzielen dadurch genauso auch wieder Absatz. Weil innovative Produkte sind nachgefragte Produkte.
1: Prozessstart gegen Ex-Bundesverkehrsminister Scheuer. In Berlin muss er sich jetzt im Zusammenhang mit der gescheiterten Pkw-Maut verantworten. Scheuer und ein früherer Staatssekretär sollen vor einem Untersuchungsausschuss dazu gelogen haben. Stimmt nicht, sagten beide zum Prozessauftakt. In den USA zeigen die großen TV-Sender klare Kante. ABC, CBS, NBC, Fox News und CNN wollen vorerst nicht mehr über Auftritte von Präsident Trump berichten. Hintergrund ist der Rauswurf von CNN und zwei weiteren US-Medien aus dem Weißen Haus, den Trump mit angeblichen Lügen begründet.
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4: Heute Abend und in der Nacht recht klar, die Temperaturen fallen auf bis zu 7 Grad. Morgen, der Dienstag, erstmal recht nass und grau. Später lockert es aber auf, wir bekommen Sonne und Wolken im Wechsel und 20 Grad maximal.
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1: Heute Abend und in der Nacht recht klar, die Temperaturen fallen auf bis zu 7 Grad. Morgen, der Dienstag, erstmal recht nass und grau. Später lockert es aber auf, wir bekommen Sonne und Wolken im Wechsel und 20 Grad maximal.

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0: Es ist 23 Uhr. 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
1: Ich bin Dirk Jostes. Schönen guten Abend. In Berlin strebt die Linke mit ihrer Spitzenkandidatin Ehralp nach dem Wahlsieg eine Koalition mit Grünen und SPD an. Knackpunkt könnten aber die Pläne für die Enteignung großer Immobilienkonzerne sein, die die SPD ablehnt. In MV stehen die Zeichen auf Rot-Rot-Grün unter Führung der SPD. Fast 300 Protestaktionen, rund 175.000 Teilnehmer. In ganz Deutschland sind Beschäftigte aus der Autobranche auf die Straße gegangen. Die IG Metall hatte wegen der Krise in der Autoindustrie dazu aufgerufen. Die Gewerkschaft sagt, es braucht neue Produkte und Abnehmer, mit denen sich auch in Zukunft Geld machen lässt. Gewerkschafter Jens Kiele.
2: Wir wissen von BMW, wir wissen von Mercedes, überall die Diskussionen, dass wir von unseren hohen Tarifstandards weg müssen, sollen 40 Stunden für dasselbe Geld gearbeitet werden. Das erzeugt am Ende weniger Arbeitsplätze, weil nicht die Frage ist, wie viele Stunden jemand arbeitet, sondern die Frage ist, welchen Absatz haben wir, mit welcher Produktivität sind wir unterwegs.
1: Der angekündigte Tankrabatt soll noch diese Woche durch Bundestag und Bundesrat gebracht werden. Die Bundesregierung will damit dafür sorgen, dass Benzin und Diesel ab Oktober 17 Cent pro Liter billiger werden. Auf lange Sicht soll ein Spritpreisdeckel entlasten. Wann der kommt, ist aber noch offen. Auch wenn es inzwischen teurer ist, scheint das Deutschland-Ticket zu wirken. Im ÖPNV gibt's immer mehr Fahrten. In der ersten Jahreshälfte waren es 5,7 Milliarden, meldet das Statistische Bundesamt. Ein Plus von 2% im Vergleich zum Vorjahreszeitraum. In den USA schaukelt sich ein Streit über die Pressefreiheit weiter hoch. Die großen TV-Sender sagen, wir berichten erstmal nicht mehr über Auftritte von Präsident Trump. Was steckt dahinter, Daniel Bornberg?
3: Also Grund ist der Rauswurf von CNN und weiteren Medien aus dem Weißen Haus. Den begründet Trump damit, dass sie angeblich Lügen verbreiten. Er legt sich ja immer wieder mit Medien an, deren Berichte ihm nicht passen, aber dieser Schritt ist dann wohl doch einer zu viel. ABC, CBS, NBC und auch Trumps Lieblingskanal Fox News solidarisieren sich mit CNN und wollen ihre Berichterstattung über ihn einschränken. Außerdem gibt es eine Klage gegen den Rauswurf aus dem Weißen Haus.
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4: Heute Abend und in der Nacht recht klar. Die Temperaturen fallen auf bis zu 7 Grad. Morgen, der Dienstag, erstmal recht nass und grau. Später lockert es aber auf. Wir bekommen Sonne und Wolken im Wechsel und 20 Grad maximal.
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1: Heute Abend und in der Nacht recht klar. Die Temperaturen fallen auf bis zu 7 Grad. Morgen, der Dienstag, erstmal recht nass und grau. Später lockert es aber auf. Wir bekommen Sonne und Wolken im Wechsel und 20 Grad maximal.
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0: 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Es ist 0 Uhr. 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
1: Ich bin Dirk Jostes. Schönen guten Abend. Der Kanzler gibt sich kämpferisch. Nach dem Wahldebakel bleibt Merz bei seiner Linie. Er setzt weiterhin auf die Koalition mit der SPD und hält am Reformkurs fest. Merz will aber nochmal mit der SPD und den Ministerpräsidenten sprechen. Er sagt, wir müssen Antworten auf die Ängste und Sorgen der Bevölkerung geben.
2: Viele Menschen machen sich Sorgen um den Arbeitsplatz, machen sich Sorgen um die Familien, machen sich Sorgen um ihre Alterseinkommen, machen sich Sorgen um die Gesundheitsversorgung. Es ist die historische Aufgabe der Koalition hier in Berlin und der politischen Mitte insgesamt, unser Land mit allen diesen Fragen fit zu machen für die nächsten Jahre.
1: In ganz Deutschland haben Beschäftigte aus der Autobranche Alarm geschlagen. Es gab fast 300 Protestaktionen. Die IG Metall spricht von rund 175.000 Teilnehmern von großen Konzernen oder Zulieferbetrieben. Die IG Metall sieht viele Jobs in Gefahr und hatte deshalb zu den Protesten aufgerufen. Prozessstart gegen Ex-Bundesverkehrsminister Scheuer. In Berlin muss er sich im Zusammenhang mit der gescheiterten Pkw-Maut verantworten. Daniel Bornberg berichtet.
3: In dem Prozess geht es aber nicht um das Maut-Debakel an sich, sondern um den späteren Untersuchungsausschuss dazu, in dem sollen Scheuer und ein früherer Staatssekretär gelogen haben. Stimmt nicht, sagen beide. Die Pkw-Maut war ein Prestigeprojekt der CSU. Es wurde nach einem Urteil des Europäischen Gerichtshofs gestoppt. Laut Anklage hatten die vorgesehenen Mautbetreiber angeboten, das Urteil abzuwarten, bevor die Verträge unterschrieben werden. Das Angebot soll Scheuer aber abgelehnt haben. Die Folge? Der Bund musste mehr als 240 Millionen Euro Schadensersatz zahlen.
1: Bürokratie bleibt für viele Unternehmen in Deutschland eine Hürde. Für jede zweite Firma ist es sogar das größte Standortproblem aktuell, zeigt eine IFO-Umfrage. Die Bundesregierung ist bereits dabei, Bürokratie abzubauen. Seit Ende letzten Jahres wurden über 40 Maßnahmen dazu beschlossen. KI braucht strenge Sicherheitsregeln, wie die Luftfahrt oder Atomkraftwerke. So sieht es ein UN-Expertengremium. Das fordert eingeschränkten Zugriff und bessere Überwachung für künstliche Intelligenz. Hintergrund ist eine ganze Reihe an Fällen von außer Kontrolle geratenen KI-Modellen.
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0: Annabelle, Liebes.
1: Einen Augenblick. Mammy, könnten Sie bitte einmal in Mr. Crosbys Zimmer nachsehen, ob er sich wieder eingefunden hat?
0: Wenn Sie meinen.
1: Was ist denn? Ist etwas passiert?
0: Liebes, ich konnte gar nicht einschlafen. Ich muss zuvor noch richtigstellen, dass ich natürlich nicht meinte, dass du den Verstand verlieren würdest. Du schienst mir nur ein bisschen aufgebracht und durcheinander. Bitte sei mir nicht böse deswegen.
1: Bin ich nicht. Ich habe das schon richtig verstanden. Wollt ihr euch setzen?
2: Ja, danke.
0: Ich denke, ich bin es dir schuldig, dir etwas zu sagen, was du unbedingt...
2: Aber Cousine Sue, du hast doch versprochen, dass du es für dich behalten würdest.
1: Worum geht es denn?
2: Ach, um gar nichts von Bedeutung.
0: Ich muss

0: Kind an. Man könnte denken, ich wäre im Begriff, etwas durch und durch Schreckliches zu tun.
1: Aber du...
0: Dir fehlt schlicht jeglicher Respekt vor Menschen, die älter sind als du.
1: So ein Blödsinn. Ich fühle mich, seit ich dieses Haus betreten habe, schon nicht wohl. Und dann hackst du noch die ganze Zeit auf mir herum. Hm. Empfindest du es vielleicht auch als deine Pflicht, mich so schäbig zu behandeln? Ach,
2: beruhige dich. Wovon redet ihr denn eigentlich?
0: Sieh nicht mich an. Ich darf es ja nicht sagen.
1: Es ist etwas passiert, das dich, wenn du es wüsstest, vermutlich sehr beunruhigen würde.
2: Aber...
0: Ich fühle mich wirklich verpflichtet, es ihr zu sagen.
1: Nicht jetzt.
2: Wenn es etwas ist, das mich noch nervöser macht, will ich es sowieso nicht hören. Tu deiner Pflicht bitte erst morgen früh Genüge.
0: Wie du willst. Geht es dir denn auch wirklich gut, meine Liebe?
2: Natürlich. Was soll die Frage?
0: Ich mache mir Sorgen um dich. Immerhin hast du dich vorhin recht, wie soll ich sagen, hysterisch aufgeführt.
2: Mag sein. Jetzt bin ich aber wieder ganz ruhig.
0: Warst du eigentlich dein ganzes junges Leben bester Gesundheit?
2: Oh ja, das muss ich als Tänzerin und Malerin auch sein.
0: Ich möchte wetten, du hast bisher ein ausschweifendes Leben unter all diesem Künstlervolk geführt.
2: Oh nein, für ein derartiges Leben fehlte mir bisher immer das Geld.
0: Hattest du denn niemals schwarze Flecken vor den Augen?
2: Susan, ich muss dich enttäuschen. Niemals.
0: Ja, und Schwindel. Hattest du manchmal Schwindelanfälle?
2: Nein, tut mir leid.
0: Und so einen ziehenden Schmerz, der den Hinterkopf hochkriegt?
2: Nein, auch das nicht.
0: Aber bestimmt wirst du doch Nacht für Nacht von grässlichen Albträumen geplagt.
2: Nur wenn ich auf dem Rücken schlafe.
0: Leidest du unter Halluzinationen? Ach, lass dir doch nicht jedes Wort aus der Nase ziehen.
2: Nein, aber ich... Ich habe manchmal...
0: Ah, Symptome. Wusste ich es doch.
2: Wenn du so willst. Sie treten jeden Morgen und jeden Abend auf.
0: Lass dir versichert sein, meine Liebe. Das ist die schlimmste Zeit.
1: Und was für Symptome hast du dann?
2: Jeden Morgen, direkt nach dem Aufwachen, habe ich immer so ein merkwürdiges Gefühl.
0: Oh, ich weiß genau, was du meinst. Zeig mal, wo denn?
2: Hier.
0: Ah, in der Magengegend. Dachte ich es mir doch.
2: Ja, und das Allerseltsamste ist, es geht weg, sobald ich ordentlich gefrühstückt habe. Ich mach doch nur Spaß, Susan. Auch wenn es dir vielleicht nicht recht in den Kram passt. Ich bin eine kerngesunde, völlig normale junge Frau. Wenn ich ein bisschen weniger normal wäre, wäre ich vermutlich eine bessere Künstlerin. Aber damit muss ich leben. Möchtest du sonst noch etwas wissen?
0: Ich hoffe wirklich, du missverstehst meine Fragen nicht. Es sollte doch nachvollziehbar sein, dass ich mich für deinen Gesundheitszustand interessiere, wo du doch jetzt die Erbin von dem allen hier geworden bist. Da wäre es gut zu wissen, ob es wirklich eine erbliche Geisteskrankheit in der Familie gibt.
2: Falls es dir geben sollte, scheint sie den Zweig der Familie, dem wir beide angehören, ausgelassen zu haben. Nicht wahr, Cicely?
1: Ja, es scheint wirklich so zu sein.
0: Das würde mich natürlich sehr für euch freuen. Aber auch eine andere Sache soll nicht unerwähnt bleiben. Ein großes Erbe macht eine junge Frau oft schlagartig für eine ganze Reihe von Männern interessant.
2: Oh.
0: Denk daran, wer dir jetzt sagt, dass er dich liebt, der spricht vermutlich nur von deinem Geld. Was das betrifft, ist einer dieser Kerle wie der andere. Glaub einer erfahrenen Frau, es gibt nicht einen anständigen Mann auf dieser Welt.
1: Ich bin nicht dieser Meinung. Es gibt eine Menge guter Männer da draußen. Nimm unsere drei zum Beispiel.
0: Ja, Dummköpfe, meine Liebe. Einer wie der andere.
1: Das stimmt so nicht. Charlie beispielsweise. Ja,
0: ein aufgeblasener Affe, ein schrecklicher Heuchler noch dazu und zudem kalt wie ein toter Fisch.
1: Aber das kann man über Paul nun wirklich nicht sagen. Er ist ein so ausnehmend hübscher Kerl und hat so ausdrucksstarke Füße.
0: Paul? Der hat doch nun wirklich von gar nichts eine Ahnung. Noch nicht mal davon, wozu er seinen Verstand gebrauchen sollte. Dazu ist er noch so scheu wie...

0: ein Kaninchen. Ich sage euch, traut nie einem Mann, der ständig mit seinen Füßen wackelt. Das sind oft die heimtückischsten.
1: Jetzt bin ich gespannt, was du über Harry zu sagen hast.
0: Ihm gebührt wahrlich die Narrenkrone unter den dreien. Jedes Mal, wenn er mich ansieht, muss er sich das Lachen verkneifen.
1: Ach, wirklich? Das kann ich gar nicht nachvollziehen. Alle Achtung, Susan. Du kennst dich wirklich mit Männern aus.
0: Das tue ich. Da kann man jeden fragen. Und deshalb warne ich dich auch vor diesen Dritter-Klasse-Cousins, die sich hier in Stellung gebracht haben. Du solltest dich ihrer so schnell es geht entledigen.
1: Dankeschön. Ich werde es in wohlwollende Erwägung ziehen.
0: Gute Nacht. Ich wünsche dir, dass du, nun ja, dass du gut schlafen wirst. Nein, es ist meine Pflicht.
2: Susan!
0: Untersteh dich, mich noch ein einziges Mal zu unterbrechen. Annabelle, Liebes, Sie haben mich gezwungen, dir nichts von dem gewaltbereiten Wahnsinnigen zu erzählen, der möglicherweise um dieses Haus schleicht.
1: Ein Wahnsinniger schleicht da draußen herum?
2: Ja, und sein Irrenwärter.
0: Sein Irrenwärter war vorhin hier, weil seine Spur wohl in Richtung dieses Hauses führt. Der Irre ist ein verwahrloster alter Kerl, der in der Vorstellung lebt, eine Katze zu sein.
1: Eine Katze?
0: Ja, und wen er erwischt, den weidet er fachgerecht aus.
2: Susan!
0: Ich weiß auch nicht, warum sie nicht wollten, dass ich es dir sage. Wenn man schon des Nachts in seinem Bett ausgeweidet wird, will man das doch vielleicht vorher wissen. Oder denke nur ich so?
1: Das war es also, was Harry mir sagen wollte. Deshalb hat er sich so komisch benommen.
2: Harry wollte dich warnen, aber Charlie und Mr. Crosby haben ihn überstimmt.
1: Ob Mr. Crosby mich über diese Sache informieren wollte, als er...
0: Möglich, aber es ist auch möglich, dass dieser Verrückte, diese Katze, sich Mr. Crosby geschnappt hat.
1: Dann müsste er hier aber noch irgendwo im Haus sein.
0: Das denke ich auch. Er schleicht hier herum und wartet nur auf den rechten Moment, uns aus dem Dunkel anzuspringen. Ich könnte schreien bei dem bloßen Gedanken daran.
3: Draußen, in der Halle. Etwas huscht an mir vorbei. Ich konnte nicht sehen, was es war, aber es hat versucht, mich zu berühren. Ich konnte es atmen hören. Seht nur.
2: Die Türklinke.
3: Jetzt steht es offenbar vor dieser Tür.
4: Sie da. Warum sind Sie denn gerade vor mir weggelaufen?
3: Sie? Sie waren das?
4: Ja, ich. Wen haben Sie denn erwartet? Rennt vor mir weg wie ein kleines, ängstliches, weißes Mäuschen.
0: Meine Worte.
5: Ich würde es nicht unbedingt Angst nennen, aber womöglich könnte man sagen, dass mich diese unverhoffte Begegnung im Dunkeln ein bisschen nervös gemacht hat.
1: Du hast gedacht, Manny wäre ein Geist und diese Vorstellung hat dich erschreckt. Aber dieser Schreck entsprang lediglich deiner Vorstellungskraft.
0: Sicher hast du recht, meine Liebe. Trotzdem würde ich, wenn ich du wäre, die Tür dreimal abschließen und sorgfältig unter dem Bett nachsehen.
1: So weit kommt es noch.
0: Ich weiß gar nicht, was es da zu lachen gibt. Mein ganzes Leben lang habe ich mich noch nicht einmal schlafen gelegt, ohne vorher einen Blick unter das Bett geworfen zu haben.
5: Und was hatten Sie erwartet, dort zu finden?
0: Na, was wohl? Irgendeinen Kerl natürlich.
5: Hatten Sie keine Angst, ihn zu Tode zu erschrecken?
0: Mr. Jones.
5: War ja nur so eine Idee.
0: Komm, Cicely, wir gehen jetzt zu Bett. Dort werden wir uns viel sicherer fühlen als hier unter diesen Leuten.
2: Aber ich fürchte mich, im Dunkeln nach oben zu gehen.
1: Mammy, begleite die beiden.
4: Sehr wohl.
2: Gute Nacht. Gute Nacht.
5: Ich frage mich, ob es eine gute Idee ist, dass...
1: Was meinst du?
5: Na, dass wir beide jetzt hier ganz allein sind.
1: Was ist denn schon dabei? Und außerdem sind wir doch Cousin und Cousine.
5: Aber nur fünften oder sechsten Grades. Möglicherweise bist du mir deshalb manchmal so fremd.
1: Aha, fremd. Ist es das, was du mir vorhin sagen wolltest?
5: Gewissermaßen. Ich muss mich offenbar erst daran gewöhnen, dass du die kleine Annabelle West bist, die ich vor vielen Jahren in Wickford kannte.
1: Vor vielen Jahren? Das ist doch keine 5 Jahre her.
5: 5 Jahre und 11 Monate, um genau zu sein. Ja, 5 Jahre und 11 Monate ist

0: es her, dass du Wickford verlassen hast, um in New York dein Kunststudium aufzunehmen. Ich erinnere mich genau. Du wolltest schon immer entweder eine große Künstlerin werden oder Krankenschwester.
1: Und du hattest vor, ein berühmter Chirurg zu werden und deshalb...
0: Deshalb ging ich aufs College und bin Pferdearzt geworden. Die Leute haben immer gedacht, ich hätte nichts auf dem Kasten. Aber eigentlich habe ich immer ganz gute Ideen. Jetzt zum Beispiel.
1: Schon komisch, sich nach 5 Jahren bei...
0: 5 Jahren und 11 Monaten.
1: Gut, nach 5 Jahren und 11 Monaten unter solchen Umständen wieder zu begegnen.
0: Das ist es zweifellos, aber ich find's trotzdem toll. Hab oft an dich denken müssen.
1: Wirklich?
0: Mhm. Wenn ich genauer darüber nachdenke, dann muss ich sogar gestehen, dass ich vermutlich ununterbrochen an dich gedacht habe in den...
1: 5 Jahren und 11 Monaten.
0: Ja.
1: Du denkst nicht immer genauer über alles nach, fällt mir auf.
0: Stimmt. Abgesehen von einer Sache. Dabei bin ich mir nämlich hundertprozentig sicher.
1: Und worum handelt es sich?
0: Annabelle, ich... Ich...
1: Ja? Du, was?
0: Ich... Ach, vermutlich würdest du mir ja doch nicht glauben.
1: Das käme auf einen Versuch an, denke ich.
0: Ich versuche schon seit 5 Minuten, dir etwas zu sagen, aber...
1: Dann hör endlich auf, um den heißen Brei herumzureden und sag es einfach.
0: Das werde ich, wenn ich mich soweit sortiert habe.
1: Und wie lange wird das dauern?
0: Keine Ahnung, das ist ganz unterschiedlich.
1: Also sprechen wir hier von einer größeren Operation.
0: Ich fürchte ja. Diesmal habe ich 5 Jahre und...
1: Und 11 Monate?
0: ...gebraucht, um an diesen Punkt zu kommen.
1: Ich wäre dir sehr verbunden, wenn du nun auch wirklich zum Punkt kommen würdest.
0: Ja. Hör zu, Annabelle, ich... Naja, du weißt, ich bin bloß ein Pferdearzt.
1: Mhm, ja, das ist mir bekannt.
0: Aber durch meine Arbeit mit Pferden, Eseln und Maultieren habe ich auch eine Menge über Frauen gelernt.
1: Wie bitte?
0: Ihnen allen ist gemein, dass sie oftmals Dinge tun, für die es eigentlich gar keinen Grund gibt.
1: Mhm.
0: Ja, das habe ich herausgefunden.
1: Und was willst du mir damit bitte sagen, Paul?
0: Annabelle, ich... Hat Cousine Sue irgendetwas verlauten lassen, was hier heute Nacht los ist? Um das Haus rum, meine ich.
1: Du meinst etwas über diese Geister?
0: Nicht nur. Du weißt ja, ich mache mir nicht viel aus Geistern und Angst habe ich vor denen schon gar nicht. Lächerlich, Angst vor etwas zu haben, das man gar nicht sehen kann.
1: Meinst du die Sache mit dem entlaufenen Wahnsinnigen?
0: Ganz genau. Ich durfte es dir nicht sagen, aber aufgrund meiner Erfahrung mit Pferden, Eseln, Maultieren und...
1: Frauen.
0: Ja, war ich mir sicher, dass Cousine Sue es dir sagen würde.
1: Und warum warst du dir da so sicher?
0: Weil sie versprochen hatte, es dir auf keinen Fall zu sagen. Warum wohl sonst?
1: Ich muss sagen, dass es mich nicht gerade beglückt hat, davon zu erfahren. Glaubst du, er ist hier irgendwo im Haus?
0: Ich weiß nicht. Aber was auch immer geschieht, ich möchte, dass du weißt, dass ich dich beschütze. Ich bin es gewöhnt, mit wilden Pferden, Eseln...
1: Und Maultieren.
0: ...umzugehen und deshalb habe ich keinen Grund, mich vor Spukerscheinungen oder Geisteskranken zu fürchten. Im Himmel schon wieder, dieser furchtbare Gong.
1: Ich muss dich enttäuschen. Es war bloß die Kaminuhr da.
0: Och, ich hätte schwören können, es wäre wieder dieser Gong gewesen. Der, von dem Mammy sagt, dass er anzeigt, dass jemand im Haus den Tod finden wird.
1: Würde es dir etwas ausmachen, über etwas anderes zu sprechen?
0: Ach, verzeih mir.
1: Du wolltest mir da noch etwas sagen?
0: Ja, dass ich keine Angst habe. Vermutlich durchschaust du, dass das gelogen ist. Aber es tut mir einfach gut, es zu sagen. Auch wenn mich das alles hier zu Tode erschreckt. Ich werde immer ein bisschen unruhig, wenn es gilt, hart durchzugreifen. Und das werde ich, wenn ein blutrünstiger Irrer...
1: Paul!
0: Entschuldige. Wenn also der Wahnsinnige in dein Haus eingedrungen sein sollte, dann werde ich ihn erschnappen. Darauf kannst du dich verlassen.
1: Du hast dich schon immer schwer für mich ins Zeug gelegt.
0: Ja.
1: Schon damals in Wickford, als du mir die Bücher zur Schule getragen hast.
0: Herrliche Zeiten waren das.
1: Erinnerst du dich noch, wie mir Jim Daly an den Haaren gezogen hat?
0: Mhm.
1: Ich sehe noch vor mir, wie du dich auf ihn gestürzt hast. Und
0: dann hat er mich ganz schön verdroschen. Genau.
1: Mhm.
0: Und vergessen in der Tat. Naja, hoffentlich geht's diesmal in Bezug auf den Irren besser für mich aus. Solltest du einen Kampf hören oder irgendetwas in dieser Art, dann komm bloß nicht gleich angelaufen. Bleib lieber hier und schrei dir die Lunge aus dem Leib.
1: Jetzt, da ich weiß, dass du für meinen Schutz sorgst, fühle ich mich gleich viel sicherer hier. Gute Nacht.
0: Gute Nacht.

0: Und viel Erfolg, wenn du ihn findest.
1: Den hoffe ich auch zu haben, falls er mich findet.
0: Gute Nacht.
1: Leb wohl.
0: Leb wohl? Sehen wir uns denn morgen früh nicht mehr?
1: Das weiß nur Gott allein.
2: Ich will weg.
3: Was hat er denn jetzt schon wieder?
0: Das Gleiche wie vorhin. Er ist eben bloß ein Mann. Ein nachvollziehbar verängstigter Mann, der nach Kräften bemüht ist, sich diesen Ängsten zu stellen.
4: Ich störe doch nicht etwa.
0: Gar nicht. Komm rein, Charlie.
4: Danke.
0: Ehrlich gesagt bin ich froh, dass du kommst. Ich wollte sowieso mit dir sprechen. Was glaubst du, ist Mr. Crosby zugestoßen?
4: Was das betrifft, habe ich noch keine abschließende Theorie. Die Sache ist tückisch. Er wird bestimmt wohlbehalten wieder auftauchen. Ich bin eher um dich besorgt.
0: Das ist süß von dir. Aber darf ich fragen, warum?
4: Du bist eine Frau und ich bin ein Mann. Du weißt doch, was ich für dich empfinde.
0: Bitte nicht schon wieder, Charlie.
4: Das ist ein ziemlich unheimliches altes Haus. Wenn du also heute Nacht meine Hilfe brauchst, dann ruf mich bitte.
0: Danke. Ich weiß, dass ich auf dich zählen kann. Vermutlich kann ich mich glücklich schätzen mit so viel männlichen Beschützern im Haus.
4: Ach ja?
0: Ja. Harry hat mir nämlich gerade dasselbe gesagt.
4: Ach, war er also auch schon hier? Schön. Ich überlasse gerne ihm das Feld, was diese Sache betrifft.
0: Ich weiß von dem entsprungenen Mann aus der Anstalt.
4: Du weißt davon?
0: Allerdings.
4: Er hat dir also...
0: Du wirst von mir nicht erfahren, wer es mir gesagt hat. Wobei ich dir nicht verbieten will, zu raten.
4: Nein, danke. Wie gesagt, ich bin da, wenn du mich brauchst. Sicherheitshalber werde ich in meinen Kleidern schlafen. Glaubst du nicht, dass du doch irgendwas für mich empfindest?
0: Ich mag dich sehr. Und deshalb tut es mir auch so weh, das verneinen zu müssen.
4: Ja, schade. Gute Nacht, Annabelle.
0: Gute Nacht.
3: Vergessen Sie den Brief nicht, Miss.
0: Oh, ja. Bitte gehen Sie nicht. Ich werde noch Hilfe mit dem Negligé benötigen. Es ist schon sehr spät. Vermutlich kann ich zwar sowieso nicht schlafen, aber ich möchte mich wenigstens auf dem Bett ausstrecken. An meinen Erben, sei er männlich oder weiblich. Wie zur Kenntnis gebracht wurde, ist es nun genau 20 Jahre her, dass mein Geist meinen Körper verlassen hat. Es war mir nicht möglich, irgendwelche weltlichen Gegenstände mitzunehmen. Ich war gezwungen, sie dir, meinem unbekannten Erben, zu hinterlassen. Wenn deine Stunde kommt, wirst du genauso verfahren müssen. Bis es soweit ist, rate ich dir, die Annehmlichkeiten des Lebens mit dem, was ich dir hinterlassen habe, in vollen Zügen zu genießen. Finde die Nummer unter dem Bier. So gehören die Juwelen fortan dir. Finde die Zahl, die sich reimt auf dir. Lyrik verfassen scheint keine seiner hervorstechendsten Talente gewesen zu sein. Aber es muss der Schlüssel sein, um die Halskette zu finden. Helfen Sie mir mal, Mammy. Finde die Nummer unter dem Bier. Und dann, welche Zahl reimt sich auf dir?
3: Vier natürlich.
0: Ach, vier? Ja. Ja, das dürfte richtig sein.
3: Halten Sie doch still.
0: Ja, aber was soll das mit dem Bier? Wo könnte hier Bier sein? Ach, hier, an der Kaminfassade. Ist das nicht Hopfen in der Holzschnitzerei?
5: Möglich.
0: Bier wird doch aus Hopfen hergestellt, soweit ich weiß.
3: So genau weiß ich das nicht. Brauchen Sie mich noch, Miss?
0: Im Moment nicht, Mammy, danke. Unter dem Bier. Vier. Oh, Mammy, bitte seien Sie so gut, stecken Sie den Schlüssel auf diese Seite der Tür, ja?
3: Gute Nacht.
0: Gute Nacht. Unter dem Bier. Vier. Vielleicht verbirgt sich da ein Knopf. Eins, zwei, drei, vier. Auf der Seite schon mal nicht. Eins, zwei, drei, vier.

Wer sagt's denn? Oh, die Halskette. Oh, mein Gott, wie schön. Ob ich sie mal anlege? Warum eigentlich nicht? Bewegt hat.

habe ich aber genug.

0: Der Schlüssel! Wo ist denn der Schlüssel? Hört mich denn niemand? Ich kann hier nicht raus! Der Schlüssel ist weg! Paul! Charlie! Harry! Paul! Paul!
1: Annabelle! Annabelle, hast du mich gerufen?
2: Harry, ich war alle den Schreien hören.
3: Was ist denn los mit Annabelle?
4: Was ist denn nur los mit ihr?
5: Offenbar ist sie ohnmächtig. Hilf mir mal, Harry. Ja.
4: Oh. Was ist denn hier bloß passiert?
6: Hier, Riechsalz.
4: Ich hörte sie verzweifelt um Hilfe schreien.
7: Sie wird einen Schock haben.
4: Und wodurch wurde der ausgelöst?
7: Keine Ahnung. Es ist ja außer ihr niemand hier. Sie wird sich doch nichts eingebildet haben?
4: Natürlich hat sie sich etwas eingebildet, weil ihr jemand von euch Angst gemacht hat.
7: Was willst du damit sagen?
4: Was wohl? Dass du es ihr doch gesteckt hast.
7: Wovon sprichst du?
4: Dass du sie über den Irren aufgeklärt hast, obwohl wir uns gemeinschaftlich entschieden hatten, ihr nichts davon zu sagen.
7: Hab ich nicht.
4: Hör auf zu lügen. Du warst hier und hast es ihr erzählt, das weiß ich genau.
7: Dann wärst du vielleicht langsam verrückt. Kein Wort habe ich ihr gesagt.
4: Lügner.
7: Wen nennst du einen Lügner?
4: Dich.
6: Jungs, nicht. Bitte, Jungs. Ganz ruhig. Charlie, du bist wirklich im Unrecht. Cousine Sue war die Plaudertasche.
4: Na, das nenne ich ja mal eine Überraschung.
8: Ja, und ich würde es wieder tun. Ich fühlte mich dazu verpflichtet.
4: Ihnen sollte man den Mund für den Rest ihres Lebens zunähen.
8: Also?
4: Hab ich mich tatsächlich geirrt. Tut mir leid.
7: So leicht kommst du mir nicht davon.
9: Annabelle?
6: Oh, sie kommt wieder zu sich. Oh.
9: Schon gut. Kannst du uns sagen, was passiert ist?
0: Aus der Dunkelheit. Und etwas hat nach mir gegriffen. Oh, hier am Hals. Es wollte mich erwürgen. Wo ist sie denn?
4: Wo ist was?

0: Meine Halskette. Aber die Hand, diese scheußliche Hand muss sie mir entrissen haben.
1: Ach, was denn für eine Hand?
0: Das weiß ich doch auch nicht. Eine Hand eben.
2: Eine Hand also.
3: Bist du dir sicher, dass du dir das nicht auch alles bloß wieder eingebildet hast?
0: Bestimmt nicht. Sie war da. Ich habe sie doch genau gespürt.
4: Aber wenn es so war, wo ist sie dann jetzt, diese Hand?
0: Sie war da. Meine Halskette kann sich doch nicht in Luft aufgelöst haben.
5: Es war niemand außer dir hier im Raum, als wir die Tür aufgebrochen haben.
6: Wenn sie sagt, dass etwas mit ihr hier drin war, dann war es auch so. Bleibt nur die Frage, was es war.
7: Vielleicht der Irre?
3: Selbst wenn er hier gewesen wäre, was er ganz bestimmt nicht war, welche Verwendung sollte der wohl für eine Halskette haben?
4: Du Arme, es ist wirklich ein Jammer. Findest du das nicht auch, Charlie?
5: Ich bin mir ziemlich sicher, dass sie nichts gesehen hat.
7: Ich schon. Irgendwas muss ihre Ohnmacht ja ausgelöst haben. So mir nichts, dir nichts, verliert man nicht das Bewusstsein.
3: Außer man hat nicht alle beieinander.

0: Sie ist noch bewusstlos.
1: Gott, was sie schon alles durchgemacht hat in diesem Haus.
2: Kann mir einer sagen, was wir jetzt machen sollen?
3: Vor allem sollten wir es, wenn sie wieder zu sich kommt, Annabelle gegenüber vermeiden, von dem Fund zu sprechen.
0: Da stimme ich zu. Ja. Kein Wort darüber. Nicht, dass die Ärmste doch noch durchdreht.
3: Es dürfte Einigkeit darüber bestehen, dass wir nicht alleine hier im Haus sind. Crosbys Tod sollte Beweis

0: genug dafür sein. Die Frage ist nur, wie kam er ins Haus?
1: Was sehen Sie mich so an?
2: Ich habe mit Crosby zusammen jedes Fenster und jede Tür verschlossen. Bevor ich mich hingelegt habe, habe ich noch einen weiteren Rundgang gemacht. Da war alles ruhig.
3: Kein Wunder. Der Irre, oder wer auch immer Crosby getötet haben mag, verbarg sich zu diesem Zeitpunkt ja schon hinter der Holzverkleidung.
0: Darauf wollte ich gerade zu sprechen kommen. Sollten wir vielleicht jetzt schon damit beginnen, die dahinter befindlichen Gänge zu untersuchen, oder warten wir auf die Polizei?
4: Untersteht euch, dahinter zu verschwinden und uns hier allein zu lassen.
0: Es ist ja nicht gesagt, dass da jetzt noch einer drin ist.
5: Ja, dann wird es Ihnen ja nichts ausmachen, diese grässliche Geheimtür einstweilen wieder zu schließen.
4: Ja.
5: Ich meinte sofort.
0: Schön.
2: Also ich für meinen Teil weiß schon, was ich machen werde, sobald Annabelle wieder zu sich gekommen ist.
4: Oh, ist es schon soweit?
2: Noch nicht. Zumindest atmet sie aber wieder regelmäßig und ihre Wangen bekommen langsam wieder Farbe.
3: Und was hast du vor?
2: Ich werde diesen Geheimgang erkunden. Davon lasse ich mich nicht abbringen.
0: Einen Augenblick. Wir sollten nichts überstürzen. Ich glaube, es ist sogar gesetzlich verboten, den Raum, in dem man mordet, wirst du sowieso nichts darin finden. Aber vielleicht wichtige Spuren für die Aufklärung des Verbrechens verwischen.
3: Das erste Mal in meinem Leben bin ich mit dir mal einer Meinung. Wer auch immer Crosby getötet hat, ist sicher schon längst auf und davon. Es wäre doch absoluter Schwachsinn, hinter dieser Holzverkleidung zu warten, bis man geschnappt wird.
0: Wir sollten also besser abwarten.
3: Ja.
5: Was für eine fürchterliche Nacht.
3: Sind Sie denn wenigstens jetzt überzeugt, dass Annabelle sich das alles nicht eingebildet hat?
5: Es scheint einiges dafür zu sprechen.
3: Na bitte. Dann unterstehen Sie sich noch einmal zu behaupten, dass Annabelle unausgeglichen und auf dem besten Weg ist, ihren Verstand zu verlieren. Haben wir uns verstanden?
5: Ich bin nicht taub, junger Mann.
3: Schön. Dann sollten wir uns bemühen, schleunigst die Polizei. Und am besten auch gleich einen Arzt hierher zu bekommen.
5: Die Polizei? Ich stehe hier im Nachthemd, falls das noch niemandem aufgefallen sein sollte.
0: Keine Sorge, es ist uns aufgefallen. Ihnen bleibt bis zum Eintreffen der Beamten noch jede Menge Zeit, sich anzukleiden.
5: Das kann ich nur hoffen.
4: Aber ich fürchte mich, nach oben zu gehen.
1: Ich werde Sie begleiten, Miss.
5: Stell dich nicht so an, Cicely. Dann können wir auch gleich anfangen zu packen, um dieses fürchterliche alte Haus so schnell es geht zu verlassen.
4: Ich habe selten so eine gute Idee gehört. Können Sie bitte vorgehen, Mammy?
1: Wenn Sie es wünschen.
3: Herrscht Einigkeit, dass wir nichts unternehmen, bis die Polizei eintrifft, meine Herren?
2: Von mir aus.
6: Gut.
3: Hallo? Hallo? Keine Verbindung.
0: Hat jemand die Leitung durchgeschnitten?
3: Nein, alles in Ordnung damit.
0: Dann vielleicht draußen am Mast? Hast du mit Crosby wirklich alle Kellertüren verrammelt?
2: Ja, es gab auch nur eine. Sie hatte einen schweren Riegel und den haben wir vorgelegt.
0: Habt ihr das auch gehört?
7: Ja. Hört sich an, als ob da unten eine Tür im Wind hin und her schlägt.
0: Sag mal still. Vielleicht hat uns der ungebetene Gast wieder verlassen, ohne die Tür hinter sich zu schließen. Wie wir gerade gehört haben, haben Paul und Crosby die Tür geschlossen.
7: Ja.
0: Von allein wird sie sich ja wohl kaum wieder geöffnet haben. Das sehe ich mir mal an.
3: Ich komme mit.
0: Auf keinen Fall. Du bleibst schön hier bei Paul und passt auf, dass niemand durch diese Tür da kommt. Nur für den unwahrscheinlichen Fall, dass ich mich geirrt haben sollte.
3: Aber ich möchte...
0: Du, was ich dir gesagt habe, Charlie.
3: Warum sollte ich ausgerechnet von dir Befehle annehmen?
0: Weil ich sie dir erteile. Ganz einfach.
3: Ah, verstehe. Jetzt, wo es hier anscheinend sicher ist, willst du dich vor Annabelle als Held aufspielen.
0: Bitte? Dann geh du doch runter und verrammel die Tür wieder.
3: Ich denke ja gar nicht dran, dir deinen großen Auftritt zu vermasseln.
0: Na, komm schon mit. Ich hab eh mit dir zu reden. Und zwar allein.
3: Und ich möchte...
2: Schluss jetzt, auf der Stelle. Es wird besser sein, wenn ab jetzt ich hier die Kommandos gebe. Außer miteinander zu streiten, scheint ihr beiden ja nichts zu Wege zu bringen. Ich bin, weiß Gott, weit entfernt davon, ein Held zu sein. Aber ich glaube, mit euch werde ich es allemal aufnehmen. Ihr passt jetzt auf Annabelle auf. Und ich sehe mir mal an, was da unten mit der Tür los ist.
0: Annabelle.
3: Da bist du ja wieder.
4: Wo ist Paul?

0: Er wird gleich zurück sein.
1: Geht es dir wieder einigermaßen?
2: Ich fühle mich so schwach. Oh, bin ich etwa schon wieder ohnmächtig geworden?
1: Ja, unmittelbar nachdem Mr. Cole...
2: Ist er noch da?
0: Nein, wir haben ihn auf sein Bett gelegt.
2: Habt ihr die Polizei gerufen?
1: Wir haben es versucht. Leider ist die Leitung tot.
2: Oh, um Gottes Willen.
1: Keine Sorge, ich werde persönlich ins Dorf gehen und sie holen. Und zwar gleich, nachdem Paul wieder da ist.
0: Vor allem benötigen wir hier jetzt einen Arzt. Wissen Sie vielleicht, wo der Nächste wohnt?
3: Natürlich weiß ich das. Ich könnte es Ihnen beschreiben, aber Sie werden sich trotzdem verlaufen. Wenn Miss West es wünscht, werde ich mich gleich auf den Weg machen.
0: Haben Sie denn gar keine Angst?
3: Angst? Ich soll Angst haben? Ich, die ich 20 Jahre allein in diesem Haus verbracht habe?
1: Einen Augenblick bitte. Dann kann ich mich Ihnen doch eigentlich gleich anschließen. Wohnt der Doktor zufällig in der Nähe der Polizeiwache?
3: Das nicht. Dafür müssen Sie ins Dorf runter. Ah. Ich muss in die entgegengesetzte Richtung. Wenn Sie mitkommen wollen, zeige ich Ihnen wenigstens den Weg.
4: Alles in Ordnung, Annabel?
2: Ja, danke. Mammy ist so freundlich, den Arzt zu holen.
0: Erzähl mal, Paul. Was hast du gefunden?
4: Du hattest recht. Die Tür stand sperrangelweit offen. Sie muss von innen geöffnet worden sein, denn ich weiß genau, dass ich sie verriegelt habe, als ich mit Mr. Croft... Ihr wisst schon.
2: Worum geht es denn hier gerade eigentlich?
4: Nichts weiter. Wir haben nur eine Tür unten schlagen hören, bei der ich mir sicher bin, dass ich sie heute Abend verriegelt habe. Jetzt ist sie jedenfalls wieder fest verschlossen.
0: Ich denke, wir können davon ausgehen, dass sich der Eindringling verdrückt hat. Besser könnte es doch gar nicht sein. Nicht wahr, Paul?
4: Möglich. Aber andererseits könnte es auch sein,
2: dass... Ich werde mich jedenfalls erst wieder entspannen, wenn Mr. Crosby...
1: Darum wird die Polizei sich kümmern. Ich verspreche, mich zu beeilen. Kommen Sie, Mammy.
3: Ja.
1: Harry?
0: Ja?
1: Eigentlich habe ich mir geschworen, mit dir kein Wort mehr zu sprechen. Aber pass bitte gut auf Annabelle auf, während ich fort bin.
0: Gern. Aber ich versichere dir, die Gefahr ist gebannt.
1: Wie willst du das wissen? Die offene Tür beweist gar nichts.
0: Ja, du hast recht. Er könnte noch immer hier sein.
1: Mhm. Noch so ein Schock wie das gerade mit Crosby. Und Annabelle wird einen Nervenzusammenbruch erleiden.
0: Die Gefahr besteht.
1: Fühl dich also nicht so sicher.
0: Dafür, dass du nie wieder mit mir reden wolltest, redest du jetzt aber ziemlich viel.
1: Aber ganz bestimmt nicht, weil ich mir um deine Sicherheit Sorgen mache.
3: Wann kommen Sie denn, Mr. Wilder?
1: Jetzt.
2: Wo ist denn eigentlich Susan abgeblieben?
0: Die packt.
2: Oh, endlich mal eine gute Nachricht. Ich weiß nicht, ob ihr das nachfühlen könnt, aber sie macht mich wirklich wahnsinnig.
4: Kann ich sehr gut nachfühlen. Ob sie jemals freiwillig aufhört zu reden?
0: Ich glaube noch nicht daran, dass sie jetzt in dieser Dunkelheit das Haus verlassen wird.
2: Dann musst du sie eben dazu überreden.
0: Ich?
2: Oh ja, bitte, Harry. Ich würde mich so viel besser fühlen, wenn sie weg ist.
4: Ich habe eine Idee. Wenn sie sich ziert, im Dunkeln zum Bahnhof zu gehen, dann musst du sie fahren.
2: Sehr gut. Dann gibt es für sie kein Zurück mehr.
0: Wisst ihr, was sie mir da zumutet?
2: Tu es für mich, bitte, Harry.
0: Meinetwegen. Wenn dir so viel daran liegt. Macht es dir denn gar nichts aus, dann hier ganz allein zu bleiben?
2: Wieso? Ich habe doch noch Paul an meiner Seite.
0: Mhm. Ah ja, ich vergaß.
5: Ist die Polizei inzwischen eingetroffen?
2: Noch nicht.
5: Ja, das ist ja mal wieder typisch. Ich kann mich nur wiederholen, was für eine Nacht. Ich habe es gleich gewusst, dass so etwas auf mich zukommen würde. Gleich, als ich dieses widerwärtige alte Haus betrat. Dass es ausgerechnet den netten Mr. Crosby getroffen hat. Dabei hätte doch auch die verlockende Möglichkeit bestanden, uns ihrer so überaus angenehmen Gesellschaft beraubt zu sehen, Mr. Bly. Wie schade, wie schade. Naja, seien wir froh, dass wir nicht gleich alle abgemurkst wurden.
2: Armer Mr. Crosby.
5: Bis an mein Lebensende werde ich das Bild nicht aus dem Kopf bekommen, wie sein Leichnam da aus der Wand auf das Bett gefallen ist.
0: Ich glaube, das genügt fürs Erste, Miss Hillsby.
5: Es wäre mir neu, dass Sie hier das Kommando hätten, Mr. Blythe.
0: Habe ich aber.
5: Ach.
0: Und deshalb werden Sie jetzt endlich mal den Mund halten.
5: Sowas hat sich mir gegenüber ja noch nie jemand herausgenommen. Ein Glück, dass wir bereits gepackt haben. Cicely,

0: Wir gehen. Obwohl es mir schwerfällt, dich gerade jetzt zu verlassen, Liebes. Wo du doch schon wieder in diesem Zustand bist.
1: Ich komme zurecht. Danke.
0: Oh, wirklich? Vielleicht sollte ich doch noch bleiben.
1: Aber doch nicht meinetwegen. Der Doktor wird sicher gleich hier sein.
0: Wer weiß, ob überhaupt ein Zug kommt. Immerhin ist es noch stockdunkel draußen.
2: Wenn Sie sich beeilen, erwischen Sie auf jeden Fall den Milchzug.
0: Den Milchzug? Also wirklich, wofür halten Sie mich? Ich habe mein ganzes Leben noch nie einen Fuß in einen Milchzug gesetzt.
3: Dann wird es aber höchste Zeit.
4: Aber ich fürchte mich, im Dunkeln zum Bahnhof zu laufen.
0: Ja, da hören Sie es.
2: Wenn's nur das ist, dann wäre ich natürlich nur so gerne bereit, Sie und Miss Silsby schnell dorthin zu fahren.
4: Oh, oh, wirklich? Danke, das wäre ganz reizend von Ihnen.
0: Ich werde Ihnen unter einer Bedingung gestatten, uns zu fahren, junger Mann. Dass Sie sich während der Fahrt ausschließlich mit Cicely unterhalten. Denn ich habe mir soeben geschworen, kein Wort mehr an Sie zu richten.
2: Wie könnte ich ein solch verlockendes Angebot ausschlagen?
0: Leb wohl, meine liebe Annabelle. Ich wünsche dir, dass es dir, wenn wir uns das nächste Mal sehen, wieder deutlich besser gehen wird. Obwohl ich, was das betrifft, ehrlich gesagt, wenig Hoffnung habe.
1: Deine aufmunternden Worte werden mir bestimmt fehlen.
4: Auf Wiedersehen, Annabelle.
1: Mach's gut, Cicely.
2: Bin gleich zurück.
3: Cousine Sue wird, glaube ich, meine neue Lieblingsverwandte.
1: So bösartig, wie sie sich immer gibt, ist sie doch in Wirklichkeit gar nicht.
3: Möglich. Aber sie ist trotzdem die giftigste Person, die mir je untergekommen ist.
4: Ich widerspreche nicht.
1: Eigentlich ganz schön, dass alle weg sind, nicht?
3: Yes, Sir. Allerdings ein bisschen ruhig hier auf einmal.
1: Mhm. Es ist das erste Mal, dass wir heute Nacht wirklich allein im Haus sind.
3: Mhm. Es ist sogar das erste Mal, dass wir allein sind, seit wir Wickford verlassen haben.
1: Stimmt. Also, was wolltest du mir sagen?
3: Was meinst du?
1: Na, heute Abend. Du sagtest, du hättest eine Idee.
3: Das stimmt. Die hatte ich. Aber jetzt habe ich sie schon wieder vergessen.
1: Ach, Paul. Mach dir nichts draus. Oh. Du wirst sicher wieder mal eine haben.
3: Na, durchschnittlich eine pro Woche. Sagten sie zumindest im College immer über mich. Die ist dann aber auch richtig gut.
1: Daran zweifle ich nicht. Die Tür im Keller ist fest verriegelt?
3: Ist sie. Du willst doch nicht etwa, dass ich nochmal nachsehen gehe, oder?
1: Nein, nein. Entspann dich.
3: Ich glaube, ich brauche einen Drink. Darf ich?
1: Bitte, bedien dich.

0: der Mörder wirklich das Haus verlassen hat?
1: Denk nicht mehr daran.
0: Ich will mich doch nur sicher fühlen.
2: Wer wollte das nicht? Ah, ich habe eine Idee.
0: Wie schnell doch so eine Woche vergeht. Ich hätte schwören können, dass seit...
2: Motte nicht.
0: Ich versuch's. Also, ich höre.
2: Wir sollten die Ereignisse dieser Nacht nochmal Punkt für Punkt durchgehen.
0: Gerne.
2: Mir fällt da sofort eine Sache auf.
0: Und die wäre?
2: Diese Klausel, dass, wenn dir heute Nacht irgendetwas zustößt oder du deinen Verstand verlierst, der gesamte Besitz an den nächsten Erben übergeht.
0: Ich erinnere mich.
2: Der Name der entsprechenden Person wurde in einem dritten Umschlag genannt.
0: Stimmt. Mr. Crosby steckte ihn in seine Jacketttasche und sagte sowas wie, ich bin mir sicher, dass er nie geöffnet werden wird.
2: Genau. Und ab diesem Zeitpunkt begannen dir merkwürdige Dinge zuzustoßen.
0: Und leider nicht nur mir, sondern auch Mr. Crosby.
2: Eben. Vermutlich, weil er der Einzige war, der wusste, um wen es sich bei dem Ersatzerben handelt.
0: Du willst doch damit nicht etwas sagen.
2: Dass das alles hier heute Nacht nur dem einen Zweck dient. Dich in Angst und Schrecken zu versetzen.
0: Du meinst, einer von uns sollte...
2: Du sagtest doch, Crosby wollte dich gerade vor etwas warnen, als er verschwand.
0: Ja.
2: Vielleicht ging es dabei um etwas, das der potenzielle nächste Erbe ausgeheckt hat, um dich aus dem Weg zu räumen. Das könnte der Grund sein.

0: ein, warum Crosby aus dem Weg geräumt werden musste.
1: Nein, nein. Ich weigere mich zu glauben, dass es einer von uns war.
0: Es erscheint mir nur logisch.
1: Das erklärt aber noch lange nicht die Gongschläge oder Mammys Warnung, dass heute Nacht jemand in diesem Haus den Tod finden würde.
0: Auch das könnte zum Plan gehören. Apropos, sprechen wir über Mammy Pleasant?
1: Das können wir uns sparen. Sie wird ganz bestimmt nicht der nächste Erbe sein.
0: Kann man das wissen? Allein die Halskette ist dem Vernehmen nach ja ein Vermögen wert. Eine Aussicht, in ihren Besitz zu kommen, bringt daher sicher nicht die besten Eigenschaften in den Menschen hervor. Ich denke, wir kommen daher alle als Täter in Frage. Cicely, Susan, Harry, Charlie, Mammy, ich.
1: Du?
0: Naja, ich darf an dieser Stelle schon verraten, dass ich es nicht war.
1: Da bin ich aber sehr beruhigt.
0: Einen haben wir noch vergessen.
1: Den Wahnsinnigen aus der Anstalt?
0: Nein, Mr. Crosby selbst.
1: Crosby?
0: Er könnte doch auch der nächste Erbe sein. Zudem hätte er alle Möglichkeiten gehabt, den Irren ins Haus zu schmuggeln. Der dann, unglücklicherweise, plötzlich unkontrolliert gewalttätig wurde und ihn selbst ermordete.
1: Ich glaube, ich habe selten zuvor so einen Unsinn gehört.
0: So unsinnig ist das gar nicht. Meine Idee, die ich gerade hatte, könnte uns auf die richtige Spur führen.
1: Noch eine Idee? Paul, überanstreng dich bitte nicht.
0: Keine Sorge. Wir kommen jedenfalls an dieser Stelle nicht weiter, wenn wir nicht wissen, wer der nächste Erbe sein wird.
1: Du willst doch nicht etwa...
0: Und ob.
1: Paul, bitte,
0: ich bin doch gleich zurück. Wir lassen diese Tür und auch die von Crosbys Zimmer offen. Dann kann dir nichts passieren.
2: Oder du kommst mit.
1: Oh, nein, danke.
2: Na, siehst du.
0: Sag bitte keiner Menschenseele, wo ich bin. Auch nicht der Polizei.
1: Wenn du darauf bestehst.
0: Das muss ich. Siehst du? Ich lasse die Tür offen.
1: Das bedeutet mir viel. Ich werde keine Angst

0: Sind Sie Miss West?
1: Wer sind Sie?
0: Dr. Patterson. Ihre Hausangestellte hat mich geholt. Sie sagte, Sie wären in der Bibliothek. Daher war ich so frei, einfach einzutreten. Ich habe Sie wohl erschreckt.
1: Ja, nein. Ich dachte für einen Moment, Sie wären...
0: Ja, ja. Es geht Ihnen offenbar weitaus schlechter, als ich bisher annahm. Die nervöse Anspannung, unter der Sie leiden, scheint größer zu werden. Oh, ja. Die Pupillenreflexe gefallen mir nicht. Der Puls rast ja geradezu. Sind Sie aufgeregt?
1: Nein, eigentlich nicht.
2: Geht es Ihnen besser, Miss West?
1: Oh, ja, Mammy. Gut, dass Sie da sind.
0: Das Wasser nehme ich. Danke, das wäre dann alles.
2: Wie Sie wünschen, Doktor.
0: Sehr merkwürdig.
1: Merkwürdig?
0: Ja. Ihr Verhalten, die Pupillenreflexe, der erhöhte Puls, das spricht alles dafür, dass Sie einen Schock haben.
1: Hat Mammy Ihnen denn nicht gesagt, dass...
0: Liebe Miss West, Sie glauben doch hoffentlich nicht, dass ich mit den Dienstboten, die zu mir geschickt werden, über das Befinden Ihrer Herrschaft spreche. Das können wir zwar jetzt in aller Ruhe tun. Erzählen Sie mir, was Sie bedrückt.
1: Ich halte das nicht länger aus. Warum kommt er nur nicht zurück?
0: Wen meinen Sie? Und wohin ist dieser jemand gegangen?
1: Paul, er wollte in das Zimmer, wo der arme ermordete Mr. Crosby aufgebahrt liegt.
0: Aha.
1: Und Charlie ist unterwegs, um die Polizei zu holen. Aber sagen Sie den beiden nicht, dass ich Ihnen das gesagt habe.
0: Keine Sorge. Was wir hier besprechen, bleibt alles unter uns. Ein ermordeter Mann, Polizei. So. Was will denn dieser Paul bei dem aufgebahrten Toten?
1: Er will den Umschlag finden.
0: Einen Brief also?
1: Nein, den dritten Umschlag des Testaments.
0: Ah, schön, schön. Und das macht Ihnen solche Angst?
1: Ja, es muss etwas passiert sein. Keine weiteren Fragen jetzt. Sehen Sie bitte nach, ob es ihm gut geht.
0: Diesem Paul?
1: Ja, doch. Er ist da. Da in diesem Raum, bitte. Beeilen Sie sich.
0: Ja, ja. Wenn Ihnen so viel daran liegt.
1: Warum kommt er denn nicht wieder? Paul! Oh mein Gott!
3: Helfen Sie mir, ihn aufs Sofa zu legen.
1: Natürlich. Was hat er denn?
0: Einen hässlichen Bluterguss an der Stirn.
1: Oh Gott, ja.
0: Ja, keine Sorge, das haben wir gleich. Es sieht schlimmer aus, als es ist. Er lag auf dem Boden, muss ohnmächtig geworden sein und hat sich dann beim Sturz den Kopf an der Kante des Tisches aufgeschlagen.
1: Lag er in der Nähe von...
0: Von was?
1: Dem Leichnam.
0: Was für einem Leichnam?
1: Na, dem von Mr. Crosby. Er ist doch heute Nacht hier in meinem Haus ermordet worden.
0: Trinken Sie das. Es ist nur ein Beruhigungsmittel.
1: Na gut.
0: Sie sind ja völlig außer sich. Ich versichere Ihnen, es war niemand in dem Raum außer diesem jungen Mann. Oh, mein Gott, hat der eine Farbe. Sind Sie etwa auch betrunken?
1: Nein, nicht einen Schluck habe ich getrunken.
0: Das dürfte auf ihn hier nicht zutreffen. Hey, aufwachen!
4: Was? Was ist denn passiert?
0: Geht es Ihnen wieder besser?
4: Haben Sie mir eine verpasst?
0: Nein, nein. Dafür haben Sie selber gesorgt.
4: Ach, Blödsinn. Mir hat einer einen drüber gegeben.
1: War der Leichnam noch da, als du den Raum betreten hast?
4: Dem nicht. Als ich mich nach ihm im Zimmer umzusehen begann, bekam ich den Schlag auf den Kopf.
0: Was ist hier eigentlich los in diesem Haus?
1: Ich habe es Ihnen doch gesagt, aber Sie wollten es ja nicht glauben.
0: Ich glaub's Ihnen. Ich glaub Ihnen alles, was Sie sagen.
1: Aber ich...
0: Schon gut. Für den Augenblick scheinen Sie mir jetzt wieder stabil zu sein. Und Sie, junger Mann, sollten sich künftig von zu viel Alkohol fernhalten. Lassen Sie mich bitte noch einmal den Puls messen, nur um ganz sicher zu gehen.
4: Ach, Mammy.
5: Ja?
4: Auf ein Wort.
0: In Ordnung. Der Puls ist fast wieder normal. Ich werde dann morgen wieder nach Ihnen sehen.
1: Und was ist mit Paul?
0: Dem geht's gut. Oh, ist doch so, oder?
4: Schmerzen habe ich jedenfalls keine.
0: Ja, bei dem Alkoholgehalt im Blut würde mich das auch wundern. Aber keine Sorge, die kommen schon noch. Ich empfehle mich.
1: Was soll das heißen? Der Leichnam war nicht mehr da.
4: Was schon, dass er nicht da war? Dafür aber augenscheinlich jemand anderes. Wer kann das nur gewesen sein? Ach, so langsam beginnt mein Schädel zu brummen. Wir haben doch Crosby da aus der Wand kippen sehen, oder?
1: Allerdings. Ich muss es wissen, er ist schließlich auf mich gefallen.
4: Und er war doch tot?
1: Ja.
4: Woher wussten wir das eigentlich?
1: Du meinst, er war gar nicht tot?
4: Ja, keine Ahnung. Ich habe einfach angenommen, dass er es hinter sich hatte. Aber das ist kein Beweis. Ich könnte nicht beschwören, dass er tot war. Und du vermutlich auch nicht.
1: Nein.
4: Vielleicht hat er sein Verschwinden bloß selber vorgetäuscht und ist dann als Leiche aus der Wand gefallen, bloß um dich in Angst und Schrecken zu versetzen.
1: Das glaube ich nicht.
4: Mir scheint eher, du willst es nicht glauben.
1: Will ich auch nicht.
4: Ich eigentlich auch nicht. Der Schlag auf den Kopf war meinem Denkvermögen nicht gerade förderlich, will mir scheinen.
1: Wo ist denn Mammy?
4: Ach, die habe ich mit einem kleinen Auftrag losgeschickt. Etwas Persönliches.
1: Mir wäre wohler, sie wäre hier.
4: Mach dir keine Sorgen um Mammy. Ich bin ja jetzt da, um auf dich aufzupassen. Du weißt doch, wie viel mehr in deiner Sicherheit liegt.
1: Hm? Ja.
4: Schön. Wo war ich? Ach ja, Mammy, ich schickte sie los, um...
1: Psst!
4: Hast du etwas gehört?
1: Psst! Ich habe Schritte gehört.
4: Kann ich nicht bestätigen. Wo war ich? Ah ja, ich wollte dir von meiner Autowerkstatt erzählen.
1: Wie kommst du denn darauf?
4: Nicht? Ich war mir sicher, wir hätten gerade davon gesprochen. Es ist nämlich die beste Autowerkstatt in ganz Wickford. Vielleicht sind es nicht immer die teuersten Autos, die ich zur Reparatur bekomme, aber...
1: Paul.
4: Ja?
1: Hast du mich wirklich vermisst, als ich von Wickford weggegangen bin?
4: Sicher habe

0: Als du weggegangen bist, hast du bestimmt nicht damit gerechnet, dass ich mal eine eigene Autowerkstatt haben würde, oder?
1: Bestimmt nicht. Es ist schön zu wissen, dass du mich vermisst hast. Aber warum hast du mir nicht einmal geschrieben?
0: Weil ich nicht gedacht habe, dass das erwünscht gewesen wäre. Außerdem hatte ich da meine Werkstatt noch nicht.
1: Aber jetzt hast du sie.
0: Schon, aber... Aber man kann ja nicht einfach die Frau seiner Träume um ihre Hand bitten, nur weil man der Besitzer einer Autowerkstatt ist. Auch wenn die wirklich toll ist, die Werkstatt. Wirklich.
1: Und warum kann man das nicht? Es hört sich nicht so an, als ob man am Tag, an dem man eine Autowerkstatt aufmacht, die Zunge herausgeschnitten bekäme.
0: Du machst dich über mich lustig.
1: Nein. Ich versuche lediglich, dir ein bisschen auf die Sprünge zu helfen.
0: Mir wäre schon geholfen gewesen, wenn du heute Nacht nicht die Alleinerbin geworden wärst.
1: Oh, ich verstehe. Dafür möchte ich mich in aller Form entschuldigen. Willst du mir deshalb verbieten, dir zu helfen? Mit deiner wirklich tollen Autowerkstatt in Wickford?
0: Ich suche derzeit keine neuen Mechaniker. Was ich brauche, ist eine Frau. Du würdest vermutlich doch nicht zurückkommen wollen. Du hast zu lange unter all diesen Künstlern gelebt, um dir noch vorstellen zu können, zurück aufs Land zu ziehen. Um dort in einem kleinen Haus mit kleinen Garten und deinem...
1: Ich kann mir vorstellen, überall zu leben. Wenn ich nur den Mann, den ich liebe, an meiner Seite weiß.
0: Ach ja. Das könntest du dir also vorstellen?
1: Natürlich.
0: Annabelle, ich...
1: Ja, du was?
0: Ich muss dir unbedingt von einer neuen Idee erzählen, die mir gerade kam.
1: Endlich.
0: Ich werde einen 12-Zylinder-Wagen bauen. Und das Besondere ist, die 12-Zylinder sind alle in Reihe geschaltet. Was hältst du davon?
1: Sehr interessant. Aber sprachen wir nicht gerade davon, dass du jemanden suchst, der sich um dich, das kleine Haus und den Garten kümmert?
0: Du würdest...
1: Da. Hörst du?
0: Ja.
1: Was war das?
0: Keine Ahnung, aber es ist über uns. Ich würde ja nachsehen, aber das würde bedeuten, dich hier allein zu lassen.
1: Ich fürchte mich nicht.
0: Nein, ich auch nicht. Hier, mein Revolver solltest du hier behalten. Warte, ich lade ihn dir noch.
1: Das kann ich selber.
0: Umso besser. Mach dir keine Sorgen um mich. Sollte das da unten der Kerl sein, der mich niedergeschlagen hat, dann kann er sich auf was gefasst machen.

0: Ich weiß nicht, warum Sie mir Angst einjagen wollen, aber ich rate Ihnen damit augenblicklich aufzuhören, denn ich werde...
1: Alles in Ordnung, Miss. Alles in Ordnung.
0: Da! Da!
1: Ja, ich weiß. Ich bin wohl gerade noch rechtzeitig gekommen. Wusste doch, dass er hier irgendwo stecken muss. Den Revolver brauchen Sie jetzt nicht mehr. Er wird Ihnen nun nichts mehr tun. Dafür hat er zu viel Angst vor mir. Komm da raus, alter Knabe. Die Vorstellung ist aus. Hab dich mal wieder erwischt. Jetzt geht's heimwärts. Los, zieh dich nicht, dann kriegen wir auch keinen Ärger miteinander. Ich werde dir schon nicht wehtun. Versprochen. Also, keine weiteren Sperrenzchen. Keine Sorge. Ich habe alles im Griff. Der Spuk in Ihrem Hause wird gleich vorbei sein. So ist das gut. Sehr gut. Bisschen schneller, wenn ich bitten darf. Schön weitergehen. Da geht's raus. Komm, los jetzt. Nee, nicht. Was tun Sie denn?
2: Charlie? Kluges Mädchen. Pack sie. Auf Sofa mit dir. Verdammter Idiot.
1: Ist das die Dankbarkeit dafür, dass ich gerade verhindert habe, dass sie die Katze abknallt?
2: So weit hättest du es gar nicht kommen lassen dürfen. Was hast du mit Crosby gemacht?
1: Unters Bett gerollt. Willst du wohl die Klappe halten?
2: Ich kümmere mich mal eben um den anderen. Gib mir Ihren Revolver.
1: Ja,

0: will nicht mit Schuld an noch einem Mord sein. Hab ich nicht alles gemacht, was du gesagt hast? Heimlich den Gong geschlagen, mich als Wärter einer Irrenanstalt ausgegeben, die Kleine hier in ihr Zimmer gesperrt und während all dem hast du einen deiner Anfälle bekommen und den alten Knacker um die Ecke gebracht.
1: Anfälle?
0: Ich weiß, du willst das nicht wahrhaben. Eins sag ich dir, wenn wir geschnappt werden, dann werde ich ganz bestimmt nicht mit dir auf den elektrischen Stuhl gehen. Nein, mein Freund, ich werde reden und meinen eigenen Hals retten. Schluss jetzt mit der Zappelei, Kleine! Was soll mit dir geschehen?
1: Am liebsten würde ich...
0: Ohne mich? Nein, da mache ich nicht mit. Lass sie uns gut verschnüren und hinter der Geheimtür verstauen. Es wird dir doch nicht gelingen, sie in den Wahnsinn zu treiben. Genügend Versuche hat es heute Nacht gegeben. Gib mir die Hälfte der Halskette und du siehst mich nie wieder. Ich schwör's. Halt jetzt endlich die Klappe, du!
1: Du fragst dich bestimmt, warum ich dir das alles antue, Annabelle. Weil du es bist, die mir das mir zustehende Erbe vor der Nase weggeschnappt hat. Vermutlich wusstest du nicht, dass ich als Kind oft hier in diesem Haus zu Besuch war. Der alte Kerl war ganz vernarrt in mich und zeigte mir bereitwillig alle Geheimgänge. Ich war mir so sicher, dass er mir alles hinterlassen würde. Leider bin ich dann nur der Ersatzerbe geworden. Siehst du, da, im dritten Umschlag, da steht mein Name, Ersatzerbe.
0: Ist das wieder so weit? Einer deiner Anfälle?
1: Nein, es geht schon wieder. Ich habe mich im Griff.
0: Sicher?
1: Ja, verdammt. Als ich den Safe geöffnet und seine Verfügung gelesen hatte, wusste ich, dass du mich bei ihm ausgestochen hattest. Du hast mir damit alles genommen, Annabelle. Alles, worauf ich mein ganzes Leben lang gehofft habe. Hast gedacht, dass ich die Polizei hole, was? Falsch gedacht. Es kommt dir keine Polizei zu Hilfe. Und hier ist die Halskette.
0: Ich will meinen Anteil. Jetzt sofort.
1: Nimm ihn dir doch.
0: Verdammter Schwein! Wie du willst. Dann nehme ich sie mir ganz.
1: Bitte sehr. Lass deinen Worten Taten folgen.
0: Ihr Schöne!
2: Harry!
3: Ja! Ja! Waffe fallen lassen!
1: Schon gut!
3: Paul! Hab ihn!
0: Aus dem! Er hat ihn getötet! Er verfällt von Tag zu Tag immer mehr dem Wahnsinn! Man kann richtig Angst vor ihm kriegen!
3: Erzähl das nicht uns, Freundchen! Erzähl es dem Richter! Los jetzt! Hoch mit euch beiden und dann schön langsam mit erhobenen Händen die Treppe runter. Ja, so ist es brav. Denkt dran, ich schieße, wenn ihr etwas Unüberlegtes tut.
4: Es ist alles vorbereitet, Mr. Jones.
5: Danke. Wir kommen, Mammy.
2: Was ist vorbereitet? Paul? Was hat das zu bedeuten?
5: Naja, weißt du, ich hatte da vorhin so eine Idee.
2: Oh nein, nicht schon wieder.
5: Ja, ja. Ich dachte, dass du vielleicht nach allem, was du heute Nacht durchgemacht hast, etwas weniger nervös wärst, wenn du plötzlich zu dir kommen würdest und meine Frau wärst.
2: Wie bitte?
5: Ich meine, dass ich dein Mann bin.
2: Ich...
5: Das könnte doch vielleicht helfen. Daher habe ich Mammy gebeten, einen Priester zu holen. Er wartet unten. Natürlich nur, wenn du willst.
2: Paul!
5: Ja?
2: Das ist mit Abstand die beste Idee, die du jemals hattest.
5: Ach,

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1: Ich bin Dirk Justus. Nach den Wahlen in MV stehen die Zeichen auf Rot-Rot-Grün. Ministerpräsidentin Schwesig von der SPD will mit Grünen und Linken über eine Koalition sprechen. In Berlin strebt Linken-Wahlsiegerin Ehralp eine Koalition mit Grünen und SPD an. Möglich wäre aber auch eine Zusammenarbeit von CDU, Grünen und SPD. In ganz Deutschland haben Beschäftigte aus der Autobranche Alarm geschlagen. Es gab fast 300 Protestaktionen. Die IG Metall spricht von rund 175.000 Teilnehmern von großen Konzernen oder Zulieferbetrieben. Die IG Metall sieht viele Jobs in Gefahr. Die Gewerkschaft stellt sich aber gegen Einschnitte für die Beschäftigten. Stefan Kiele von der IG Metall appelliert an die Arbeitgeber.
2: Wir werden auch nicht mit einer 40-Stunden-Woche staatlich unterstützten Produkten in irgendeiner Art und Weise Paroli bieten können. Wir müssen das durch Innovation machen, durch Produktivität. Und da sind wir weiterhin führend und erzielen dadurch genauso auch wieder Absatz. Weil innovative Produkte sind nachgefragte Produkte.